0: Nordrhein-Westfalen. Bis zum Morgen ziehen noch einzelne Schauer durch. Bei 9 bis 3 Grad bildet sich stellenweise Nebel. Tagsüber scheint im Rheinland erst oft die Sonne. In Westfalen ziehen dichte Wolken mit Regen durch. Am Nachmittag geht es dann überall wechselhaft weiter. Lokal kann sich auch ein kurzes Gewitter bilden. Dazu in Olpe 11 Grad, in Wermelskirchen 12 Grad und in Bergheim sind 14 Grad drin. Am Montag erst neblig, später dann meist trocken mit ein bisschen Sonne bei 14 bis 18 Grad. Es ist 2.03 Uhr.
1: Kurzer Blick auf die Straßen. 6 Meldungen habe ich für euch. Fange an mit der A1. Osnabrück Richtung Bremen ist zwischen Vechta und Kloppenburg wegen Brückenarbeiten bis Montag 5 Uhr dicht und zwar in beiden Richtungen. Eine Umleitung ist aber eingerichtet. Die A1 Lübeck Richtung Hamburg ist zwischen Kreuz Hamburg Ost und Dreieck Norderelbe wegen Bauarbeiten bis Montag ca. 5 Uhr dicht in beiden Richtungen, aber Umleitung ist eingerichtet. Die A7 Kassel Richtung Hannover ist zwischen Lutherberg und Hedemünden wegen Reinigungsarbeiten gesperrt. Die A40 Duisburg Richtung Essen ist zwischen Mülheim-Winkhausen und Mülheim-Heißen in beiden Richtungen bis Montag 5 Uhr gesperrt. Da wird ein neues Brückenteil eingehoben. Die A40 Dortmund Richtung Essen ist zwischen Kreuz-Bochum und Hamme wegen Bauarbeiten bis Montag 5 Uhr dicht. Und zum Schluss noch die A45 Dortmund Richtung Gießen ist zwischen Wilnsdorf und Haiger-Burbach wegen einer Nachtbaustelle gesperrt. Und zwar bis 6 am Morgen. Kommt gut an!
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1: Adrian Plug ist hier. Guten Morgen zusammen. Die Frage war ja am Anfang der Sendung schon, wie bleiben wir alle gesund? Deswegen sammle ich von euch Tipps und ich kann euch schon mal sagen, ich habe eben was gekriegt, ich habe es noch nicht ganz durchgelesen, nur mal überflogen. Irgendwas mit Zwiebeln. Ist das vielleicht so eine Lösung, dass man so viel Zwiebeln isst, dass die Leute sich nicht nah an einen ranwagen und immer so einen Sicherheitsabstand halten wegen des Gestanks? Und dann wird man nicht krank, weil sich alle Leute fernhalten? Checken wir gleich mal. Fände ich zumindest eine coole Idee. 3 Songs gibt's vorher in 10 Minuten. Gucken wir mal, was der Zwiebeltipp ist, um gesund zu bleiben.

Da ist auf jeden Fall schon jemand heiser vom Schreien. Linkin Park, New Divide. Wie kriegen wir das denn eigentlich hin, dass wir nicht heiser werden, dass wir nicht krank werden, dass wir nicht die ganze Welt voll husten? Alexander hat mir geschrieben, ich soll gesund bleiben. Meine Frage ist, ja, wie denn, wenn ein jeder anhust? Deswegen sammle ich von euch Tipps, wie bleibt ihr gesund oder wie werdet ihr auch schnell wieder gesund? Und die Kathleen hat geschrieben, etwas mit Zwiebeln, ich habe es angekündigt. Pass auf, sie schreibt aus Datteln, hallo. Du solltest Zwiebeln mit braunem Zucker in einen Topf geben und das kalt stellen. Nächsten Tag nur den Saft davon ein bisschen trinken und das so lange trinken, bis du wieder gesund bist. 4-mal am Tag machst du das. Liebe Grüße von Kathleen. Ja, Grüße gehen raus nach Datteln. Kathleen, toll. Nebeneffekt ist, du hast dann auch keine Freunde mehr, weil wenn du nach Zwiebeln stinkst, dann halten sie sich alle fern von dir und dann gibt's auch keinen mehr, der dich ansteckt. Ist das der Sinn der Sache? Möglicherweise. Ich werde es ausprobieren, wenn ich das Gefühl habe, dass ich zu viele Freunde habe.

Hier ist die Junge nach der ARD mit eurer kleinen Medizinservice-Rubrik. Ja, ich bin ja dafür verantwortlich, dass wir alle gesund bleiben. Habe eben einen Tipp vorgelesen hier von Kathleen aus Datteln, die geschrieben hat, man muss was mit Zwiebeln und braunem Zucker machen und das dann trinken, wenn man krank ist. Und ich habe gefragt, stinkt man da nicht furchtbar nach Zwiebeln? Und Kathleen hat noch geschrieben, nein, du riechst nicht nach Zwiebeln. Das ist gut, weil wir wollen ja unsere Freunde behalten. Wir machen jetzt gleich weiter mit neuer Musik von Taylor Swift. Patient Zero heißt das Ding. Was halten wir jetzt von diesem Titel? Patient Zero, also Patient Nummer 0. Das ist ja normalerweise der, von dem die erste Ansteckung ausgeht. Ist es jetzt ein Pandemiesong oder so? Nein, das ist es nicht. Also Fans vermuten, dass dieser Songtitel auf eine Kolumne von einem Journalisten von der New York Times zurückgeht, von der Los Angeles Times zurückgeht, aus dem Januar 24. Da hat sie den Beinamen bekommen, Patient Zero, der

0: EO, 2:30 Uhr ist junge Nacht. Einmal Zeit für die Straßen. 6 Meldungen habe ich für euch und ich starte mit der A1. Osnabrück Richtung Bremen ist zwischen Vechta und Kloppenburg wegen Brückenarbeiten bis 5 Uhr gesperrt am Montag. Und zwar in beiden Richtungen. Eine Umleitung ist aber eingerichtet. Die A1 Lübeck Richtung Hamburg ist zwischen Kreuz Hamburg Ost und Dreieck Norderelbe wegen Bauarbeiten bis Montag 5 Uhr ungefähr in beiden Richtungen dicht. Auch da eine Umleitung für euch am Start. Die A7 Kassel Richtung Hannover ist zwischen Lutherberg und Hedemünden wegen Reinigungsarbeiten gerade gesperrt. Wenn da wieder freigegeben wird, ihr erfahrt's hier bei mir. Die A40 Duisburg Richtung Essen ist zwischen Mülheim-Winkhausen und Mülheim-Heißen in beiden Richtungen bis Montag 5 Uhr dicht. Da wird ein neues Brückenteil eingehoben. Die A40 Dortmund Richtung Essen ist zwischen Kreuz-Bochum und Hamme wegen Bauarbeiten bis Montag 5 Uhr gesperrt. Und zum Schluss noch die A45 Dortmund Richtung Gießen ist zwischen Wilnsdorf und Haiger-Burbach wegen einer Nachtbaustelle bis 6 Uhr dicht. Kommt gut durch!
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0: Adrian Flug ist hier, moin zusammen. Friends, was soll ich sagen? Ich dachte ja eben schon, der Tipp von Kathleen war strange und ein bisschen ausgefallen mit den Zwiebeln und dem braunen Zucker, den man stehen lassen soll und dann mit dem Sud ein bisschen trinken, wenn man krank ist und so und dann wird man wieder gesund. Okay, aber jetzt habe ich was gehört vom Kollegen, der hat das mitbekommen, was wir hier machen gerade, dass wir drüber reden in der jungen Nacht, wie wir gesund bleiben oder gesund werden, jetzt wo die Schniefsaison anfängt. Und also, was der mir erzählt hat, das hat was mit Knoblauch zu tun und mit Alkohol. Und wie das funktionieren soll, haltet euch fest, verrate ich euch gleich in 2 Songs hier in der jungen Nacht. Nico Santos jetzt, Why Don't You Say?

2.38 Uhr, die junge Nacht ist hier mit Service Gesundheit. Ja, damit ihr weniger euch Sorgen macht darüber, ob ihr krank werdet oder nicht, sammle ich jetzt heute mal Tipps, wie wir das schaffen, gesund zu bleiben. Und jetzt hat der Kollege, der das mitgekriegt hat hier aus dem Sender, ist gerade reingekommen und meinte, weißt du, wie mein Opa das früher gemacht hat? Der hat Knoblauch geschält, ja, in ein Schraubglas, so ein Marmeladenglas mit Schnaps, also wirklich hochprozentigem reingetan, ordentlich Knoblauch, das dann 6 Wochen stehen lassen auf der Fensterbank. Und dann hat er Folgendes damit gemacht. Regelmäßig in seinen Kaffee, ja, in den Kaffee, diesen Sud, diesen Alkoholtröpfchen mit Knoblauch reingetröpfelt und das getrunken. O-Ton, damit er gesund bleibt. Und haltet euch fest, das hat geklappt. Müssen wir alle ausprobieren. Oder auch nicht.

Hier ist die Junge nach der ARD mit dem Falschfahrer, der gerade gemeldet wurde, auf der A565 Bonn Richtung Meckenheim. Und zwar zwischen Bonn-Lengsdorf und Bonn-Hartberg kommt euch ein Falschfahrer entgegen. Fahrt bitte äußerst rechts und überholt nicht. Auf der A565 Bonn Richtung Meckenheim zwischen Bonn-Lengsdorf und Bonn-Hartberg ist ein Falschfahrer unterwegs. Bitte fahrt vorsichtig in beiden Richtungen.

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1: We are next. Hier ist die Junge Nacht der ARD. Was soll ich sagen? Ich könnte eventuell gleich mal eine neue Musik spielen. Ja? Wie wär's? Einfach so? Nein. Ich sage euch, warum ich das spiele. Als Geschenk. Für den Jonas. Der Jonas hat Geburtstag, hat geschrieben, hier Musik immer interessiert. Und mein lieber Jonas, damit du hier von uns was schön Verpacktes zum Geburtstag bekommst, kollektiv von allen Leuten, die jetzt hier am Start sind, in ganz Deutschland die Junge Nacht hören, wir widmen dir diesen Song, Jonas. Und zwar gibt es Chiago. Was könnte es Schöneres geben als ein Song von Chiago von dem neuen Album Chiago Musik? Kommt am 23. raus dieses Monats, ja, und wir sind sehr gespannt, was uns da erwartet. Auf jeden Fall der Track, den ich jetzt für euch spiele, Oasis, ist etwas ruhiger, bisschen gechillt und es ist nicht zufällig, dass das Ding Oasis heißt. Ja? Es gibt diese Textzeile und wir kommen wieder zusammen wie Oasis. Ihr kennt diese Band, die haben sich irgendwann mal getrennt, diese zwei Streithälse, die beiden Gallagher-Brüder haben sich getrennt, haben sich wieder zusammengerauft und zack. Übrigens auch hier bei Kraftklub, ne? Wenn du mich küsst, dann schreibt Noel wieder Songs für Liam. Und so kam es dann auch. Mal gucken, was Chiago für eine Folge hat, dieser Song. Hier ist Oasis ganz neu in der jungen Nacht. Gerade erst rausgekommen. Hören wir mal rein zusammen.
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Hier ist die Junge nach der ARD. Ein weiterer Falschfahrer wurde gerade gemeldet. Auf der A4 Köln Richtung Aachen zwischen Eschweiler Ost und Eschweiler West kommt euch ein Falschfahrer entgegen. Fahrt bitte äußerst rechts und überholt nicht. Auf der A4 Köln Richtung Aachen zwischen Eschweiler Ost und Eschweiler West ist ein Falschfahrer gemeldet worden. Bitte vorsichtig in beiden Richtungen und kommt sicher an.

Wie groß war eure größte Klasse in der Schule? 30? 40? In Olsberg gab es jetzt einen Versuch mit 1000 Leuten gleichzeitig unterrichten. Es wollte ein Lehrerduo schaffen. Ob das ein Weltrekord geworden ist, hören wir in der nächsten Stunde.

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1: Die Nachrichten mit Marion Kürlis. Guten Morgen. Nach den Niederlagen bei den letzten Landtagswahlen und schlechten Umfragewerten für Kanzler Merz sucht die CDU nach Wegen aus der Krise. Das Parteipräsidium trifft sich dazu heute und morgen in Berlin. Ex-CSU-Chef Seehofer fordert in der Bild am Sonntag einen Kurswechsel. Mehr von Andreas Hein.
2: Dem Kanzler wirft er soziale Kälte vor und Wahlversprechen gebrochen zu haben. Die Union habe eine Senkung der Stromsteuer versprochen, passiert sei nichts. Außerdem brauche es nicht ständig neue Expertenkommissionen, sondern Politiker mit Haltung, zum Beispiel bei der Pflege. Als Kernproblem sieht Seehofer ein grundlegendes Vertrauensdefizit der Bevölkerung gegenüber Kanzler Merz.
1: US-Präsident Trump will Selenskyj nicht mehr als Präsidenten der Ukraine. Trump sagte, das Land solle sich einen neuen Führer suchen, der einen Deal machen könne. Außerdem solle Selenskyj die Angriffe auf russische Ölraffinerien sofort einstellen. Hintergrund sind die hohen Dieselpreise in den USA. Trump hat deswegen mit dem russischen Präsidenten Putin vereinbart, dass Moskau Diesel in die USA liefert. Und das ist auch noch Thema. In der EU spitzt sich ein Streit um die nächste langfristige Finanzplanung zu. Deutschland, Österreich und die Niederlande sowie Schweden wollen unter anderem höhere Kürzungen. Streit gibt es auch darüber, wo gespart werden soll. Der Landmaschinenhersteller Claas wird in Paderborn für 70 Millionen Euro ein neues Werk bauen. Um zu verhindern, dass die Produktion ins Ausland verlegt wird, werden die Beschäftigten laut Gewerkschaft 2,5 Stunden pro Woche mehr arbeiten ohne Lohnausgleich. In Neuss endet heute nach 6 Monaten die Landesgartenschau. Am Finaltag ist der Eintritt frei. Nach dem Ende der Schau soll das Gelände zu einem neuen Park für alle werden. Der fünffache Weltfußballer Cristiano Ronaldo ist vorläufig suspendiert. Der portugiesische Fußballverband hat ein Disziplinarverfahren gegen den Stürmerstar eröffnet. Grund ist, dass Ronaldo nach einem Streit mit dem Coach mitten im Trainingslager der Nationalmannschaft abgereist war. Der Trainer hatte vorher angekündigt, dass der 41-Jährige beim nächsten Spiel nicht eingesetzt werden, sondern nur auf der Bank sitzen soll. Ronaldo hat in 234 Länderspielen für Portugal 146 Tore gemacht. Und das war WDR aktuell. Das Wetter in Nordrhein-Westfalen. Bis zum Morgen ziehen noch einzelne Schauer durch bei 9 bis 3 Grad. Es bildet sich stellenweise Nebel. Tagsüber scheint im Rheinland erst oft die Sonne. In Westfalen ziehen dichte Wolken mit Regen durch. Am Nachmittag geht es dann überall wechselhaft weiter. Lokal kann sich auch ein kurzes Gewitter bilden. Dazu in Nettersheim 11 Grad, in Monschau 12 und in Wuppertal 14 Grad. Es ist 3.03 Uhr.
3: Und kurzer Blick auf die Straßen. Ich lese euch erstmal nochmal die Falschfahrer vor, die immer noch aktuell zu sein scheinen. Einmal auf der A4 Köln Richtung Aachen zwischen Eschweiler Ost und Eschweiler West immer noch ein Falschfahrer gemeldet. Äußerst rechts und vorsichtig fahren. Nicht überholen auf der A4 Köln Richtung Aachen zwischen Eschweiler Ost und Eschweiler West. Falschfahrer immer noch gemeldet. Vorsichtig in beiden Richtungen. Und auch auf der A565 Bonn Richtung Meckenheim ist auch der Falschfahrer noch aktuell gemeldet zwischen Bonn-Lengsdorf und Bonn-Hartberg. Äußerst rechts fahren und nicht überholen auf der 565 Bonn Richtung Meckenheim. Zwischen Bonn-Lengsdorf und Bonn-Hartberg ein Falschfahrer noch gemeldet worden. In beiden Richtungen bitte vorsichtig fahren. Dann noch eine Meldung von der A7 Ulm Richtung Füssen-Reute ist zwischen Bad Grönenbach und Dietmannsried gerade gesperrt. Da hat es einen Unfall gegeben. Und jetzt gucken wir auf die A1. Osnabrück Richtung Bremen ist zwischen Vechta und Kloppenburg wegen Brückenarbeiten bis Montag 5 Uhr dicht in beiden Richtungen. Umleitung ist eingerichtet. Die A1 Lübeck Richtung Hamburg ist zwischen Kreuz Hamburg Ost und Dreieck Norderelbe wegen Bauarbeiten bis Montag circa 5 Uhr gesperrt in beiden Richtungen. Auch da Umleitung gibt's für euch. Die A7 Kassel Richtung Hannover ist zwischen Lutherberg und Hedemünden wegen Reinigungsarbeiten gesperrt. Die A40 Duisburg Richtung Essen ist zwischen Mülheim-Winkhausen und Mülheim-Heißen in beiden Richtungen bis Montag 5 Uhr dicht. Es gibt ein neues Brückenteil, das da eingehoben wird. Die A40 Dortmund Richtung Essen ist zwischen Kreuz-Bochum und Hamme wegen Bauarbeiten bis Montag 5 Uhr gesperrt. Und zum Schluss die A45 Dortmund Richtung Gießen ist zwischen Willensdorf und Heiger-Burbach wegen einer Nachtbaustelle bis 6 Uhr noch gesperrt in der Früh. Wo ihr auch gerade unterwegs seid, gute Fahrt, kommt gut an.
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3: Adam Flug ist hier, guten Morgen zusammen. Tampa City jetzt, Self-Aware. Und dann gleich, wie versprochen, der Weltrekordversuch von Schülerinnen in Olsberg. 1000 Leute simultan unterrichten. Hat das wohl geklappt?

0: Leute, wie war das eigentlich bei euch so in der Schule? Was waren die größten Klassen? 20? Also meine war, glaube ich, mal 31. Ja, das war in der 5. Klasse und da waren meine Klassenlehrerin sich einig mit sich selbst, das sind zu viele. Und hat sie so lange dran gearbeitet, bis wir nur noch 21 waren. Sorry an alle, die damals sitzen geblieben sind. Französisch hat sie gekillt. Das war da wirklich, wirklich sehr viel auf einmal weg gewesen. Aber wir schauen jetzt mal nach Olsberg, am Berufskolleg. Da gab es einen krassen Rekordversuch. Eine Lehrkraft oder besser gesagt ein Duo wollte 1000 Schülerinnen und Schüler gleichzeitig unterrichten. Wir haben mal Kim gefragt, die ist der Schülersprecherin, Berufskolleg in Olsberg, und musste uns leider Folgendes sagen, die Kim.
1: Leider hat es nicht geklappt, nein, wir waren nur ein bisschen mehr als 850 Schüler, meine ich, aber naja, ist ja trotzdem Erfolg für uns.
0: Ja, das ist Wahnsinn, also da wäre bei mir, das hätte man draußen Unterricht machen müssen. Vielleicht haben einige noch gepennt oder in der Mensa abgehangen, trotzdem hat Kim uns gesagt, diese außergewöhnliche Unterrichtsstunde ist wie folgt abgelaufen.
1: Zuerst gab es wie so einen kleinen Sketch und es gab die Simulation, wie Schule vielleicht 2036 aussehen könnte. Also halt sehr KI-gestützt und mit einem KI-Lerntool. Genau, und ja, daraufhin hat man dann gesagt, okay, wir können gerade noch nicht so richtig sagen, wie Zukunft dann irgendwann aussieht und dass wir die auch noch nicht bestimmen können. Und daraufhin gab es dann so Fragen, wie zum Beispiel die Zukunft verändert werden kann und Schüler durften das dann über einen QR-Code einscannen und ihre eigenen Antworten dann abgeben.
0: Ach krass, ey, wenn man sich das anhört, vor 3 Jahren wäre das quasi alles noch gar nicht möglich gewesen in der Schule. Klingt heftig nach Zukunft, wenn ihr mich fragt, und sehr, sehr gut vorbereitet. Gab es früher auch nicht immer so. Und mit 850 weiteren Schülerinnen und Schülern zusammen unterrichtet werden, hat auf jeden Fall bei Kim ein sehr besonderes Gefühl ausgelöst.
1: Es war auf jeden Fall schon ein anderes Gefühl. Man wollte da jetzt nicht unbedingt was für eine Klausur mitnehmen, sondern es ging halt vielmehr darum, dass wir unbedingt diesen Rekord aufstellen wollen. Also es war auf jeden Fall ein anderes Gefühl und ich glaube, das Lernen an sich war vielleicht auch mehr so Nebensache.
0: Ja, trotzdem, es hat leider auch nicht geklappt mit dem Rekord, aber Berufskolleg lässt sich nicht unterkriegen und hat den Tag am Ende, sagt sie, trotzdem noch genossen.
1: Die Ausstellungen sind auf jeden Fall noch geöffnet und auch die Labore, also man kann sich ja auch noch die Ausbildungsgänge angucken und soweit ich informiert bin, gibt es dann auch noch eine Afterwork-Party mit Band und Streetfood, also ich glaube, das wird hier noch heute was. Ja.
0: So, das ist doof, man sollte nicht vorher sagen, dass es eine Afterparty gibt bei sowas, weil dann kommen die Leute immer erst dann. Katy Perry jetzt.

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Die junge Nacht ist hier. Das ist ein Mix, der echt krasseste. Bin froh, dass es ihn gibt jetzt von Mako und The Chainsmokers. Und ich finde, sie haben es irgendwie geschafft, dass beide gut repräsentiert sind. Weil es gibt manchmal so Kollabos, wo du denkst, krass, da ist ja auch noch der andere dabei, den hört man gar nicht. Das kriegt man gar nicht mit. Aber ich finde, die haben irgendwie so einen Stilmix gefunden, der sich irgendwie in der Mitte trifft. Also wie gesagt, Mako und The Chainsmokers in- und auswendig. Und jetzt Purple Disco Machine habe ich am Start. Dopamin. Können wir alle gebrauchen. Ein bisschen Glücksgefühle um 3:23 Uhr.

0: Das mal nochmal zu Ende klampfen hier, Giant Rooks. Slow Dance, For a Minute. Wenn ihr mich fragt, ist für ein Slow Dance ein bisschen schnell gewesen, das Lied. 3.30 Uhr ist es. Und das ist los auf den Straßen. Erstmal die A7 Ulm Richtung Füssen-Reute ist zwischen Bad Grönenbach und Dietmannsried nach einem Unfall immer noch dicht. Wenn da wieder frei ist, ihr erfahrt's hier bei mir. Die A1 Osnabrück Richtung Bremen ist zwischen Vechta und Kloppenburg wegen Brückenarbeiten bis Montag 5 Uhr dicht in beiden Richtungen. Umleitung ist aber eingerichtet. Die A1 Lübeck Richtung Hamburg ist zwischen Kreuz Hamburg-Ost und Dreieck Norderelbe wegen Bauarbeiten bis Montag ca. 5 Uhr gesperrt in beiden Richtungen. Aber auch da eine Umleitung ist für euch am Start. Die A7 Kassel Richtung Hannover ist zwischen Lutherberg und Hedemünden wegen Reinigungsarbeiten gesperrt. Die A40 Duisburg Richtung Essen ist zwischen Mülheim-Winkhausen und Mülheim-Heißen in beiden Richtungen bis Montag 5 Uhr gesperrt. Da wird ein neues Brückenteil eingehoben. Die A40 Dortmund Richtung Essen ist zwischen Kreuz Bochum und Hamme wegen Bauarbeiten bis Montag um 5 Uhr gesperrt. Und die A45 zum Schluss noch Dortmund Richtung Gießen ist zwischen Willensdorf und Heiger-Burbach wegen einer Nachtbaustelle gesperrt. Und zwar bis 6 Uhr morgen. Kommt gut durch.
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0: Adam Flug ist hier. Moin zusammen. Der nächste Song erinnert mich leider wieder daran, dass ich hier vor allem wach bin, weil ich einen Energy trinke und dass der Taste mir nicht so gut schmeckt. Also kurzum, ich finde das Zeug ekelhaft, aber ich trinke es trotzdem und es wirkt. Und warum der Song mich daran erinnert? Sabrina Carpenter, halt Taste, ne?

Die folgenden 5 Minuten widme ich der Frage, wer macht eigentlich alles mit bei diesem Song? Sexy Magic heißt das Ding und dabei ist Catriel und Paco Amoroso, extrem erfolgreiches Duo aus Argentinien, sind so ziemlich exzentrisch unterwegs bei Hip-Hop und Urban so in der Kante. Dann haben wir Pink Panthers, die dabei ist, aus Großbritannien, auch ja weltbekannt für ihre Songs. Fred Again, britischer Produzent und DJ, ist dabei. Und es geht weiter, bisschen französisch, House ist dabei, finde ich, auch das hört man, Etienne de Crécy. So, bin ich fertig damit? Ja. Ach, und dann habe ich noch ein Computerspiel. Das ist im Prinzip auch ein Featuring dabei, weil es ist Teil des offiziellen Soundtracks von GTA 6. Sexy Magic. Ist auch unser nächster Artist. Justin Timberlake. Und passt auf, jetzt kommt hier gerade ein Falschfahrer rein auf der B65 Hannover-Bornung, Brückenburger Allee bis Nendorfer Landstraße zwischen der B217 Kreisverkehr Tönnisberg-Kreisel und Ortsausgang kommt euch ein Falschfahrer entgegen. Fahrt bitte äußerst rechts und überholt nicht. Auf der B65 Hannover Richtung Bornheim, Brückenburger Allee bis Nendorfer Landstraße zwischen B217 Kreisverkehr Tönnisberg-Kreisel und Ortsausgang ist ein Falschfahrer unterwegs. Bitte vorsichtig fahren in beiden Richtungen.

Wie bleiben wir gesund, ist die große Frage, die wir uns stellen hier in der Jungen Nacht der ARD. Nachdem ja ganz am Anfang der Sendung jemand geschrieben hat, hier 0221567891111, Nummer ins Studio, geschrieben hat, hier, Adrian, schön, dass du da bist, bleib gesund. Ja, war meine Frage, wie macht man das denn? Von euch kommen ganz viele wertvolle Tipps, von Zwiebeln bis Knoblauch, die einem gesund halten sollen. Und jetzt habe ich von Frank was gekriegt. Sehr, sehr gut. Er schreibt, moin, ich bleibe so gesund. Dicke Jacke an, Kapuze tief ins Gesicht, zum Supermarkt rennen, Chips und Schokolade kaufen, nach Hause rennen, aufs Sofa, alles aufessen, dann wieder von vorn. It's Sleep Repeat. Läuft bei dir.

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1: Die Nachrichten mit Marion Köhlis. Guten Morgen. US-Präsident Trump will Volodymyr Zelensky nicht mehr als Präsidenten der Ukraine. Trump sagte, das Land solle sich einen neuen Anführer suchen, der einen Deal machen könne. Zelensky hätte den Krieg in der Ukraine auch schon mehrmals beenden können. Anne Schneider, WDR Washington.
2: Die Äußerungen fielen einen Tag nach Trumps umstrittenem Dieselabkommen mit Russland. Aus Kiew kam daraufhin heftige Kritik. Der Deal spiele Moskau wirtschaftlich in die Hände und untergrabe die Sanktionen des Westens. Trump hielt dagegen und machte die Ukraine mitverantwortlich für die angespannte Lage auf dem weltweiten Dieselmarkt. Deren Angriffe auf russische Raffinerien hätten das Angebot verknappt.
1: Die Frau, die in den USA ihre Hinrichtung überlebt hat, ist zurück im Gefängnis. Krista Pike hat nach Angaben ihrer Anwälte das Krankenhaus verlassen. Die 50-Jährige hatte vor anderthalb Wochen im Bundesstaat Tennessee zwei Giftspritzen überlebt. Ihre Anwälte fordern, dass ihr Todesurteil in eine andere Strafe umgewandelt wird. Und das ist auch noch Thema. Durch Wirbelsturm Isaias sind in den USA 4 Menschen ums Leben gekommen. In den Bundesstaaten Florida und Alabama sind außerdem hunderttausende Haushalte ohne Strom. Bei einem Angriff auf den Hauptflughafen der saudischen Hauptstadt Riad sind nach staatlichen Angaben 12 Menschen getötet worden. Über 300 wurden verletzt. Die mit dem Iran verbündete Houthi-Miliz im Jemen verstärkt ihre Angriffe auf das benachbarte Saudi-Arabien. Der dreimalige Ironman-Weltmeister Patrick Lange hat in seinem allerletzten Wettkampf aufgeben müssen. Der 40-Jährige bekam auf der Radstrecke Schmerzen und stieg aus dem härtesten Triathlon der Welt aus. Die Deutsche Laura Philipp hat bei den Frauen Silber geholt. Die Toten Hosen haben sich in Argentinien mit einer Abschiedstournee von ihren Fans verabschiedet. Am Abend war das letzte von 3 Konzerten der Tour in der Hauptstadt Buenos Aires. Die Hosen haben in dem südamerikanischen Land wohl so viele Fans wie keine zweite deutsche Band. Deshalb wollte sich Sänger Campino auch entsprechend verabschieden.
3: Mir war das immer klar, dass die Leute hier verdient haben, dass wir auf eine ordentliche Art und Weise auf Wiedersehen sagen und nicht plötzlich uns auflösen, ohne hier denen die Gelegenheit gegeben haben, sich zu verabschieden.
1: Die Toten Hosen waren insgesamt 16 Mal im Land und haben dort über 40 Konzerte gespielt. Und das war WDR aktuell. Das Wetter in Nordrhein-Westfalen. Jetzt am frühen Morgen ziehen noch einzelne Schauer durch. Bei 9 bis 3 Grad bildet sich stellenweise Nebel. Später scheint im Rheinland erst oft die Sonne. In Westfalen ziehen dichte Wolken mit Regen durch. Am Nachmittag geht es dann überall wechselhaft weiter. Lokal kann sich auch ein kurzes Gewitter bilden. Dazu in Dortmund bis 13 Grad, in Warendorf bis 14 Grad und in Dormagen bis 15 Grad. Am Montag teils neblig, dann später trocken, Sonne, Wolken. Mix bei 14 bis 18 Grad.
4: Ich habe erstmal eine Warnung für euch auf der B65 Hannover Richtung Bornum, Brückenburger Allee bis Nendorfer Landstraße. Kein Falschfahrer mehr unterwegs zwischen B217, Kreisverkehr, Tönnisbergkreisel und Ortsausgang. Dann machen wir weiter mit der A1. Osnabrück Richtung Bremen ist zwischen Vechta und Kloppenburg wegen Brückenarbeiten bis Montag 5 Uhr gesperrt in beiden Richtungen, aber Umleitung ist eingerichtet. Die A1 Lübeck Richtung Hamburg ist zwischen Kreuz Hamburg Ost und Dreieck Norderelbe wegen Bauarbeiten bis Montag ca. 5 Uhr gesperrt in beiden Richtungen. Umleitung ist eingerichtet. Die A40 Duisburg Richtung Essen ist zwischen Mülheim-Winkhausen und Mülheim-Heißen in beiden Richtungen bis Montag 5 Uhr gesperrt. Da wird ein neues Brückenteil eingehoben. Die A40 Dortmund Richtung Essen ist zwischen Kreuzbochum und Hamme wegen Bauarbeiten bis Montag 5 Uhr gesperrt. Und die A45 Dortmund Richtung Gießen ist zwischen Willensdorf und Haiger-Burbach wegen einer Nachtbaustelle bis 6 Uhr dicht. Kommt gut durch!
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4: Adam Flug ist hier, guten Morgen zusammen. Wir haben ja im Kino normalerweise eine gute Zeit, vor allem mit Popcorn im Arm und Co. Mark Zuckerberg hat gerade nicht so eine gute Zeit. Ja, er wird ein bisschen gegrillt im neuen Film Social Reckoning. Wenn ihr den schon gesehen habt und mehr Bock habt auf andere Tech-Bros im Kino, wo ihr so ein paar Insider-Stories hört oder seht, dann bleibt jetzt mal dran. Ich habe in 2 Songs ungefähr 7 Minuten unseren Kinokollegen hier, der uns ein paar Tipps gibt für die Watchlist. Gleit jetzt.

Hier ist Junge Nacht. Einmal Achtung bitte, eine Meldung von den Straßen auf der A3 Nürnberg Richtung Passau zwischen Garham, Vilshofen und Eicher vorm Wald sind Kinder auf der Fahrbahn. Auf der A3, sage ich es nochmal, Nürnberg Richtung Passau zwischen Garham, Vilshofen und Eicher vorm Wald sind Kinder auf der Fahrbahn. Bitte da äußerst vorsichtig fahren.

0: Since You've Been Gone von Kelly Clarkson. Hier ist die junge Nacht, Freunde. Wir gehen zusammen ins Kino, denn da wird was gegrillt. Mark Zuckerberg. Vielleicht habt ihr es schon gesehen, Social Reckoning. Facebook gegen eine Whistleblowerin ist da das Thema. Und junge Nacht-Kollege Marcel Emmer hat eine Watchlist für uns am Start mit noch mehr Filmen und Serien über die großen Tech-Bros.
1: Gibt halt viele Verfilmungen in den letzten Jahren. Der No-Brainer, Apple.
2: Wie kommt es also, dass ich 10-mal am Tag lese, Steve Jobs ist ein Genie? Was tust du eigentlich?
3: Musiker spielen ihre Instrumente. Ich spiele das Orchester.
0: Na, das ist ja mal eine Ansage. Ist ja irgendwie logisch, dass sich Hollywood so diese ganzen Gründer aus dem Self-Made-Milieu schnappt und die Geschichte verfilmt.
1: Na? Ja, natürlich. Also es sind halt diese Aufsteiger-Stories, ne? Und es gibt wenig, was Hollywood mehr liebt. Ja. Außer dazu kommt noch ein Absturz. Also wer die Steve Jobs-Filme gesehen hat, sollte direkt danach mal BlackBerry gucken.
4: Wir sind jetzt im Backlauf um die Markteinführung und sind ein Jahr im Rückstand. Ich brauche den Prototyp, aber ich mach's perfekt oder gar nicht.
1: Lange Zeit ist das die Firma, die den geilen neuen Handyscheiß macht. Revolutionieren den Markt, bis das iPhone kommt. Und ich finde das als Ergänzung zu diesen Apple-Filmen total krass zu sehen.
0: Oh, das kann ich mir aber vorstellen. Ich muss aber kritisch anmerken, mein lieber Marcel, ist alles sehr testosterongesteuert gerade. Wie sieht's aus mit den Girlbosses?
1: Zugegeben, es ist ein sehr, sehr maskulines Genre bisher. Ja. Es gibt aber eine große Ausnahme und die heißt Swiped.
5: Was ist das für ein großes, geheimes Projekt, das Sie gerade entwickeln?
6: Wir müssen die Regeln, wie man sich online verhält, neu schreiben. Mein Name ist Whitney Wolf und ich starte eine Revolution.
1: Da spielt Lily James die Erfinderin der Dating-App Bumble. Das basiert auch auf wahren Begebenheiten. Die ist ja vorher bei Tinder ausgestiegen, weil sie eine Alternative wollte zu den ganzen Dickpics und dem Sexismus.
0: Irgendwie verständlich. Filme und Serien über große Tech-Unternehmen. Wir basteln die Watchlist zusammen mit unserem Kinokollegen Marcel. Gibt ja einen neuen Film hier, den ihr euch auch mal angucken könnt, durchaus über den Facebook-Skandal, The Social Reckoning.

Tonight ist es 4.22 Uhr. Hier ist die junge Nacht. Moin zusammen. Ich habe jetzt neue Musik für euch von Tiffany Harris. Und zwar ein Song, als ich das gelesen habe, dachte ich mir, also Moment, ich muss mal die Reihenfolge sagen. Ich habe das erst gelesen, was ich euch jetzt verrate, und habe dann den Song gehört, dachte mir so, oh, krass, dass sie das über diesen Song sagt. Und zwar, Find Me, so heißt der Track, beschreibt sie erst als depressiv, aber hoffnungsvoll. Das sei die musikalische DNA von diesem Track. Depressiv, aber hoffnungsvoll. Und dann habe ich den gehört. Und ich wusste sofort, ja nicht ganz sofort, aber relativ schnell, was sie meint. Denn hört mal jetzt genau hin bei dem Track, wie er losgeht und wie der am Ende weitergeht. Hier ist ganz neu in der jungen Nacht Tiffany Harris, Find Me.

0: 4.30 Uhr, das ging schnell. Der Song ist aber immer so plötzlich vorbei. Achtung, erstmal auf der A3 immer noch. Nürnberg Richtung Passau zwischen Garm und Vilshofen und Eicher vom Wald sind Kinder auf der Fahrbahn nach wie vor gemeldet. Dann gucken wir auf die A1 Osnabrück Richtung Bremen. Die ist zwischen Vechta und Kloppenburg wegen Brückenarbeiten bis Montag 5 Uhr gesperrt in beiden Richtungen. Umleitung ist aber eingerichtet. Die A1 Lübeck Richtung Hamburg ist zwischen Kreuz Hamburg Ost und Dreieck Norderelbe wegen Bauarbeiten bis Montag ca. 5 Uhr in beiden Richtungen gesperrt. Aber auch da Umleitung ist eingerichtet. Die A40 Duisburg Richtung Essen ist zwischen Mülheim-Winkhausen und Mülheim-Heißen in beiden Richtungen bis Montag 5 Uhr gesperrt. Da wird ein neues Brückenteil reingehoben. Die A40 Dortmund Richtung Essen ist zwischen Kreuz-Bochum und Hamme wegen Bauarbeiten bis Montag 5 Uhr gesperrt. Und die A45 Dortmund Richtung Gießen ist zwischen Wilnsdorf und Heiger-Burbach wegen einer Nachtbaustelle bis 6 Uhr dicht. Kommt gut durch.
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0: Adrian Pflug ist hier, guten Morgen zusammen. Mega, ich merke gerade, die Nachtbaustelle auf der A45 hat zur selben Zeit frei wie ich. Was sagt das über mich aus? Jo, bin wohl auch eine Nachtbaustelle.

5, hier ist die junge Nacht. Leute, man hört ja immer so viel darüber, dass wir alle manifestieren müssen, damit wir dahin kommen, wo wir hinwollen. Manchmal müssen wir aber auch einen Arsch bewegen, muss man ehrlicherweise sagen. Wenn wir uns hier Ashlyn Ray Wilson angucken, Ash heißt sie, als Musikerin. Die hat sich auf jeden Fall bewegt. Die ist in Kalifornien geboren, wo es schön und sonnig ist, in San Jose, wollte aber auf jeden Fall Musik machen und ist dann nach Nashville abgedüst und hat gesagt, ich zieh da jetzt hin. Und will karrieremäßig durchstarten für die Musik. Hat dann wirklich sich durchgekämpft als Demosängerin. Also da wirst du engagiert, um ja für andere Leute Demos zu singen, die dann an Plattenfirmen zum Beispiel geschickt werden. Also ganz klein, bis sie dann da aufgefallen ist und dickere Fische bekommen hat, sag ich mal, musikalisch. Dieser Song hat es jetzt über den Atlantik geschafft, Stop the Wedding. Und es ist tatsächlich so ein Gedanke, den sie selber hatte. Stop the Räuspern, müsste ich mal sagen. Stop the Wedding hat sie gedacht, als sie letztes Jahr bei der Hochzeit stand und dachte so, ey, eigentlich bin ich noch gar nicht bereit. Bin ich bereit? Ha, eigentlich will ich gar nicht. Und sie hat es dann nicht gesagt, Stop the Wedding. Und sie hätte es besser getan. Hier ist Ash, neu in der jungen Nacht. Stop the Wedding.

Dua Lipa will gebrochenes Herz? Können wir nicht mit dienen. Aber mit Tipps, wie wir alle gesund bleiben können. Weil Alexander am Anfang der Sendung schon direkt geschrieben hat, schön, dass du da bist, Adrian, schönes Wochenende und bleib gesund. Aber meine Frage, wie machen wir das denn? Wie kriegen wir das hin, dass wir nie wieder im Leben krank werden? Schon viele wertvolle Tipps gesammelt von euch und jetzt kommt der ultimative Tipp von Elke. Wie wär's denn eigentlich mit wegfahren? Einfach gar nicht da sein. Einfach gar nicht da sein, wo es kalt ist, sondern nach Fuerteventura sich verziehen. Na, einfach mal Urlaub machen. Elke hat auch Fotos geschickt. Hier, 0221-567-89111. Digitale Postkarte. Sieht mega aus. Also so richtig Sonnenuntergang. Palmen unzählig. Ich kann es gar nicht sehen. Bis zum Horizont irgendwelche Palmen. Und dann hinten, ich glaube, da hinten ist noch das Meer. Also, ich glaube, da wird man auch nicht krank. Nee, da kriegt man auch nicht mal Heimweh. Wobei Heimweh auch gar keine anerkannte Krankheit ist.

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1: Die Nachrichten mit Marion Köhlis. Guten Morgen. Nach Niederlagen bei den letzten Landtagswahlen und schlechten Umfragewerten für Kanzler Merz sucht die CDU nach Wegen aus der Krise. Das Parteipräsidium trifft sich dazu heute und morgen in Berlin. Ex-CSU-Chef Seehofer fordert in der Bild am Sonntag einen Kurswechsel. Mehr von Andreas Hein.
2: Dem Kanzler wirft er soziale Kälte vor und Wahlversprechen gebrochen zu haben. Die Union habe eine Senkung der Stromsteuer versprochen, passiert sei nichts. Außerdem brauche es nicht ständig neue Expertenkommissionen, sondern Politiker mit Haltung, zum Beispiel bei der Pflege. Als Kernproblem sieht Seehofer ein grundlegendes Vertrauensdefizit der Bevölkerung gegenüber Kanzler Merz.
1: Der Landmaschinenhersteller Claas investiert rund 70 Millionen Euro in ein neues Werk in Paderborn. Eigentlich sollte die Produktion wegen hoher Kosten ins Ausland verlegt werden. Um das zu verhindern, arbeiten die Beschäftigten fürs gleiche Geld 2,5 Stunden pro Woche mehr. Ein Kompromiss, sagt Felix Wagner von der IG Metall.
3: Dafür mussten wir unseren Beitrag beitragen und haben als IG Metall mit unseren Mitgliedern ausgemacht, was wir bereit sind zu geben. Wir sichern damit aber einen Standort, der vorher in dem Umfang nicht sicher war, und wir bauen ihn sogar noch auf.
1: In Paderborn behalten jetzt 700 Beschäftigte für mindestens 10 Jahre ihre Jobs. 100 neue kommen dazu. Und das ist auch noch Thema. US-Präsident Trump will Volodymyr Zelensky nicht mehr als Präsidenten der Ukraine. Trump sagte, das Land solle sich einen neuen Anführer suchen, der einen Deal machen könne. Die ukrainische Regierung weist die Forderung zurück. In Neuss endet heute nach 6 Monaten die Landesgartenschau. Am Finaltag ist der Eintritt frei. Nach dem Ende der Schau soll das Gelände zu einem neuen Park für alle werden. Der 5-fache Weltfußballer Cristiano Ronaldo ist vorläufig suspendiert. Der portugiesische Fußballverband hat ein Disziplinarverfahren gegen den Stürmerstar eröffnet. Ronaldo war Ende September nach einem Streit mit dem Coach aus dem Trainingslager der Nationalmannschaft abgereist. Entertainer, Musiker und Allround-Künstler Helge Schneider wird heute Ehrenbürger der Stadt Mülheim an der Ruhr. Zur Begründung heißt es, Schneider sei ein künstlerischer Botschafter der Stadt. Mehr von Antonia Weiß.
4: Vor 71 Jahren wurde die Musikerlegende in Mülheim an der Ruhr geboren. Seitdem habe Helge Schneider mit Kreativität, Leidenschaft und einer engen Verbundenheit zur Stadt das kulturelle Leben bereichert und Mülheim bekannt gemacht. Mit der Ehrenbürgerwürde zeichnet die Stadt Menschen aus, die Mülheim über viele Jahre hinweg geprägt, begleitet und weit über die Stadtgrenzen hinaus vertreten haben.
1: Die Laudatio auf Schneider hält ein Lachforscher. Und das war WDR aktuell. Das Wetter in Nordrhein-Westfalen. Jetzt am frühen Morgen noch einzelne Stauschauer, später im Rheinland erst auf sonnig, in Westfalen dichte Wolken auch mit Regen. In Solingen bis 13 Grad, in Aachen bis 14 und in Jülich sind heute bis zu 15 Grad drin. Es ist 5.03 Uhr.
5: Und das ist los auf den Straßen. Die A1 Osnabrück Richtung Bremen ist zwischen Vechta und Kloppenburg wegen Brückenarbeiten bis Montag 5 Uhr dicht in beiden Richtungen. Umleitung ist eingerichtet. Die A1 Lübeck Richtung Hamburg ist zwischen Kreuz Hamburg Ost und Dreieck Norderelbe wegen Bauarbeiten bis Montag ca. 5 Uhr gesperrt in beiden Richtungen. Umleitung ist eingerichtet. Die A7 Kassel Richtung Hannover ist zwischen Lutherberg und Hedemünden wegen Reinigungsarbeiten immer noch gesperrt. Wie lange das dauert, ist noch nicht klar. Halt euch auf dem Laufenden hier. Die A40 Duisburg Richtung Essen ist zwischen Mülheim-Winkhausen und Mülheim-Heißen in beiden Richtungen bis Montag 5 Uhr gesperrt. Da wird ein neues Brückenteil eingehoben. Die A40 Dortmund Richtung Essen ist zwischen Kreuz Bochum und Hamme wegen Bauarbeiten bis Montag 5 Uhr gesperrt. Und zum Schluss noch die A45 Dortmund Richtung Gießen ist zwischen Willensdorf und Heiger-Burbach wegen einer Nachbaustelle bis 6 Uhr dicht. Kommt gut an!
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5: Guten Morgen zusammen. Adrian Pflug ist hier. Schön, dass ihr am Start seid. Wir gucken gleich nochmal ins Kino. Da gibt es nämlich Würstchen. Gegrilltes Würstchen. Gegrillten Mark Zuckerberg. Worum es da geht, klären wir ungefähr 20 Minuten mit unserem Kinomann Marcel. Und der ist Mr. Know-It-All, zumindest was Kino angeht. Teddy Swims ist Mr. Know-It-All, was Musik angeht. Singt da jetzt selber drüber.

0: 5.13 Uhr, hier ist die junge Nacht. Moin zusammen. Wir sitzen ja, wenn wir nicht gerade im Studio sitzen, permanent am Fernseher oder am Internet und suchen nach den besten O-Tönen für euch. Jetzt habe ich hier schon einen großartigen O-Ton gehabt. Habt ihr es gehört gerade? Ja, nee, ich habe hier nicht ins Radio gepupst. Ich habe die Tastatur verschoben und die macht so ein Geräusch. So, aber das, was jetzt kommt, ist noch besser. Es ist aus der ZDF-Miniserie Go West, die letzte Elf der DDR. Und ich würde mal sagen, eine etwas schwere Geburt.
1: Eine Chemiestadt, in der es kocht und qualmt und dampft.
2: Ich bin alles Leverkusener. Ja. Wir wohnen hier seit 8 Jahren. Ne, 9 ist sie. Wie alt bist du?
3: 7.
2: 7 ist meine Tochter, ist 7.
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0: 5.19 Uhr hier ist die junge Nacht und was jetzt folgt ist...
1: Rage Bait.
0: So ist es. Wir gucken auf eine Plattform, die eigentlich schon längst irrelevant ist. Zumindest bei mir im Kopf. Facebook. Ja, das gibt's noch und kommt jetzt ins Kino. Mit The Social Reckoning. Gab ja schon The Social Network vor vielen, vielen Jahren. Da ging es um die Gründung von Facebook. Junge Nachtkollege aus dem Kinoteam, Marcel Emmel. Worum geht's denn jetzt in The Social Reckoning?
2: Also in diesem Film geht's um die Facebook Files. Also ein ganz anderes, dunkles Kapitel. Vor ein paar Jahren will eine Whistleblowerin Facebook auffliegen lassen.
3: Depressionen bei weiblichen Teenagern werden schlimmer als Folge der Nutzung der Plattform. Die Firmenleitung weiß das und tut nichts.
4: Ich weiß, man kann sich ungefährlichere Feinde machen.
5: Die Mafia wäre ein ungefährlicherer Feind.
2: Es geht um den ganzen dreckigen Scheiß. Falschinformationen, Hetze, psychische Gefahren für junge Leute. Facebook lässt das zu. Mark Zuckerberg lässt das zu.
6: Mark, wir wollen gegen Hassreden vorgehen. Und du willst sie noch anfachen und auf die Spitze treiben?
7: Ende der Diskussion.
2: Und im Film geht es halt jetzt darum, wie die geheimen Daten veröffentlicht wurden und um die Anhörung von Mark Zuckerberg.
0: Ja, das heißt, es ist eher so ein Journalismus-Insider-Film?
2: Ja, ist es. Und dann halt eben so ein bisschen die Maschinerie hinter diesem Social-Saftladen da. Ich dachte kurz, boah, wen juckt das denn noch? Aber man muss wirklich bei jedem Öffnen von Facebook, auch heute, oder von WhatsApp oder von Instagram, immer bitte an diesen Film denken.
0: Ist das denn alles die wahre Geschichte oder wieder nur so halb und auch ein bisschen kreativ nacherzählt?
2: Also es wurde natürlich wieder eine Filmstory draus gemacht, aber die Key Facts sind halt aus diesen Leaks. Das geballt nochmal zu sehen, das ist wirklich so, puh, das Filmstudio hat auch extra eine Anwaltsabteilung nur für diesen einen Film am Start, ja, weil Facebook wohl relativ schnell mit Klagen zuckt.
0: Ach nee.
2: Ich finde, das ist ein guter Enthüllungsthriller, aber bitte bloß kein zweites The Social Network erwarten.
0: Dann tun wir das nicht. Vielen Dank für den Hinweis. Social Reckoning, jetzt im Kino.

0: Sunday,
1: what? Ja, Sunday ist 5.30 Uhr, ist die junge Nacht. Und das ist los auf den Straßen. 6 Meldungen habe ich noch für euch. Fange an mit der A1, Osnabrück Richtung Bremen. Die ist zwischen Vechta und Kloppenburg wegen Brückenarbeiten bis Montag 5 Uhr gesperrt in beiden Richtungen. Umleitung ist eingerichtet. Die A1, Lübeck Richtung Hamburg, ist zwischen Kreuz Hamburg Ost und Dreieck Norderelbe wegen Bauarbeiten bis Montag ca. 5.30 Uhr gesperrt in beiden Richtungen. Auch da eine Umleitung ist am Start für euch. Die A7, Kassel Richtung Hannover, ist zwischen Lutherberg und Hedemünden wegen Reinigungsarbeiten vorübergehend dicht. Die A40, Duisburg Richtung Essen, ist zwischen Mülheim-Winkhausen und Mülheim-Heißen in beiden Richtungen bis Montag 5 Uhr gesperrt. Da wird ein neues Brückenteil eingehoben. Die A40, Dortmund Richtung Essen, ist zwischen Kreuz-Bochum und Hamme wegen Bauarbeiten bis Montag 5 Uhr gesperrt. Und noch eine halbe Stunde ist die A45, Dortmund Richtung Gießen gesperrt, und zwar zwischen Wilmsdorf und Haiger-Burbach. Da ist eine Nachtbaustelle am Start. Und am Tag ist keine Nachtbaustelle, deswegen ist da gleich in einer halben Stunde Schluss. Kommt gut durch.
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1: Adam Pflug ist hier, moin zusammen. Wir starten die letzte halbe Stunde der jungen Nacht der ARD. Und gleich mit neuer Mucke übrigens, in ungefähr 6 Minuten von Lost Frequencies. Warum der gut ist, der Track, gucken wir gleich drauf. Und jetzt reisen wir ein bisschen zurück in der Zeit. Ich erinnere mich ja immer an die Stimme aus Miley Cyrus' Hit We Can't Stop, wenn ich den Titel hier höre. Und es klingt nicht nur zufällig wie die gleiche Stimme, es ist auch dieselbe Stimme. Hier, hört mal genau hin. Adela, Ain't in L.A.

5.38 Uhr ist die junge Nacht. Wir haben, ich habe es angekündigt, neue Musik am Start hier von Lost Frequencies. Quasi ganz frisch, der ist noch warm, der Titel. Nicht nur, weil er gerade rausgekommen ist, sondern weil der quasi auch die Sonne reingebrannt hat, finde ich. Das ist aber bei jedem Track von Lost Frequencies ehrlich gesagt der Fall. Was mir da besonders gut dran gefällt, ist, wer das singt. So, wer singt es? Clementine Douglas. Kennt ihr von Blessings letztes Jahr? Calvin Harris, großartiger Sommertrack. Sommertrack, so heißt es. Und Clementine singt nicht nur, sondern schreibt auch mit an Sachen für David Guetta zum Beispiel oder Georgia Smith. Hat da echt eine riesen Bandbreite, finde ich auch. Und irgendwie bilde ich mir zumindest ein, dass ich das auch merke, wenn sie singt. Lost Frequencies. Don't forget about me. Es geht darum, dass man sich trotz Entfernung sicher sein kann, dass der andere einen im Herzen behält. Was für eine schöne Botschaft. Lost Frequencies ist hier und singt Clementine Douglas.

0: Also bei so einem schmusigen Song kommt man ja schon ans Nachdenken. Ich glaube zum Beispiel, wir reden viel zu viel darüber, was wir doof finden. Was uns nicht gefällt, was uns nicht passt, was uns stört. Lass mal lieber mehr darüber quatschen, was wir gut finden, was uns Freude macht. Ja, 1Live-Hörer und junge Nachthörer Michali aus Dortmund ist total into Fantasy-Kartenspielen. Magic, The Gathering, ist er voll Fan von. Er spielt es nicht nur in der Uni, auf Magic-Turnieren ist er auch am Start. Und er liebt es einfach.
1: Magic ist halt einfach so eine schöne Kombination aus Strategie und Kreativität. Und man kann halt seine Kreativität freien Lauf lassen, indem man so sein eigenes Deck baut und gewisse Kombinationen entwickelt. Dieses Spiel hat wirklich eine sehr, sehr große Gemeinschaft. Es gibt viele Läden, wo es große Turniere gibt. Und wirklich der größte Spaß an dem Spiel habe ich, wenn man einfach in so einer großen Runde über das Spiel redet. Magic ist, was den preislichen Aspekt angeht, für manche Karten, weil es ja ein Sammelkartenspiel auch ist, wirklich teuer. Die beliebteste IP war halt auch Herr der Ringe, weil das halt auch in diesem Fantasy-Setting war. Es gibt eine Karte, die ist wirklich nur einmal gedruckt worden. Und die wurde jetzt für $2 Millionen an Post Malone verkauft.

3 vor 6. Bleibt eurem Lieblingssender jetzt bitte treu. Tut mir den Gefallen. Die junge Nacht ist durch. Ich bin Adam Pflug. Wünsche euch einen großartigen Sonntag und einen schönen Feierabend.

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1: Es ist 6 Uhr und ich bin Tim Esselmann. Auf Hawaii ist in der Nacht einer der härtesten Sportwettbewerbe der Welt gelaufen. Die WM im Ironman, also dem Triathlon mit den längsten Strecken. Gewonnen hat der Franzose Vincent Louis. Er kam nach 7 Stunden und 47 Minuten ins Ziel. Aus deutscher Sicht gab es Erfolge und Enttäuschungen, erzählt Reporter Robin Niehaus.
2: Laura Philipp hat bei der Ironman-Weltmeisterschaft auf Hawaii den 2. Platz belegt. Die Silbermedaille ist das beste Ergebnis, das die 39-Jährige je auf Hawaii eingefahren hat. Der dreimalige deutsche Weltmeister Patrick Lange konnte sein letztes WM-Rennen nicht beenden. Der 40-Jährige stieg nach knapp 3,5 Stunden während des Radfahrens aufgrund von Krämpfen aus.
1: Dann gibt es eine neue Entwicklung rund um die gescheiterte Hinrichtung in den USA, die letzte Woche für Diskussionen gesorgt hat. Der verurteilten Frau Christa Pike geht es offenbar besser. Sie ist aus dem Krankenhaus raus und wieder im Gefängnis. Pike waren letzte Woche Giftspritzen gegeben worden, sie starb daran aber nicht. Seitdem gibt es in den USA wieder Diskussionen um die Todesstrafe. Auf Social Media gehen gerade Bilder rum von einem Himmelsphänomen, das gestern Abend in NRW teilweise zu sehen war, Polarlichter. Unter anderem in Olfen und Gronau im Münsterland gab es welche. Auf Bildern sieht man, wie der Abendhimmel lila-rot und grünlich gefärbt ist. Eine Band aus NRW, die auch in Südamerika extrem viele Fans hat, hat sich da von den Leuten verabschiedet. Die Toten Hosen mit Frontmann Campino haben ihr letztes Konzert in der argentinischen Hauptstadt Buenos Aires gegeben.
3: Mir war das immer klar, dass die Leute hier verdient haben, dass wir auf eine ordentliche Art und Weise auf Wiedersehen sagen und nicht plötzlich uns auflösen, ohne hier denen die Gelegenheit gegeben haben, sich zu verabschieden.
1: Die Toten Hosen waren insgesamt 16 Mal in Argentinien und haben da über 40 Konzerte gespielt.
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1: Heute scheint im Rheinland erst noch öfter die Sonne. In Westfalen ist es grau und regnerisch. Am Nachmittag dann überall wechselhaft, teilweise auch mit Gewittern. Die Höchstwerte in Gummersbach 11 Grad, in Dortmund und Bad Salzuflen 13 und Aachen und Wuppertal kommen auf 14 Grad.
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4: Hey, es ist meine Sendung Nummer 1, seitdem das Jugendwort 2026 feststeht. Und ihr fragt euch jetzt bestimmt, was ist der Take vom Strunk dazu? Wie findet er es wohl? Ich könnte es raushauen, ich rage später euch aber und behalte es erstmal für mich. Ja.

0: 6:11 Uhr. Hier ist eins live und Leute, ich habe mich heute Nacht wirklich ein paar Mal gefragt, warum mache ich das eigentlich? Warum habe ich dazu gesagt? Ich war ein bisschen aufgeregt und konnte nicht so besonders gut schlafen, aber ich glaube, es wird gut. Wir laufen heute für die Toten.
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0: Die ganze Woche sprechen wir in 1 Live schon über Tod und Trauer und heute ist das Finale mit dem 1 Live Run to Remember. Wir bringen euch Sektor zusammen, alle von euch, die Menschen verloren haben. Wir sind damit nicht allein. Deswegen laufen wir zusammen um den Baldeneysee in Essen ab 10 Uhr. Ein Marathon zusammen als Vierer-Team-Staffel, weil Laufen verbindet. Und wir erinnern damit auch an die Toten. Wir kriegen nämlich alle ein Laufshirt inklusive Namen von der Person, für die wir heute antreten beim großen 1 Live Run to Remember. Ihr seid vielleicht auch mit am Start. Ich bin auch mit am Start. Ich laufe nachher auch mit. Bei mir steht Oma Doris drauf. Die ist dieses Jahr gestorben und da habe ich gedacht, komm, dann laufe ich für die doch auch mal mit. Die hätte wahrscheinlich zu mir gesagt, wenn ich ihr erzählt hätte, ey, ich laufe 11 Kilometer, ja, hätte sie nur gesagt, hä? Und dann hätte sie ihren Standardspruch gebracht, alles klar, mach das mal. Ja, ich mach das nachher. Ja. Ich bin auch schon ein bisschen nervös, weil das ist für mich jetzt auch der erste wirklich Laufwettkampf dieser Art. Also ich laufe schon regelmäßig, aber halt immer nur so 3 Kilometer im Gym. Damit fühle ich mich dann geil. Aber 11 Kilometer als Teil von so einer Marathonstaffel, das ist für mich komplett neu. Ich habe jetzt auch sehr viel dafür trainiert. Mein Rekord, Anführungszeichen, war jetzt Generalprobe am Dienstag, 8 Kilometer. Das ging auch ganz gut. Deswegen fühle ich mich eigentlich fit, bin zuversichtlich, dass das was wird. Aber ich glaube, es wird trotzdem sehr, sehr aufregend. Auch sehr emotional, vor allem mit euch allen dann zusammen nachher um den Baldeneysee zu laufen, weil ich weiß, von euch haben sich sehr, sehr viele angemeldet für den 1 Live Run to Remember. Sprechen wir auch den ganzen Morgen immer mal wieder drüber. Später zum Beispiel noch mit Sandra aus Siegen. Die läuft nachher auch mit, bei ihr ist der Papa gestorben. Und warum sie an ihn erinnern möchte, da reden wir nachher noch ausführlich drüber hier bei mir in der Show. Das ist 1 Live.

0: So, lecker Pfirsich gibt's von Justin Bieber für euch zum Frühstück. Peaches ist es. Hier ist 1 Live am Sonntagmorgen. Und 1 Live-Kollegin Anna Braun, die hat jetzt ein Buch dabei. Das ist für alle von euch, die schon mal einen wichtigen Menschen verloren haben. Und Anna kann es sehr gut beurteilen. Die hat nämlich selbst vor 2,5 Jahren ihren Vater verloren.
1: Ich habe mich noch nie so gesehen und so verstanden gefühlt wie mit diesem Buch.
0: Und es wird trotzdem immer Sommer werden. So heißt das Buch. Allein der Buchtitel kickt bei mir schon richtig emotional rein. Anna, warum konntest du so gut mit dem Buch relaten?
1: Ja, direkt im ersten Kapitel, da beschreibt er metaphorisch, wie die Trauer bei ihm in seine Wohnung eingezogen ist und sie sein Leben in der ersten Zeit einfach komplett eingenommen hat. Er schreibt, sie nahm mir die Worte, machte alles um mich herum still. Und das ist so. Für dich bleibt in dem Moment wirklich einfach die Welt stehen.
0: Es ist also auch ein sehr trauriges Buch, vermute ich mal, ne?
1: Jein, würde ich sagen, weil es eben nicht nur um die Trauer geht, sondern auch generell um die Liebe zu seinem Vater. Er erzählt von gemeinsamen Erlebnissen, davon, was für ein Mensch sein Vater war und dass er ganz oft bunte Socken getragen hat zum Beispiel. Und das war einfach super schön zu lesen.
0: Auf dem Buchcover steht unten jetzt auch so klein drauf über Trauer und Hoffnung. Ja, Anna, würdest du sagen, das Buch hat dir auch irgendwie bei der Überwindung deiner Trauer geholfen?
1: Nein, weil ich nicht glaube, dass man Trauer jemals komplett überwinden kann. Also meine Trauer ist einfach ein Teil von mir und mal spüre ich die stärker und mal einfach weniger stark. Aber das Buch hilft irgendwie, das auch so für sich selber zu akzeptieren. Und deswegen sage ich auch, dieses Buch ist für alle, die jemanden verloren haben und vor allem aber auch für alle anderen. Ne? Also für die, die verstehen wollen, ey, wie fühlt sich denn mein Freund oder meine Freundin, die einfach gerade einen Elternteil verloren hat.
0: Und es wird trotzdem wieder Sommer werden, so heißt das neue Buch von Sebastian Becker. Und dafür gibt es eine dicke Empfehlung für Anna Braun aus dem 1 Live Bücherteam.

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5: Kurz nach 6:30 ist es, nix los, alles frei.
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5: Ihr habt es wahrscheinlich mitbekommen, wir holen diese Woche den Tod aus der Tabuzone, die ganze Woche mit unserem 1 Live Sektorreport. Denn wir haben rausgefunden, wir im Sektor, wir denken zwar viel an den Tod, aber drüber reden, da sagen wir, das finden wir ja schwierig. Wir versuchen es aber leichter zu machen und quatschen die Woche ganz viel drüber, zum Beispiel auch mit Content Creator Niklas von Lipzig.
6: Let's talk, Alter, es ist okay.
5: Ja, es ist okay, hat er recht und es hilft. Deswegen sprechen wir in 5 Minuten mit ihm drüber, wie er seine Mama verloren hat und vor allem auch, was ihm durch die Trauer geholfen hat. Hört ihr gleich hier in 1 Live.

0: sonntags morgens über den Tod sprechen. Gibt schönere Dinge, denkt ihr vielleicht. Aber über den Tod sprechen kann auch schön sein.
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0: Und im Kopf ist er eh schon der Tod, ne? Jeder dritte von uns im Sektor denkt mindestens einmal die Woche an den Tod. Das ist das Ergebnis von unserer repräsentativen 1Live-Befragung. Deswegen reden wir drüber. Mit euch und auch mit Stars und Content-Creatern die ganze Woche schon. Wir haben zum Beispiel gesprochen mit Podcaster Niklas von Lipzig. Der hat mit 19 seine Mama verloren durch einen Hirntumor. Und was hat er dann gemacht? Wahrscheinlich das, was viele von uns gemacht hätten. Er hat erstmal versucht, die Trauer zu betäuben und irgendwie zu verdrängen.
2: Ich war jedes Wochenende feiern. Ich habe nachgeholfen mit Substanzen. Ich habe alles gemacht, was irgendwie betäubt hat zu der Zeit. Und nicht im Sinne, dass man in der Ecke liegt, sondern dass ich das Gefühl hatte, das Leben geht ja relativ gut weiter. Okay, alles gut. Entwarnung. Es ist gar nichts so Schlimmes passiert. Ich kann einfach weitermachen. Ja, das war aber dann leider nur eine Illusion. Weil das kann man natürlich auch nur bis Zeit X machen. Und dann wehrt sich auch der eigene Körper. Und dann kommt der Boomerang und dann muss man merken, ah ja, okay, da war ja noch die Trauer, die unter dem Ganzen dann bedeckt lag.
0: Ja, und vielleicht kommt genau das euch auch bekannt vor aus eigener Erfahrung. Kann gut sein, weil unsere Befragung hat auch gezeigt, viele junge Menschen im Sektor versuchen, sich von Trauer abzulenken und das eben auch mit Alkohol und Drogen. 17% haben uns das gesagt. Falls ihr gerade damit struggelt, checkt mal 1live.de, da haben wir euch Hilfsangebote zusammengefasst und da findet ihr auch das komplette Interview mit Niklas und mit ganz vielen anderen Stars im Video. Niklas erzählt da zum Beispiel auch, wie er es aus diesem, ich nenne es mal, Alkohol-Ablenkungsstrudel wieder rausgeschafft hat. Mittlerweile hat er den Tod von seiner Mama auch verarbeitet und er sagt, er hat sogar irgendwie was draus gelernt.
2: Ich weiß das Leben jetzt viel mehr zu schätzen. Und ich finde es natürlich schwierig zu sagen, ich weiß das Leben mehr zu schätzen als andere Leute, aber ich glaube, das ist keine bloße Behauptung im Sinne von, ich weiß Dinge besser als ihr, sondern ich würde eher sagen, ey Leute, seid froh, wenn ihr es vielleicht noch nicht wisst. Aber wenn ihr es dann irgendwann erlebt, dann öffnet sich für euch auch eine neue Tür und ihr werdet einfach faktisch, weil es einfach auch ein psychologischer Prozess ist, das Leben anders wertschätzen können. Weil dann wird euch klar, da ist hinten eine Linie, über die werden wir alle fahren und die ist real.
0: Und genau deswegen kann es eben auch schön sein und helfen, über den Tod zu reden, um genau diese Erfahrungen zu teilen. Auch wenn es in der Trauer echt scheiße sein kann, es kommen auch wieder hellere Tage und auf die kann man sich dann irgendwie auch wieder freuen.

Boah, ich hab schon sowas von Bock, ne? Nächsten Monat ist es soweit, nächsten Monat ist Release und ich freue mich besonders auch aufs Radio in GTA 6. Diese Woche wurden die ersten Radiosender vorgestellt, die es im Game geben wird und das wird wirklich krass, also da freue ich mich wirklich drauf. Es wird einen Country-Sender geben, auf dem Lana Del Rey moderieren wird. Dann wird es einen Reggaeton-Sender geben mit Bad Bunny als Host und es wird einen Pop-Sender geben, Flash FM, und da könnt ihr unter anderem auch zu diesem Banger durch Vice City cruisen. Sarah Larsson, Midnight Sun, gibt's jetzt vor GTA 6, aber auch in GTA 6 für euch.

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1: Wir haben also Herbst, also herzlich willkommen zu einer herbstlichen Bingo-Ausgabe. Und im Herbst, da purzeln ja die Bäume.

Hier ist eins live, gleich mit Nico Santos, Why Don't You Stay? Und bei dem Song habe ich immer das Gefühl, dass sich ein kleines Kind über mich lustig macht. Irgendwie, weil es eine Scheibe Fleischwurst an der Fleischerstheke bekommen hat und ich nicht. Und dann steht's da und sagt die ganze Zeit, na, na, na, na, na, na, na, na. Song ist trotzdem gut. Schönen Sonntag euch.

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1: Um 7 Uhr, hier ist Tim Esselmann. Und wir gucken auf einen Raketenangriff auf einen Flughafen. In der Hauptstadt von Saudi-Arabien hat es den gegeben, in Riad. 12 Menschen wurden getötet und mehr als 300 verletzt. Mutmaßlich steckt die Houthi-Miliz dahinter, eine Gruppe aus dem Jemen, die vom Regime im Iran unterstützt wird. Mehr dazu von Lukas Knauer.
2: Es war bereits der dritte und bislang wohl schwerste Angriff auf den Flughafen Riad in dieser Woche und der tödlichste im Land seit 2015. Unter den 12 Toten befinden sich mehrere Saudis, Staatsbürger aus den USA, Jordanien, Palästina, Syrien, dem Sudan, Ägypten und Bangladesch. Das teilte die zivile Luftfahrtbehörde in Saudi-Arabien mit. Augenzeugen berichteten von einer Explosion und mehreren Verletzten.
1: Vielen Menschen in Polen machen gerade mehrere Messerangriffe an Schulen Sorgen. In den letzten Tagen hatte es 3 Attacken gegeben, zuletzt gestern. Da wurden 3 junge Frauen verletzt. Die Polizei hat 76 Personen festgenommen und viele Schulen kontrolliert. Sie weiß aber noch nicht, ob die Messerattacken in Polen zusammenhängen. Dann geht's um den berühmtesten Triathlon der Welt, die Ironman WM auf Hawaii. Da ist die deutsche Laura Philipp 2. geworden.
3: Ich bin extrem glücklich, es fühlt sich fast wie ein Sieg an und wir haben ja leider wieder erlebt, wie brutal eben dann doch auch die Bedingungen für viele andere waren und trotzdem darf ich mich, glaube ich, freuen, dass ich das heute hier gut hinbekommen habe.
1: Bei den Männern musste der 3-malige Weltmeister Patrick Lange beim Fahrradfahren wegen Krämpfen aufgeben. Es war sein letzter Ironman auf Hawaii. Und dann geht's noch um das Abendspiel in der 2. Fußball-Bundesliga. Das war gestern ziemlich spektakulär zwischen Nürnberg und Wolfsburg. Die Gäste führten zur Pause mit 2:0. Nürnberg drehte das Spiel auf 3:2. Und in der Nachspielzeit ging es mit 3 Toren dann nochmal hin und her. Am Ende stand es 4:4.
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1: Heute mal mehr, mal weniger Wolken und manchmal auch Sonne. Vor allem im Norden von NRW kann es öfter regnen und auch kurz gewittern. Das sind die Höchstwerte in Olpe 11 Grad, in Aachen und Bocholt 14, Bottrop und Langenfeld kommen auf 15 Grad.
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4: So, ich werde mir jetzt gleich erstmal die ersten Carbs des Tages reinpfeifen, damit ich nachher auch durchhalte beim 1 Live Run to Remember. Nach der Show muss ich ja noch 11 Kilometer laufen und ihr vielleicht auch. Vielleicht seid ihr auch nachher mit dabei am Baldeneysee in Essen. Haut doch gerne mal eine Nachricht raus über die 0221 567 89 111. Ich bräuchte auch noch so ein paar Kleidungstipps. Ich bin mir nämlich noch unsicher, wie viel Lagen ich anziehen muss. Ist für mich das erste Mal, dass ich draußen so einen Wettkampf vor allem bei solchen Temperaturen mitmache. Ich laufe sonst immer nur drinnen, im schönen warmen Gym. Brauche ich 2 Lagen? Brauche ich 3? Ich bin über Tipps dankbar. Ich bin auf jeden Fall ausgestattet mit allem, inklusive Rolli, damit ich bloß nachher nicht friere. Das ist meine größte Angst.

In Dauerschleife würde ich sogar fast 20 Kilometer schaffen beim 1Live Run to Remember nachher. Also Rolli, Trikot und Windjacke ist offenbar zu warm, um 11 Kilometer bei 11 Grad zu laufen. Das schreibt mir zumindest gerade meine Mama bei WhatsApp. Okay, dann lasse ich den Rolli.

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0: 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Mit am Start ist übrigens auch wieder Anna Lucia. Die war letztes Mal das erste Mal mit dabei vor einem Jahr und die war ziemlich geflasht, als wir sie nochmal gefragt haben.
2: Ich freue mich extrem, dass es nochmal klappt. Ich war sehr überrascht, aber sehr happy. 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
0: Ja, letztes Jahr hat sie der Arena sehr ausführlich von ihren Reiterfahrungen erzählt. Und ja, das ist zweideutig gemeint.
3: München ist teuer, München ist reich. Ich habe es viel zu spät gemerkt, erst auf dem Gymnasium. Weil alle meine Freundinnen auf dem Gymnasium sind geritten. Und ich habe es zu lang nicht hinterfragt. Ich war viel zu lang, weil ich so, ja, ich schätze, wir haben unterschiedliche Hobbys. Und dann habe ich gemerkt, wir haben unterschiedlich Geld. Ach so. Wir haben unterschiedlich Geld und was auch sehr unterschiedlich ausgeprägt ist halt bei uns, ist unsere Beckenbodenmuskulatur, okay? Diese Bitches reiten. Sie können ihre Beckenbodenmuskulatur anspannen und entspannen, wann immer sie wollen. Ich weiß nicht mal, wo meine ist, okay? Ich habe die Suche aufgegeben, ist ein Cold Case. Eine gut ausgeprägte Beckenbodenmuskulatur ist richtig wichtig für guten Sex auch, ne? Und meine Freundinnen reden dann immer drüber, wie sie ihre Beckenbodenmuskulatur einsetzen im Bett. Und sind so, ja, und in der Stellung spanne ich sie an. Was machst du, Anna? Und ich bin so, ich liege. Low-Budget-Sex.
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4: 7:30. 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
5: Hi zusammen, schönen Sonntagmorgen wünsche ich euch. Leute, wie sieht's aus? Wer von euch ist denn überhaupt schon wach? Was geht bei euch an diesem Sonntagmorgen? Und warum zur Hölle hört ihr Radio um 7:30, wenn man doch eigentlich schlafen könnte, außer ihr müsst arbeiten? Haut's gerne mal raus, 0221 567 89 111 oder ihr schreibt mir über den Messenger in der 1 Live App. Leute, warum seid ihr wach? Egal warum, ich wünsche euch auf jeden Fall einen schönen Sonntagmorgen.

0: Uhr 36. Hier ist eins live am Sonntagmorgen. Und was Kamrad sagt, das machen wir schon die ganze Woche.
1: Also ich glaube, es gibt für mich keinen Weg, mit dem Tod so umzugehen, dass es nicht irgendwie auch ein bisschen unangenehm ist, außer viel drüber zu reden.
0: Deswegen lass uns drüber reden.
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0: Jeder dritte von uns im Sektor denkt mindestens einmal die Woche an den Tod. Aber darüber reden, ja, damit tun wir uns dann eher schwer. Deswegen haben wir von 1 Live gesagt, komm, wir reden jetzt einfach mal eine komplette Woche über den Tod mit euch und auch mit vielen Stars, weil Tod einfach ein Thema ist, das betrifft uns alle irgendwann. Ist so, da gibt's leider keinen Weg dran vorbei. Kamrad zum Beispiel ist gerade erst dieses Jahr ja mit dem Tod in Berührung gekommen. Im Juli, da ist seine Oma gestorben.
1: Eigentlich sind fast so ein bisschen mein drittes Elternteil. Wir haben, als ich aufgewachsen bin, ein Haus gebaut und meine Eltern waren super viel unterwegs, waren arbeiten und meine Oma hat mich von der Schule, vom Kindergarten überall abgeholt. Und deshalb denke ich an super viele schöne Erinnerungen mit Oma zurück, an sehr, sehr viel Musik machen zusammen, an sehr viel Lachen und dementsprechend immer an schöne Sachen. Und das finde ich total wichtig und finde ich, glaube ich, so ein bisschen auch das Ziel fürs Leben, wenn Leute mit so vielen schönen Erinnerungen nachher noch weiterleben können. Dann hat man, glaube ich, viel richtig gemacht im Leben.
0: Absolut. Aber umso schwerer ist es dann eben erstmal, wenn diese Personen nicht mehr da sind. Herr Kamrad hat uns im 1Live-Interview erzählt, dass er vom Tod seiner Oma erfahren hat, während er auf Tour war. Ja, und dann wollte er erstmal nach Hause kommen, aber seine Eltern meinten, nee, mach mal ruhig weiter, spiel mal deine Konzerte, sag die nicht ab, weil Oma hätte das auch gewollt, weil Oma Kamrad war Kamrad Ultra.
1: Oma war sehr stolz, vor allem auf Zeitungsartikel. Also es ist ganz witzig. Oma hat tatsächlich immer auch Radio gehört bei sich, aber immer wenn Zeitungsartikel da war, hat sie den ausgeschnitten und aufbewahrt. Die hatte immer noch alle Zeitungsartikel von mir und da hat das dann immer auch stolz rumgezeigt.
0: Naja, so ein bisschen mit dem Enkel angeben ist, glaube ich, auch so eine Oma-Lieblingsbeschäftigung. Ne? Hat meine auch immer gern gemacht. Das ganze Interview mit Kamra zusammen mit vielen anderen Stars findet ihr übrigens auf 1live.de inklusive Video. Bevor ich euch jetzt gleich Kamra spiele mit seinem neuen Track Love Sober, gebe ich euch noch einen, wie ich finde, ziemlich guten Tipp von ihm mit. Eine gute Message für alle von euch, die auch gerade strugglen, vielleicht auch, weil ihr gerade vor kurzem wen verloren habt.
1: Ihr müsst nicht für andere Leute trauern. Ihr dürft euch so viel Zeit nehmen, wie ihr braucht oder eben auch nicht. Ihr dürft arbeiten gehen, müsst es aber nicht. Ihr sollt damit so umgehen, wie es für euch richtig ist. Und nehmt Hilfe an, nehmt Gespräche an, unterhaltet euch drüber und sprecht Dinge aus, die ihr fühlt. Ich glaube, Sachen in sich reinfressen ist nicht gut, egal in welcher Situation und gerade bei sowas nicht.

0: 7.45 Uhr. Hier ist eins live am Sonntagmorgen. Dancing in the Shower macht ihr vielleicht auch gerade, weil ihr euch für irgendwas Nices fertig macht. Was bei euch heute ansteht am Sonntagmorgen, genau das wollte ich ja eben von euch wissen, Leute. Warum seid ihr überhaupt jetzt schon wach? Dennis zum Beispiel hat mir eine Sprachnachricht geschickt.
1: Moin, Freunde!
2: Hallo!
1: Auf dem Weg nach Freiburg, Auswärtsspiel, 3 sichere Punkte. Auf geht Schalke, kämpfen und siegen.
0: Falls ihr es nicht gecheckt habt, von welchem Verein er Fan ist, ich würde mal tippen auf Schalke. Viel Erfolg, muss ich an dieser Stelle aus Neutralitätsgründen sagen. Ich bin eigentlich BVB-Fan, aber aktuell werdet ihr uns eh nicht gefährlich. Von daher, nimm mal die Punkte mit, soll sich ja lohnen, die Auswärtsfahrt nach Freiburg. Ja, fußballerisch ist heute eh ein geiler Tag. In Köln nachher auch noch hier großes Derby. Köln gegen Mönchengladbach, das wird auch auf jeden Fall ein krasses Spiel werden, sind vielleicht auch einige von euch mit am Start. So, was geht sonst noch bei euch am Sonntagmorgen über die 0221 567 89 111? Habe ich noch eine Nachricht bekommen von Manuel. Der schreibt, guten Morgen, ich höre schon eins live, weil ich seit 6 Uhr wieder am Rübenroden bin. Ich habe erst gedacht, da steht Rübenrodeln, wäre auch ein geiler Sport, aber dafür ist es noch nicht kalt genug, um mit einer Rübe irgendeinen Berg runter zu rodeln. Nee, Rübenroden, denn Emanuel kümmert sich für den Zucker von morgen, kümmert sich um den Zucker von morgen, schreibt er. Also er ist in der Landwirtschaft aktiv. Viel Erfolg und danke fürs Zuckerroden, Rübenroden. Und dann hat sich noch gemeldet 1Live-Hörerin Muna über die 1Live-App. Die hat heute was Ähnliches vor wie ich und wie vielleicht einige von euch. Muna sagt nämlich, ich bin heute auch bei einem Lauf mit am Start. Und ich hatte ja eben gefragt, was soll ich bloß anziehen für den 1 Live Run to Remember? Wie bin ich nicht zu warm und nicht zu kalt angezogen? Ich habe eigentlich mit 3 Lagen geplant. Muna sagt aber auch, nee, lass das mal. Ich würde an deiner Stelle eine kurze Hose anziehen und ein dünnes Laufshirt. Genau das hat mir ja eben auch schon die Mama Strunk bei WhatsApp geschrieben. Also Leute, einiges geht bei euch. Bei mir geht auch noch einiges, was ich euch auf jeden Fall sagen kann. Bis 9 Uhr bin ich am Start für euch in 1 Live. Jetzt Turn Me On.

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1: 8 Uhr ist es, ich bin Tim Esselmann. Fans vom VfL Bochum müssen sich ab heute im Stadion zurückhalten. Bei dem Zweitligisten gilt jetzt ein Hüpfverbot für die Fans auf der Osttribüne. Heute zum ersten Mal beim Heimspiel gegen Bielefeld. Mehr dazu von Ablo Afakama.
2: Das Bochumer Ruhrstadion wird gerade umgebaut und bei Untersuchungen ist rausgekommen, wenn viele Leute gleichzeitig hüpfen, fängt die Tribüne stark an zu schwingen. Es gibt zwar keine Einsturzgefahr, aber es kann ein Trampolineffekt entstehen, sagen die Experten. Davon könnte Leuten schlecht werden. Deshalb hat die Stadt das Springen verboten. Auf der Osttribüne, bei Gesängen oder Choreos. Beim Torjubel dürfen die Fans weiter aufspringen. Die Bochumer Ultras finden das Hüpfverbot lächerlich und fordern, dass es zurückgenommen wird.
1: Bei der CDU reden die Politiker an der Spitze heute darüber, wie die Partei aus der Krise kommen könnte. Nur 10% der Menschen sind zufrieden mit der Arbeit in der Bundesregierung. Außerdem hat die CDU bei den letzten Landtagswahlen viel verloren. In Mecklenburg-Vorpommern ist sie sogar aus dem Parlament geflogen. In Saudi-Arabien hat es einen Raketenangriff auf einen Flughafen gegeben in der Hauptstadt Riad. Mindestens 12 Menschen wurden getötet und mehr als 300 verletzt. Mutmaßlich stecken die Houthis dahinter, eine Miliz aus dem Jemen, die vom iranischen Regime unterstützt wird. Aus Ostwestfalen gibt es gerade ein Beispiel, wie Mitarbeiter quasi ihren Betrieb gerettet haben. Der Landmaschinenhersteller Klaas hatte eigentlich gedroht, sein Werk in Paderborn zu schließen. Jetzt baut er sogar ein neues, weil die Gewerkschaft bereit war, dass mehr gearbeitet wird.
3: Dafür mussten wir unseren Beitrag beitragen und haben als IG Metall mit unseren Mitgliedern ausgemacht, was wir bereit sind zu geben. Wir sichern damit aber einen Standort, der vorher in dem Umfang nicht sicher war, und wir bauen ihn sogar noch auf.
1: Die 700 Mitarbeiter arbeiten fürs gleiche Geld jetzt 2,5 Stunden mehr pro Woche.
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1: Heute gibt es mal mehr, mal weniger Wolken und manchmal auch Sonne. Vor allem im Norden von NRW kann es öfter regnen und auch kurz gewittern. Das sind die Höchstwerte in Gummersbach 11 Grad, in Bielefeld und Dortmund 13, Köln und Xanten kommen auf 15 Grad.
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4: Hi zusammen, schönen Sonntagmorgen wünsche ich euch. Ich hoffe, er ist genauso entspannt wie die Straßen im Sektor. Das ist ja nice, die ganze Zeit hier keine Staus. Hat man euch so oft sonntagsmorgens. Von daher kommt ihr hoffentlich alle an die Ziele, die ihr gerade ansteuert für eure vielleicht auch geilen Aktivitäten an diesem Sonntagmorgen. Vielleicht fahrt ihr auch gerade nach Essen zum 1 Live Run to Remember. Über den sprechen wir genauer in 20 Minuten hier bei mir in der Show.

0: krieg ja jedes Mal immer schon Schweißausbruch, wenn ich die TikToks und Reels sehe. Leute, die über Dächer springen, als wären sie irgendwie aus Assassin's Creed, aber halt so auf sportlich und natürlich alle so ohne Absicherung, ne? Ihr habt safe auch schon mal diese krassen Parkour-Videos gesehen, oder? Mir persönlich wäre das viel zu gefährlich. Ich checke aber, dass es ein geiles Gefühl sein kann, vor allem wenn man es dann halt richtig gut kann und auch am anderen Dach ankommt, wäre von Vorteil. Luis, der kann das richtig gut, der ist 22 und kommt aus Köln und der sagt, Parkour, das ist meine Leidenschaft. Wir stellen euch in 1Live ja immer wieder Leute mit besonderen, mit krassen, mit außergewöhnlichen Leidenschaften vor. Und für Luis ist es Parkour und das ist für ihn eben mehr als nur über Dächer springen.
1: Am meisten fasziniert mich, dass die Sportart keinen Rahmen hat. Es ist quasi wie selbstständig sein, nur nicht im beruflichen Sinne, sondern sportlich. Ich bin zum Parkour gekommen, indem ich schon früher gern Trampolin gesprungen bin und mich von Filmen habe inspirieren lassen, in denen ich spektakuläre Stunts gesehen habe. Die Welt umzudeuten ist ein Teil vom Parkour, dass ein Dach zum Beispiel ein Absprung ist. Oder Sand dieselbe Funktion hat wie eine Matte, weil er eben weich ist. Einerseits musst du dich mental overcommitten und andererseits natürlich in der Lage sein dazu, wenn alles passt. Plus der richtige Moment, dann let's go. Es gibt immer zwei Arten von Leuten, wie sie auf Parkour reagieren. Entweder sie feiern es komplett oder überhaupt gar nicht. 1

0: am Sonntagmorgen. Und in Essen wird nachher ab 10 sehr emotional. Es wird sehr schwitzig. Und am Ende geht es uns, glaube ich, allen besser.
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0: Die ganze Woche reden wir schon mit euch über den Tod. Heute ist das Finale mit dem 1 Live Run to Remember. Ganz viele von euch aus dem Sektor laufen nachher gemeinsam um den Baldeneysee. Ich bin auch mit am Start und wir haben alle was gemeinsam. Wir haben dieses Jahr oder auch vor längerer Zeit wichtige Menschen verloren, wie auch Sandra aus Siegen. Die läuft auch mit der habe ich eben telefoniert. Sie ist gerade im Auto auf dem Weg nach Essen und ich wollte erstmal von ihr wissen, Sandra, bist du genauso nervös wie ich?
2: Ja, ich bin extrem aufgeregt. Also, weil ich zum einen nicht weiß, was es emotional gleich mit mir macht. Und ja, und ich freue mich auch total darauf. Und ich bin auch noch nie eine Staffel gelaufen. Von daher bin ich sehr aufgeregt, ja.
0: Bin ich auch noch nie. Deswegen ist es für mich auch sehr, sehr special. Und ich bin genauso gespannt wie du. Du läufst heute mit für Arno. Arno ist dein Papa, der ist vor 5 Jahren gestorben. Was hast du gedacht, als du diesen Aufruf für den 1 Live Run to Remember gesehen hast? Warum hast du dich angemeldet?
2: Ich habe mich angemeldet, weil ich habe damals in der Zeit angefangen mit dem Laufen. Das hat mich so ein bisschen befreit. Das war so der Balsam für die Seele, den ich brauchte. Also man denkt ja immer an ihn und ich vermisse ihn ständig. Aber das sind jetzt so 11 Kilometer, die ich nur mit ihm und quasi für ihn laufe.
0: Und du hast also mit dem Laufen nach dem Tod deines Papas erst angefangen, ne? Was glaubst du, was wird der zu dir sagen, wenn er jetzt hört, dass du 11 Kilometer für ihn läufst?
2: Das würde der nie glauben. Also, ich war nie so richtig sportlich und von daher, glaube ich, wird er schon denken, boah, du bist ganz schön verrückt, mein Kind. Aber gut, er wird stolz sein.
0: Das Besondere an diesem Lauf ist ja auch, dass wir alle was gemeinsam haben. Also alle, die mitlaufen, haben ja wen verloren und wir sind sozusagen gemeinsam in der Trauer da unterwegs. Bei mir ist es die Oma, die dieses Jahr gestorben ist. Was bedeutet dir das nachher eben auch, mit anderen Menschen aus dem Sektor zusammenzulaufen, die alle so das Gleiche fühlen wahrscheinlich oder was Ähnliches zumindest?
2: Ja. Also ich finde es einfach wunderschön, dass es überhaupt diesen Lauf gibt und dass man die Möglichkeit hat, für sich und mit anderen zu trauern. Ich bin zum Beispiel ein Mensch, der eigentlich gar nicht äußerlich trauert, aber in so Momenten kann man halt zusammenhalten und zusammen den Moment erleben. Das finde ich schön.
0: Ey, dann wünsche ich dir jetzt erstmal noch eine gute Fahrt nach Essen. Nachher ja, einen schönen, erfolgreichen Lauf mit ganz vielen,
2: danke,
0: vielleicht auch schönen Erinnerungen an deinen Papa dabei. Und ich würde sagen, nach dem Lauf stoßen wir dann gemeinsam an. Der 1Live-Sektorbus steht ja auch da. JC Zeller legt ein bisschen auf und trinkt mal ein isotonisches Getränk auf die Menschen, ja, die uns sehr, sehr wichtig sind und die wir verloren haben.
2: Super, ich freue mich sehr. Und dir auch viel Erfolg und einen wunderschönen Lauf. Und dann sehen wir uns später.
0: Dankeschön.

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8: Kurz nach 8:30 eine Meldung, die A46 Düsseldorf Richtung Wuppertal ist zwischen Kreuzhilden und Hahn-Ost nach einem Unfall gesperrt.
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9: Hi zusammen, schönen Sonntagmorgen wünsche ich euch. Ich bin Philipp Strunk. In 20 Minuten gucken wir mal, wie die Lage in Essen am Baldeneysee so ist. Da läuft ja heute der große 1 Live Run to Remember. Da schalte ich mal rüber zu meiner Kollegin Lena. Die ist nämlich schon vor Ort. Ich bin persönlich sehr gespannt, ob es regnet und wie arschkalt es tatsächlich ist. Wie die Stimmung gerade in Essen so ist und was ihr beim Run to Remember so erwarten könnt nachher, hört ihr alles gegen 10 vor 9 hier in 1 Live.

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1: 8.38 Uhr, hier ist 1 Live am Sonntagmorgen und die Kombi, die ich jetzt für euch habe, die klingt, finde ich, ehrlich gesagt, erstmal krass wie so ein random Fiebertraum. Eigentlich macht sie aber trotzdem voll Sinn. Ich habe einmal Mako, deutscher Rapper, der Typ mit der großen Zahnlücke, den kennt ihr, ne? Der hat jetzt einfach einen Song zusammen mit den Chainsmokers, die ja einfach krasse internationale Weltstars sind, verstehen kein Wort Deutsch, die beiden Jungs, aber, und da kommt jetzt dieser Full-Circle-Moment, die Chainsmokers sind offenbar schon jahrelang Mako-Fans, besonders von seinem Song Nachts wach, den spielen die Chainsmokers sogar immer mal wieder auf Festivals, und deswegen ist es eigentlich nur logisch, dass sie jetzt sogar einen Track zusammen mit Mako gemacht haben, und den spiele ich euch jetzt in 1 Live. In- und auswendig ist das von Mako zusammen mit den Chainsmokers.
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0: 8:44 Uhr. Hier ist 1 Live am Sonntagmorgen und ich glaube, heute gucken ganz viele von oben aus dem Himmel nach Essen auf dem Baldeneysee und sind sehr, sehr stolz.
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0: Ey, erstmal nochmal danke an alle von euch für eure persönlichen Geschichten zu Tod und Trauer, die ihr mit uns diese Woche geteilt habt. Es war sehr, sehr emotional und das wird safe heute auch nochmal beim 1 Live Run to Remember am Baldeneysee in Essen. Wir Sektor laufen zusammen, um an die Toten zu erinnern und uns gegenseitig zu supporten. Keiner ist mit der Trauer allein. In etwa einer Stunde geht's los und 1 Live Reporterin Lena Semrock, die ist schon an der Rennstrecke. Lena, hi zu dir erstmal nach Essen.
2: Hallöchen, ich kann dir sagen, es ist arschkalt hier in Essen. 8 Grad, also alle, die vorbeikommen und laufen oder auch nur zugucken, sollten sich definitiv warm anziehen heute.
0: Das hatte ich befürchtet. Ich glaube, ich werde dann meinen Rolli-Unterzieher doch anziehen, weil ich laufe ja nachher auch mit.
2: Nimm den mit.
0: Aber es ist trocken, ne?
2: Ja, es ist trocken und es soll auch so bleiben, das ist ganz schön. Und ich gucke hier wirklich, unser Sektorbus steht direkt am Ufer vom Baldeneysee. Da gucke ich gerade drauf und die Sonne geht so auf zwischen den Wolken. Mega schön.
0: Ist wahrscheinlich auch schon gut gewuselt jetzt da, ne?
2: Ja, alle holen sich hier so an unserem Sektorbus nach und nach ihre Lauf-T-Shirts an. Das ist ja was ganz Besonderes, weil da stehen ja die Namen von den Menschen drauf, für die wir heute laufen, die schon gestorben sind und an die wir eben erinnern möchten. Auch die Startnummern gibt's hier und dann geht's gleich schon los. 10 Uhr hast du gesagt, ne? Yes. Also ist nicht mehr lange.
0: Nee, ist nicht mehr lange. Elena, hol uns doch vielleicht einmal nochmal alle ins Boot, auch für mich nochmal, damit ich genau weiß, was gleich auf mich zukommt. Wie läuft dieser Run dann gleich ab?
2: Also wir machen einen Staffellauf und laufen insgesamt einen Marathon zu viert. Das heißt, jeder, der mitmacht, der läuft so zwischen 8 und 12 Kilometern, hat eben dieses 1 Live Laufshirt an, Run to Remember, da steht hinten der Name drauf von der Person, an die er erinnern möchte. Ja, und dann haben wir einen Staffelstab, der wird übergeben. Ehrlich gesagt, ich habe es auch noch nie gemacht, ich bin sehr gespannt, aber ich glaube, das wird alles laufen. Ja, und vom Sektorbus kannst du ja auch direkt auf die Ziellinie gucken. Also die Leute, die hier dann ankommen, die sehen wir auch.
0: Nice. Ja, es wird laufen, das glaube ich auch. Ich laufe mit für Oma Doris, die dieses Jahr gestorben ist, und du läufst für Angie, ne? Das war deine beste Freundin.
2: Genau, ja, meine beste Freundin Angie, die vor 4 Jahren leider viel zu früh gestorben ist.
0: Es wird emotional nachher, es wird schwitzig, aber ich glaube, es wird uns allen gut tun, da zusammen zu laufen und unsere Trauer zu teilen beim 1 Live Run to Remember. Um 10 geht's los am Baldeneysee in Essen. Ihr könnt auch gern vorbeikommen zum Zugucken. Zieht euch am besten warm an, wie Lena schon sagt, aber wir können uns auch ein bisschen warm dancen, weil JC Zeller legt auch ein bisschen auf, ne?
2: Ja, ab 10.30 Uhr am Sektorbus. Also ich glaube, der macht auf jeden Fall alle warm, auch die, die nicht mitlaufen.
0: Geil, wir sehen uns und Lena, wir sehen uns auch gleich. Ich mache mich direkt nach der Show auf den Weg nach Essen.
2: Bis gleich, Philipp.
0: Bis gleich.

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1: 9 Uhr ist es, ich bin Tim Esselmann und wir gucken auf einen Raketenangriff auf einen Flughafen. In der Hauptstadt von Saudi-Arabien hat es den gegeben, in Riad. 12 Menschen wurden getötet und mehr als 300 verletzt. Mutmaßlich steckt die Houthi-Miliz dahinter, eine Gruppe aus dem Jemen, die vom Regime im Iran unterstützt wird. Details dazu von Anna Osius.
2: Die Rakete schlug unmittelbar in einen Passagierterminal des King Khaled Flughafens in Riad ein und traf die Reisenden an einem Abfluggate. Augenzeugen berichten von Panik am Flughafen und unzähligen Opfern. Dutzende Krankenwagen eilten zum Flughafen. Der Flugbetrieb wurde vollständig eingestellt. Die deutsche Fluggesellschaft Lufthansa hatte bereits erklärt, aufgrund der aktuellen Situation vorerst keine Flieger mehr nach Riad zu schicken.
1: Ein Touri-Hype ärgert gerade manche in der italienischen Hauptstadt Rom. In der Stadt sind inzwischen hunderte Golfkarts unterwegs, um Touristen durch die Gegend zu fahren. Darüber ärgern sich unter anderem die Taxifahrer, weil ihnen das Geschäft versaut wird. Die Golfkarts würden aber auch die Straßen verstopfen. Die Fans vom VfL Bochum müssen heute im Zweitliga-Heimspiel gegen Bielefeld mit einem ungewöhnlichen Verbot klarkommen. Sie dürfen bei Fangesängen nicht mehr springen. Die Osttribüne schwingt beim Hüpfen sehr stark. Sie kann laut Experten das davon nicht einkrachen, aber manchen Leuten könnte davon schlecht werden. Extremsportfans konnten in der Nacht den Ironman auf Hawaii verfolgen. Eine deutsche Triathlon-Legende musste beim Fahrradfahren wegen Krämpfen aufgeben. Der dreimalige Weltmeister Patrick Lange. Es war sein letzter Ironman.
3: Ja, ich hätte mir ein anderes Finish gerne gewünscht. Auf der anderen Seite hat mir die Insel halt so viel gegeben und ich bin dafür so dankbar.
1: Bei den Frauen gab es dagegen einen deutschen Erfolg. Laura Philipp wurde Zweite und damit Vize-Weltmeisterin auf Hawaii.
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1: Es gibt einen Mix heute aus Sonne und Wolken. Vor allem im Norden von NRW kann es öfter regnen und auch kurz gewittern. Das sind die Höchstwerte dazu. In Lüdenscheid 11 Grad, in Unna und Münster 14 und in Düsseldorf und Jülich bis 15 Grad. Morgen ist es erst neblig, dann freundlich und meistens trocken bei 10 bis 18 Grad. Am Dienstag wieder mehr Wolken und etwas Regen bei bis zu 19 Grad.
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4: Guten Morgen, ihr Lieben. Ey, wir alle haben doch im Moment diese eine Person im Freundeskreis, die hustet und schnieft und die versoffen klingt, wie die ganze Nacht durchgemacht, Stimme schön heiser, wie einmal in Aschenbecher gebissen. Ja, Freunde, das bin ich. Drückt die Daumen, dass mein Engelsstimmchen durchhält die nächsten 5 Stunden.

0: ich würde sagen, wer jetzt noch nicht wach ist, der hat es gestern Abend wohl ein bisschen übertrieben, oder? Das ist ein 1Live-Original. LSDJ und Better Off Alone. Für mich eigentlich eher so ein Song, den man eigentlich im Sommer, also wenn es so richtig schön warm ist, laut aufdreht im Auto. So Fensterscheibe runter und dazu dann schön Sitztanz. Ja, Sitztanz im Auto, wer kennt's nicht, wenn man mal wieder vor einer Ampel steht oder auch einfach beim Fahren auf der Autobahn oder so. So nur der Oberkörper bewegt sich, die Arme. Schöne Choreo, vielleicht noch so minimal die Hüfte, die von links nach rechts wippt auf dem Fahrersitz. Sieht halt immer ein bisschen doof aus, so Sitztanz. Aber achtet mal drauf, also wenn vor der Ampel oder im Stau jemand im Auto neben euch auch so abgeht, dann ist es sehr wahrscheinlich, dass diese Person auch gerade 1Live hört.
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0: Malik Harris in 1 Live. Ey, jetzt, wenn es wieder draußen so uselig ist, ist meine Leidenschaft, Sektor, auf der Couch abhängen und Serie bingen. Das mache ich im Herbst leidenschaftlich gern. Aber es gibt ja auch Menschen bei uns, die leben ihre Leidenschaften nicht nur im Herbst, sondern das ganze Jahr über aus. Bei 1 Live-Hörer Michali, 24 aus Dortmund, ist es ein Fantasy-Kartenspiel. Magic heißt das und der spielt es in der Uni und auch auf Magic-Turnieren ist er am Start und liebt's.
1: Magic ist halt einfach so eine schöne Kombination aus Strategie und Kreativität und man kann halt seine Kreativität freien Lauf lassen, indem man so sein eigenes Deck baut und gewisse Kombinationen entwickelt. Dieses Spiel hat wirklich eine sehr, sehr große Gemeinschaft. Es gibt viele Läden, wo es große Turniere gibt und wirklich der größte Spaß an dem Spiel habe ich, wenn man einfach in so einer großen Runde über das Spiel redet. Magic ist, was den preislichen Aspekt angeht, für manche Karten, weil es ja ein Sammelkartenspiel auch ist, wirklich teuer. Die beliebteste IP war halt auch Herr der Ringe, weil das halt auch in diesem Fantasy-Setting war. Es gibt eine Karte, die ist wirklich nur einmal gedruckt worden und die wurde jetzt für 2 Millionen $ an Post Malone verkauft.
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2: Gleich 21:30, es ist alles frei.
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3: Hallo ihr Lieben, der Benny Bauerdeck ist hier und Justin Timberlake, der möchte sich bei der ganzen Welt entschuldigen und zwar für das hier. Ja, für sein Beatboxen. Warum? Das klären wir in 5 Minuten, vorher noch ein bisschen Musik.

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1: Kurz nach 9:30, Justin Timberlake und Selfish ist es für euch in 1 Live. Und ja, Justin Timberlake, der möchte sich eben bei der ganzen Welt entschuldigen. Ja, und zwar für das hier. Ja, für sein Beatboxen. Eine US-Influencerin, die meinte nämlich jetzt in einem Video, wir sprechen zu wenig über Justin Timberlake und sein Beatboxen. Und dass er eben früher einfach mitten in Songs damit angefangen hat.
2: Because there was a moment in time where that man would be in the middle of a song and just boots and cats, boots and cats.
1: Ja, wenn man Boots and Cats schnell hintereinander sagt, dann klingt das irgendwie Beatboxen. Boots and Cats. Boots and Cats. Ich mache das jetzt nicht nach, aber ihr könnt das ja mal selber ausprobieren. Boots and Cats. Boots and Cats. Hier zum Beispiel auf jeden Fall im NSYNC-Song Pop. Da war Justin am Ende so. Ja, und das dauert ewig, fast 30 Sekunden lang. Rückblickend finden nicht nur wir das irgendwie cringe, sondern Justin Timberlake selbst auch. Der hat jetzt unter dem Video dieser Influencerin nämlich kommentiert, ich weiß nicht, wie ich mich genug dafür entschuldigen soll. Ich hoffe, ihr könnt mir verzeihen. Ja. Ja, so gerade. So gerade. Aber wirklich nur, wenn wir das hier dann nicht mehr hören müssen.

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1: Habt ihr schon mal drüber nachgedacht, welcher Song vielleicht auf eurer eigenen Beerdigung laufen sollte?
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1: Die ganze Woche quatschen wir mit euch ja über die Themen Tod und Trauer. Nicht, weil wir euch damit runterziehen wollen, Sektor, sondern weil es so viele von uns betrifft. Wir haben so viele Nachrichten bekommen, die ganze Woche über die 1 Live App. Und es betrifft so viele von uns und wir wollen aber so oft über dieses Thema schweigen, es nicht ansprechen, vielleicht aus Angst auch, anstatt einfach drüber zu reden, was so heilsam sein kann, ne? Wenn man checkt, dass man eben nicht alleine ist mit so einem Thema. Geht mir ja auch so, ich habe die Woche schon erzählt, dass meine beiden Eltern schon gestorben sind und ich die an manchen Tagen einfach echt krass vermisse. Heute zum Beispiel. Heute ist der 10. Todestag meines Vaters. Und ich habe die ganze Woche auch schon mit euch drüber gesprochen und wir haben auch mal gemeinsam nachgedacht, welcher Song vielleicht auf unserer eigenen Beerdigung laufen könnte. Und jetzt hat Lost Frequencies am Freitag einen neuen Song rausgebracht. Der ist, ja, ich würde sagen, gar nicht so traurig oder so, dass er von der Stimmung her vielleicht auf eine Beerdigung passen würde, so im ersten Hören vielleicht. Aber irgendwie auch doch, weil ich finde, der ist so lebensbejahend und irgendwie macht der Mut. Don't forget about me. Das ist ganz neu für den 1 Live Sektor. Lost Frequencies.

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1: 10 Uhr ist es, Tim Esselmann hier. Fans vom VfL Bochum müssen sich ab heute im Stadion zurückhalten. Bei dem Zweitligisten gilt jetzt ein Hüpfverbot für die Fans auf der Osttribüne. Heute zum ersten Mal beim Heimspiel gegen Bielefeld. Mehr von Abel Ofakama.
2: Das Bochumer Ruhrstadion wird gerade umgebaut und bei Untersuchungen ist rausgekommen, wenn viele Leute gleichzeitig hüpfen, fängt die Tribüne stark an zu schwingen. Es gibt zwar keine Einsturzgefahr, aber es kann ein Trampolineffekt entstehen, sagen die Experten. Davon könnte Leuten schlecht werden. Deshalb hat die Stadt das Springen verboten. Auf der Osttribüne, bei Gesängen oder Choreos. Beim Torjubel dürfen die Fans weiter aufspringen. Die Bochumer Ultras finden das Hüpfverbot lächerlich und fordern, dass es zurückgenommen wird.
1: Es gibt eine neue Entwicklung rund um die gescheiterte Hinrichtung in den USA, die letzte Woche für Diskussionen gesorgt hat. Der verurteilten Frau Krista Pike geht es offenbar besser. Sie ist aus dem Krankenhaus raus und wieder im Gefängnis. Pike waren letzte Woche Giftspritzen gegeben worden. Sie starb daran aber nicht. Seitdem gibt es in den USA wieder Diskussionen um die Todesstrafe. In Saudi-Arabien hat es einen Raketenangriff auf einen Flughafen gegeben in der Hauptstadt Riad. Mindestens 12 Menschen wurden getötet und mehr als 300 verletzt. Mutmaßlich stecken die Houthis dahinter, eine Miliz aus dem Jemen, die vom iranischen Regime unterstützt wird. Und dann geht's noch um den berühmtesten Triathlon der Welt, die Ironman-WM auf Hawaii. Da ist die deutsche Laura Philipp Zweite geworden.
3: Ich bin extrem glücklich, es fühlt sich fast wie ein Sieg an und wir haben ja leider wieder erlebt, wie brutal eben dann doch auch die Bedingungen für viele andere waren und trotzdem darf ich mich, glaube ich, freuen, dass ich das heute hier gut hinbekommen habe.
1: Bei den Männern musste der dreimalige Weltmeister Patrick Lange beim Fahrradfahren wegen Krämpfen aufgeben. Es war sein letzter Ironman auf Hawaii.
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1: Es gibt einen Mix aus Sonne und Wolken heute. Vor allem im Norden von NRW kann es öfter regnen und auch kurz gewittern. Die Höchstwerte in Winterberg bis 7 Grad, in Wermelskirchen und in Schleiden 12. Troisdorf und Neuss kommen auf 15 Grad. Morgen ist es erst neblig, dann freundlich und meistens trocken bei 10 bis 18 Grad. Am Dienstag wieder mehr Wolken und etwas Regen bei bis zu 19 Grad.
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1: Eine Meldung A1, Köln Richtung Dortmund, zwischen Wuppertal-Ronsdorf und Kreuz Wuppertal-Nord. 10 Minuten länger, 4 Kilometer Stau.
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4: Hey, wenn ich nicht hier wäre, würde ich mitlaufen. Für Manni und Resi, meine beiden Eltern. Heute ist der 1 Live Run to Remember in Essen. Wir laufen gemeinsam, um uns zusammen an unsere Verstorbenen zu erinnern. Jetzt gerade geht's los und wie emotional oder vielleicht auch fröhlich die Stimmung da ist, das hören wir gleich mal nach. In 10 Minuten bei unserem Reporter vor Ort. Das hier ist Shabuzi für euch und der Bar Song.

0: 50 Cent in the Club. Und ich sag mal so, manche von uns gehören zu einem Club, in dem sie vielleicht aber eigentlich gar nicht sein wollen.
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0: Ja, der Club derer, die um einen geliebten Menschen trauern. Wir sprechen ja die ganze Woche schon mit euch über Trauer, über eure Gedanken und auch Fragen rund um den Tod. Und heute am Ende dieser Woche wollen wir euch damit nicht einfach so stehen lassen, sondern wir wollen verbinden. Und dafür haben wir uns was ganz Besonderes überlegt, den 1 Live Run to Remember. Heute am Baldeneysee in Essen. Und um 10, also vor 10 Minuten ist der Run gestartet und 1 Live Reporter Maxim Steinbeck ist vor Ort. Maxim, ist die Stimmung denn eher betrübt und traurig oder eher so lebensbejahend?
2: Es ist eher total lebensbejahend, es ist total schön. Hier sind unfassbar viele Menschen. Das Wetter ist wunderschön, weil durch die Wolken die Sonne durchkommt. Ich bin nicht der Typ, der immer auf Romantik geht, aber es ist fast ein bisschen romantisch tatsächlich.
0: Voll schön, aber eigentlich, dass es ja genau so ist. Klingt kitschig, aber irgendwie auch echt schön. Aber sag mal, du bist nicht alleine, sondern du bist gerade auf der Fähre unterwegs über den Baldeneysee, weil da geht quasi nachher die zweite Staffel los beim Run to Remember und du hast da wen aus dem Sektor, ne?
2: Richtig, ich habe mir Hanna aus Wesel geschnappt. Wir stehen jetzt oben an Deck der Fähre. Wie gesagt, ist ein bisschen kalt und windig, aber wir sind auch gleich da. Wie ist bei dir das Feeling? Erstmal hast du Bock zu laufen. Passen die Beine?
3: Ja, ich denke schon. Also ich hoffe, mein Knie macht mit, aber sind ja nur 11 Kilometer.
2: Oh, nur 11 Kilometer ist aber auch eine Ansage. Also Respekt dafür. Das Knie ist dick einbandagiert. Ich drücke die Daumen. Ja. Hanna, für wen läufst du?
3: Für Angie.
2: Wer ist Angie?
3: Angie war eine meiner besten Freundinnen und ist leider vor 4 Jahren verstorben.
2: Was hat eure Freundschaft so besonders gemacht, dass du jetzt für sie läufst?
3: Ich glaube, wir haben zu einer sehr prägenden Lebenszeit einfach sehr viel Zeit miteinander verbracht und waren immer sehr füreinander da. Und ja, irgendwie sind wir das auch jetzt noch, auch füreinander in der Gruppe, also die Gruppe, die geblieben ist. Wir sind füreinander da, deswegen laufen wir zusammen.
2: Das ist unfassbar schön. Wir haben ja gerade schon kurz über die Stimmung geschnackt. Ich habe erzählt, dass es hier ein bisschen kitschig romantisch ist. Ist es bei dir auch so, dass du dann eher mit einem positiven, wohligen Gefühl hier rumläufst? Oder ist es ja eigentlich auch ein trauriger Anlass? Deswegen die Frage.
3: Also aktuell ist es noch eher wohlig und auch irgendwie ja schön, einfach zu sehen, wie die Community ist. Ob es jetzt der Run to Remember ist oder auch generell der Marathon. Ich kann mir aber vorstellen, dass es nachher, wenn es vorbei ist oder wenn ich den Staffelstab übergebe, dann doch emotionaler wird auch, ja.
2: Okay, Benny, wir sind jetzt gleich tatsächlich da. Ich sehe den Fähranleger. Wir werden hier einen sehr, sehr besonderen Run haben. Ich freue mich sehr drauf. Hanna, ich glaube, du auch?
3: Ja, ich denke auf jeden Fall. Ich denke auch, dass die Nervosität mich da durch die 11 Kilometer tragen wird wie sonst nichts.
0: Das klingt irgendwie traurig schön. Hanna läuft für ihre beste Freundin Angie, die vor 4 Jahren gestorben ist. Also es wird emotional, aber es gibt auch Party. Beim Run to Remember in Essen sind wir auch mit unserem DJ JC Zeller da. Der legt auf direkt am Seaside Beach in Essen.
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0: 20 nach 10 bei euch läuft 1 live. Ja, die große Frage ist, macht sie es oder macht sie es nicht, Miley Cyrus? Weil nach Bad Bunny, Kendrick Lamar oder auch Rihanna könnte Miley Cyrus die nächste sein, die die legendäre Super Bowl Halbzeitshow spielt. Gibt auf jeden Fall seit Wochen schon Gerüchten, dass Miley Cyrus möglicherweise auftritt. Und die wurden jetzt die Tage nochmal ordentlich befeuert, weil zum Beispiel der Social Media Account von Apple die Woche irgendwie so einen ganz kryptischen Post dazu geteilt hat. Und der wurde dann direkt wieder gelöscht. Und deswegen denken viele Fans jetzt, die haben das aus Versehen ausgeplaudert. Was crazy wäre. Jetzt Mitte Oktober spielt Miley Cyrus erstmal 2 Konzerte in Hollywood. Nach Jahren, die sie nicht mehr wirklich live aufgetreten ist, sind das jetzt wieder ihre ersten eigenen Konzerte.
1: I do have the physical ability and I have the opportunities to tour. I wish I had the desire, but I don't.
0: Ja, aber sie meinte ja mal im Interview, dass sie es körperlich und mental im Moment einfach nicht so richtig packt, viel zu reisen und auf Tour zu sein. Und deswegen tritt sie jetzt eben nur 2-mal in Hollywood auf. Praktischerweise findet aber ja auch genau da, also in L.A., der nächste Super Bowl statt. Guck mal, da müsste Miley Cyrus dann ja gar nicht mehr anreisen. Aber hey, Miley beim Super Bowl, ist ja klar, wie das werden würde.
2: Already getting emotional.
0: Ja, emotional auf jeden Fall. Hier ist neue Musik von ihr, Bass Persuades. Let's go.

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7: Um 10:30 gibt es einen Stau und zwar auf der A1 Köln Richtung Dortmund zwischen Wuppertal-Ronsdorf und Gevelsberg. Da dauert es 10 Minuten länger, 4 Kilometer. Und wegen Bauarbeiten sind bis morgen früh folgende Autobahnen gesperrt. Die A1 Osnabrück-Bremen in beiden Richtungen zwischen Vechta und Kloppenburg. Die A40 Duisburg-Essen in beiden Richtungen zwischen Mülheim-Winkhausen und Mülheim-Heißen. Und die A40 Dortmund Richtung Essen zwischen Kreuz Bochum und Bochum-Hamme.
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8: Guten Morgen, ihr Lieben. Das hier ist ein Song, der klingt immer so, als würde man gerade mit einem Gameboy aus den 80ern spielen. Das ist Ariana Grande. Und Hey, That I Made You Love Me für euch in 1 Live.

0: habe die Tage mal Chatty gefragt. XXL entspricht bei Herren meist der EU-Konfektionsgröße 54 bis 58 und bei Damen der Größe 44 bis 46. Also vielleicht sollten wir das hier mal umbenennen.
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0: In Comedy Nacht 54 bis 58 und 44 bis 46. Klingt richtig fetzig, aber das wird's. Basti Bielendorfer ist am Start, Thorsten Sträter, Björn von Morgenstern oder auch Anna Lucia sind mit dabei. Und Anna ist jetzt das zweite Jahr in Folge bei der XXL Comedy Nacht am Start.
2: Ich freue mich extrem, dass es nochmal klappt. Ich war sehr überrascht, aber sehr happy. Also in der ganzen Comedy-Szene ist es voll das Ding, dass man in so einer Arena spielen darf. Das ist schon insane.
0: Ja, aber sowas von insane für uns auch und das direkt 4 Abende hintereinander. Erst in der Arena Oberhausen, danach 3-mal in der Arena Köln. Und Anreise, ja, vielleicht gerne auf dem Pferd.
3: München ist teuer, München ist reich. Ich habe es viel zu spät gemerkt, erst auf dem Gymnasium. Weil alle meine Freundinnen auf dem Gymnasium sind geritten. Und ich habe es zu lang nicht hinterfragt. Ich war viel zu lang, weil ich so, ja, ich schätze, wir haben unterschiedliche Hobbys. Und dann habe ich gemerkt, ah nee, wir haben unterschiedlich Geld. Ach so. Wir haben unterschiedlich Geld. Und was auch sehr unterschiedlich ausgeprägt ist halt bei uns, ist unsere Beckenbodenmuskulatur. Okay? Diese Bitches reiten. Sie können ihre Beckenbodenmuskulatur anspannen und entspannen, wann immer sie wollen. Ich weiß nicht mal, wo meine ist. Okay? Ich habe die Suche aufgegeben. Ist ein Cold Case. Eine gut ausgeprägte Beckenbodenmuskulatur ist richtig wichtig für guten Sex auch, ne? Und meine Freundinnen reden dann immer drüber, wie sie ihre Beckenbodenmuskulatur einsetzen im Bett. Und sind so, ja, und in der Stellung spanne ich sie an. Was machst du, Anna? Und ich bin so, ich liege. Low-Budget-Sex.
0: Liegeplätze gibt's nicht, aber Sitzplätze für den Abend in Oberhausen bekommt ihr noch welche und auch für die erste Show in Köln. Der Rest ist aber ausverkauft. Checkt gerne mal 1live.de oder die 1live-App.
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0: Blink 182 und Miss You. Kommen wir gleich direkt wieder, die Tränen. Ich habe heute schon geweint, Leute. Warum? Ja, irgendwie habe ich einfach krass meine Eltern vermisst.
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0: Die ganze Woche haben wir mit euch ja über den Tod gesprochen und auch über Trauer. Um die Themen zu enttabuisieren, um zu zeigen, Trauer gehört eben zum Leben. Zu meinem Leben auf jeden Fall. Mein Vater ist gestorben, als er 58 war. Das ist heute auf den Tag genau 10 Jahre her. Meine Mutter ist letzten Sommer gestorben. Da war sie gerade mal 62. Also ich habe einfach extrem jung meine Eltern verloren. Und ich habe die Tage auch schon gesagt, dass es an vielen Tagen okay ist. Weil ich halt erwachsen bin und mein Leben ganz gut im Griff habe. Zumindest meistens. Aber es gibt auch eben diese Tage, wo man seine Eltern einfach krass vermisst. Und die gibt's eben auch nach 10 Jahren noch. Ich arbeite ja nicht nur hier im Radio, sondern auch als Trauerbegleiter und kenne das daher nicht nur von mir, sondern von eigentlich allen trauernden Menschen auch, dass die Trauer nicht weggeht, sondern dass sie bleibt. Also sie tut vielleicht irgendwann nicht mehr ganz so krass weh, aber ist da. Und deswegen, wenn ihr vielleicht Freunde habt, die auch trauern, dann seid für die da. Fragt nach, stellt Fragen, also vielleicht in Bezug auf die Trauer oder vielleicht auch in Bezug einfach auf die Menschen, die gestorben sind. Und zwar nicht nur die ersten Wochen oder Monate nach dem Tod, sondern auch Jahre danach noch. Weil glaubt mir, ihr werdet irgendwann auch in der Situation sein, Sektor, und froh sein, wenn es eure Freunde dann auch tun.

kurz vor 11, bei euch läuft 1 live. Vor den Infos gleich noch Kamrat und Be Mine. Vorher Kungs und Never Going Home. Der Benny Bauerdick ist hier. Guten Morgen, ihr Lieben.

0: 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Um 11 Uhr, ich bin Benjamin Paris. In Rom gibt es Ärger um einen Trend, der auch mit Massentourismus zu tun hat. In der italienischen Hauptstadt sind inzwischen viele Golfkarts unterwegs, um Touristen durch die Gegend zu fahren. Mehr dazu von Tim Esselmann.
1: Laut der Stadtverwaltung sind im Zentrum von Rom inzwischen rund 400 Golfkarts unterwegs. Vorteil ist, dass sie schmaler als normale Autos sind. Laut Kritikern sorgen sie aber für ein Verkehrschaos rund um die Touri-Hotspots. Besonders Taxifahrer sind sauer, auch weil ihnen zum Teil das Geschäft versaut wird. Für Urlauber können die Privattouren mit den Golfkarts teuer werden. Medien sprechen von 100 Euro pro Person. Die Stadtverwaltung würde gegen das Geschäft mit den Karts gerne vorgehen, sagt aber, dass dafür Gesetze fehlen. In der italienischen Stadt Florenz ist man da weiter. Da gilt seit einem Jahr größtenteils ein Verbot für Golfkarts und Rikschas.
0: Dann geht es um den Flughafen in der Hauptstadt von Saudi-Arabien. Der ist mit Raketen angegriffen worden. Mindestens 12 Menschen wurden getötet und mehr als 300 verletzt. Wer hinter dem Angriff steckt, ist noch nicht ganz klar. Vermutet werden die Houthis aus dem Jemen. Das ist eine bewaffnete Gruppe aus dem Nachbarland von Saudi-Arabien. Stress gibt es wegen des Iran-Kriegs in der Region. In einem Tierpark in England hat es einen krassen Vorfall gegeben. Da ist ein Besucher in ein Tigergehege gestiegen und dann auch von dem Tiger getötet worden. Der Mann ist vor den Augen anderer Besucher über den Zaun geklettert. Warum ist unklar. Zoo-Mitarbeiter schafften es mit Schreckschusspistolen, den Tiger zu vertreiben. Der Mann starb trotzdem noch vor Ort. Die Fans vom VfL Bochum müssen heute im Zweitliga-Heimspiel gegen Bielefeld mit einem ungewöhnlichen Verbot klarkommen. Sie dürfen bei Fangesängen nicht mehr springen. Die Osttribüne schwingt beim Hüpfen sehr stark. Sie kann laut Experten davon zwar nicht einkrachen, aber manchen Leuten wird davon schlecht.
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0: Heute gibt es mal mehr, mal weniger Wolken und zwischendurch kann auch die Sonne rauskommen. Schauer sind aber auch dabei. Dazu herbstlich kühl in Iserlohn maximal 12 Grad, in Bergkamen und Solingen 13 und in Karst und Gladbeck 15 Grad. Morgen wird's dann freundlicher mit Sonne und bis 18 Grad.
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0: A1 Köln Richtung Dortmund zwischen Wuppertal-Ronsdorf und Gevelsberg dauert 10 Minuten länger, 3 Kilometer Stau. Und wegen Bauarbeiten sind bis morgen früh einige Autobahnen gesperrt. Welche genau, könnt ihr in der 1Live-App nachlesen.
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3: Guten Morgen, ihr Lieben.

1 Live ist hier um gleich 10:45. Ey, was wäre, wenn wir manche Entscheidungen im Leben nochmal rückgängig machen könnten? Frage ich mich gerade. Auch, ja, will man das eigentlich wirklich? Oder ist es nicht irgendwie vielleicht auch immer alles genau so richtig und genau so gut, wie es läuft? Vielleicht auch nicht. Aber ja, Fakt ist, wir können Sachen im Leben einfach nicht rückgängig machen. Aber der Wunsch danach ist irgendwie ja auch total menschlich, oder? Haben wir, safe, gibt es bei jedem von uns mindestens eine Situation im Leben, wo wir das denken und wo wir uns das vielleicht wünschen, ne? Und genau darüber haben Sido und Montez einen gemeinsamen Song gemacht. Der ist ganz neu für den 1Live-Sektor.

0: David Guetta und Play Hard. Um 20 nach 11 hier in 1 Live. Und David Guetta, der played aber mal wieder sowas von hard, denn David Guetta ist mal wieder der beste DJ der Welt.
1: Guys, this is so crazy.
0: Ja, das ist das Ergebnis der neuen Top 100 DJ-Liste. Die wurde die Tage vom DJ Mag bekannt gegeben. Da werden ja immer alle berühmten DJs gelistet und gerankt. Und wenig überraschend hat David Guetta es mal wieder auf die 1 geschafft. Einfach schon zum 6. Mal in Folge. Und der war irgendwie trotzdem noch total gerührt. Ja, als er das mitbekommen hat, hat er sich bei allen bedankt, die Musik lieben. Und für ihn ist es eine große Ehre, bedeutet ihm dieses Jahr besonders viel. David Guetta meinte nämlich, dass er den heftigsten Sommer seiner Karriere gehabt hat. Also ich meine, jeder Sommer von David Guetta muss eigentlich krank sein, also so viele Hits, wie der immer rausballert. Aber man versteht warum, weil er hat allein 3 ausverkaufte Shows in diesem Sommer in seiner Heimat Frankreich gespielt, im Stadion. Und da hat er vor gut einer 250.000 Menschen aufgelegt. Ja, krass. Glückwunsch auf jeden Fall zum heftigen Karrieresommer und zum ersten Platz, David Guetta. Gab bestimmt noch eine kleine Party dieses Wochenende, oder? David Guetta!

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4: Um 11:30 A1 Köln Richtung Dortmund zwischen Wuppertal-Ronsdorf und Gebelsberg. 15 Minuten plus 5 Kilometer Stau. A46 Düsseldorf Richtung Wuppertal zwischen Wichlinghausen und Kreuz Wuppertal Nord. 10 Minuten länger 2 Kilometer. Und wegen Bauarbeiten sind bis morgen früh gesperrt die A1 Osnabrück-Bremen in beiden Richtungen zwischen Vechta und Kloppenburg. Die A40 Duisburg-Essen in beiden Richtungen zwischen Mülheim-Winkhausen, Hausen und Heißen. Und die A40 Dortmund Richtung Essen zwischen dem Kreuz Bochum und Bochum-Hamme.
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5: Hey, du bist 30 und eine gute Freundin entscheidet sich für einen attestierten Suizid. Krasse Story. Ist Joanna aus Köln passiert. Ihre Freundin Kati hatte MECFS, eine schwere chronische Erkrankung.
6: Das ist bis heute etwas, was mich so mitnimmt, zu wissen, dass ihr diese Entscheidung sogar im letzten Moment so schwer fiel. Ja, dass es das nicht unbedingt leichter macht.
5: Krass, und manchmal kann man nichts anderes sagen, außer fuck, ne?
6: Ja. Das ist wirklich ein ganz, ganz, ganz großes fuck.
5: Es war ein Interview, in dem auch mir die Tränen gekommen sind. Und wie Joanna die Trauer um ihre beste Freundin erlebt hat, auch was ihr hilft, das hört ihr so in einer Viertelstunde hier in 1 Live.
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0: kurz nach halb zwölf. 1 Live ist hier, Leute, wir lieben sie doch alle. Und deswegen Sarah Larsson for President, oder? Die könnte sich tatsächlich vorstellen, ein politisches Amt zu übernehmen, hat sie jetzt erzählt. Ihr Vorbild dabei ist nämlich der Bürgermeister von New York.
1: Like a singing mandani, can you imagine?
2: Yes.
1: Like someone who is just for the people and who just does good things.
0: Ja, sie sagt, einfach Gutes tun für die Leute, hat sie jetzt in einem Podcast erzählt, das wäre ihr politisches Ziel. Das Ganze fing so ein bisschen als Scherz an, klang am Ende dann aber gar nicht mehr so unrealistisch von Sarah Larsson.
1: I can see myself going to politics, like when I'm 50.
0: Ja, mit 50 könnte sie sich ein politisches Amt wohl vorstellen, hätte sie ja noch ein bisschen Zeit bis dahin. Sarah Larsson will zwar für immer Musik machen, sich aber eben auch um ihre Mitmenschen kümmern, mit anpacken und richtig was verändern, hat sie gesagt.
1: I think probably in Sweden, but who knows?
0: Ja, vermutlich in Schweden, meint sie, aber wer weiß. Und ich sag mal so, wenn ihr mich fragt, hätten wir hier in Deutschland möglicherweise ein Amt neu zu besetzen. Sarah Larsson jetzt für euch hier in 1 Live mit Memory Lane.

0: Joanna aus Köln ist 30, als sich ihre gute Freundin Kati für einen attestierten Suizid entscheidet. Darüber sprechen wir jetzt.
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0: Die ganze Woche Thema bei uns, weil wir zeigen wollen, Tod und Trauer gehören irgendwie zu unserem Leben. Zum Leben von Joanna zum Beispiel. Ihre gute Freundin Kati hatte ME/CFS. Eine schwere chronische Erkrankung, wo jeder Reiz absolut zu viel ist. Die Situation von Kati war so extrem, dass sie über Jahre hinweg nur noch mit Augenmaske und Kopfhörern im Bett liegen konnte. Vor Schmerzen. Ich habe Joanna diese Woche hier in 1 Live getroffen und mit ihr über all das und auch ihre Trauer gesprochen.
2: Hi.
0: Erinnerst du dich noch an den Moment, wann und wo du das erfahren hast, dass deine Freundin gestorben ist?
2: Ich habe erfahren, dass sie sterben wird, fünf Tage bevor der Tag gekommen ist, weil Kati sich ja für den assistierten Suizid entschieden hat. Und das war tatsächlich über eine Instagram-Gruppennachricht, weil Johanna, Katis beste Freundin, ja, uns über die Form benachrichtigt hat, weil sie einfach so schwer fiel, jeden Einzelnen zu kontaktieren und deswegen gesagt hat, ich mach's über eine Gruppennachricht, weil ich die Kraft nicht aufbringen kann, was ich mehr als verständlich finde. Also ich erinnere mich noch, wie ich die Nachricht geöffnet habe und mein erster Impuls war, das kann nicht passieren.
0: Das ist vielleicht auch manchmal, habe ich mich gerade gefragt, ob ja auch immer so ein bisschen Hoffnung da drin steckt. Ne? Also man weiß um eine Erkrankung und hat vielleicht irgendwie trotzdem die Hoffnung, dass es irgendwie doch nicht so weit kommt. Ne? Das ist erst Anfang des Jahres passiert. Wenn du das nochmal so erzählst, kannst du sagen, was dann so in dir vorgeht? Also bist du da nochmal so sehr nah dran an diesem Gefühl von damals auch? Oder blickst du da manchmal heute schon mit ein bisschen Abstand ganz anders drauf?
2: Tatsächlich merke ich, dass der Moment einer der Momente ist, der mir immer noch sehr nahe geht. Wo auch sehr mein Herz sehr schnell anfängt zu rasen und mir auch die Tränen kommen.
0: Ich fühle mich gerade als absolut schlechter Trauerbegleiter, weil dir die Tränen kommen und ich gar keine Taschentücher hier habe. Schlecht vorbereitet, würde ich sagen, Joanna.
2: Alles gut, ich bin auch jedes Mal schlecht vorbereitet. Ich habe auch keine Taschentücher dabei.
0: Gibt es so Situationen, wo es dich besonders oft überkommt, irgendwie so im Alltag, die Trauer?
2: Das sind tatsächlich meistens ganz banale Dinge, wenn ich im Auto sitze und ein Lied höre, was ich mit Kati verbinde und vielleicht auch, wenn ich den Sonnenuntergang sehe, also den verbinde ich sowieso sehr, sehr stark mit Kati, aber dann eben manchmal bleibt es surreal und manchmal kommt so dieser Blitzeinschlag an Realität, das ist jetzt wirklich so.
0: Das Gespräch mit Joanna war so besonders, dass wir uns entschieden haben, nicht nur eine gekürzte Fassung hier im Radio zu senden, sondern das ganze Gespräch auch nochmal online zu stellen. Und da erzählt Joanna, ja, wie sie die Entscheidung ihrer Freundin eben erlebt hat, wie sie mit dem Verlust umgeht und warum aus ihrer Trauer auch eine Aufgabe geworden ist. Sie hat mit einer Freundin nämlich danach den Insta-Account Freu dich nicht zu spät ins Leben gerufen. Könnt ihr euch in der 1Live-App und auch auf 1Live.de nochmal anhören.
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1: Um 12 Uhr, ich bin Benjamin Paris. Als erstes geht es um den VfL Bochum in der zweiten Bundesliga. Die Fans dürfen ihr Team ab heute nicht mehr so ausgelassen anfeuern wie sonst. Auf der Osttribüne im Ruhrstadion ist Hüpfen jetzt verboten. Und zwar ab dem Heimspiel gegen Bielefeld heute. Mehr von Tim Esselmann.
2: Das Bochumer Stadion wird gerade umgebaut und bei Messungen ist rausgekommen, dass die Tribüne wie ein Trampolin schwingt, wenn die ganze Kurve springt. Davon kann die Tribüne zwar laut Experten nicht einkrachen, aber Leuten könnte schlecht werden. Deshalb gilt ab jetzt das Hüpfverbot. Wenn die Fans sich nicht dran halten, könnte die Tribüne womöglich gesperrt werden. Viel gehüpft und gesungen wird heute wohl bei einem Spiel in der Bundesliga. Das Derby zwischen dem 1. FC Köln und Borussia Mönchengladbach steht an. Anders als bei früheren Risikospielen sollen weniger Polizeikräfte dabei sein. Das Land NRW hatte sich mit den Clubs darauf geeinigt, dass sie beim Thema Sicherheit mehr selbst regeln sollen.
1: Bei der CDU reden die wichtigen Politiker heute darüber, wie die Partei aus der Krise kommen könnte. Nur 10% der Menschen sind zufrieden mit der Arbeit in der Bundesregierung. Außerdem hat die CDU bei den letzten Landtagswahlen viel verloren. In Mecklenburg-Vorpommern ist sie sogar aus dem Parlament geflogen. Dann hat es in Warstein im Sauerland einen tragischen Unfall gegeben. Eine junge Frau ist beim Klettern in einem ehemaligen Steinbruch ums Leben gekommen. Was passiert ist, sagt Reporter Simon Kaufmann.
3: Die 21-Jährige aus Aschersleben stürzte beim Klettern aus 15 Metern. Trotz Reanimationsmaßnahmen und einem angeforderten Rettungshubschrauber verstarb sie noch am Unfallort.
1: Wie es zu dem Absturz kommen konnte, ist noch unklar. Der Steinbruch in Warstein war nicht offiziell Klettergebiet. Und in Rom gibt es Ärger um Golfkarts in der Innenstadt. Die kutschieren Touristen zu den Hotspots, sind kleiner und wendiger als Autos und mit Elektroantrieb. Das macht sie für viele attraktiv. Beschwerden gibt es aber zum Beispiel von Taxifahrern, weil das Geschäft versaut würde. Und manche ärgern sich darüber, dass die Golfkarts vor allen Sehenswürdigkeiten in Rom rumstehen.
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1: Es gibt einen Mix aus Sonne und Wolken. Vor allem im Norden von NRW kann es öfter regnen und auch kurz gewittern. Dazu in Remscheid und Rheine 13 Grad, in Herford und Lippstadt 14 und in Dorsten 15 Grad. Morgen erst neblig, dann freundlich und meistens trocken bei 10 bis 18 Grad. Und am Dienstag wieder mehr Wolken bei bis zu 19 Grad.
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1: A1 Köln Richtung Dortmund zwischen Wuppertal-Ronsdorf und Gevelsberg dauert es eine Viertelstunde länger. 5 Kilometer Stau, da steht ein kaputtes Fahrzeug in der Baustelle. A46 Düsseldorf Richtung Wuppertal zwischen Wichlinghausen und Kreuz Wuppertal Nord 10 Minuten länger, 2 Kilometer. Und mehrere Autobahnabschnitte sind wegen Bauarbeiten bis morgen früh gesperrt. Welche genau, könnt ihr in der 1 Live App nachlesen.
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4: Eine große Begeisterung, ausgeprägte Neigung, Passion für etwas, was man sich immer wieder zu verschaffen, was man zu besitzen sucht, für eine bestimmte Tätigkeit, der man sich mit Hingabe widmet. Ich habe gerade Machetti nach der Definition von Leidenschaft gefragt. Also nicht, weil ich nicht wüsste, was das heißt, sondern einfach, weil ich mal wissen wollte, wie schnulzig und cheesy das beschrieben wird. Ja, aber schnulzig und cheesy, so sind sie halt manchmal, unsere Leidenschaften. Und das ist ja auch gut so. Weil wir alle haben ja sowas, was wir lieben. Und wenn wir darüber reden, dann klingen wir vielleicht manchmal auch ein bisschen schnulzig und cheesy. Die Leidenschaft von 1Live-Hörer Louis ist Parkour. Warum? Das erzählt er uns in 10 Minuten hier in 1Live. Nur damit ihr Bescheid wisst, dass es dann vielleicht nochmal kurz schnulzig

0: So, ich zitiere nochmal: große Begeisterung, eine ausgeprägte Neigung, eine Passion für etwas, was man sich immer wieder zu verschaffen, was man zu besitzen sucht, für eine bestimmte Tätigkeit, der man sich mit Hingabe widmet. Ja, ich habe vorhin schon erzählt, dass ich Chatty mal nach der Definition von Leidenschaft gefragt habe. Aber wir alle haben sie doch. Und die große Begeisterung, die ausgeprägte Neigung, die Passion von Louis aus Köln ist Parkour. Er trainiert am liebsten mit seinen Jungs, egal ob in der Halle oder auch auf den Dächern von Paris.
1: Am meisten fasziniert mich, dass die Sportart keinen Rahmen hat. Es ist quasi wie selbstständig sein, nur nicht im beruflichen Sinne, sondern sportlich. Ich bin zum Parkour gekommen, indem ich schon früher gern Trampolin gesprungen bin und mich von Filmen habe inspirieren lassen, in denen ich spektakuläre Stunts gesehen habe. Die Welt umzudeuten ist ein Teil vom Parkour, dass ein Dach zum Beispiel ein Absprung ist. Oder Sand dieselbe Funktion hat wie eine Matte, weil er eben weich ist. Einerseits musst du dich mental overcommitten und andererseits natürlich in der Lage sein dazu, wenn alles passt. Plus der richtige Moment, dann let's go. Es gibt immer zwei Arten von Leuten, wie sie auf Parkour reagieren. Entweder sie feiern es komplett oder überhaupt gar nicht. 1.

0: Tod gesprochen hier in 1Live. Und wenn man so trauert, da gehören ganz, ganz viele Gefühle dazu. Manchmal ist es Wut, manchmal ist es Traurigkeit, vielleicht auch Neid. Schuldgefühle kommen manchmal in der Trauer auch auf. Und was natürlich auch dazu gehört, den Menschen einfach krass zu vermissen. Dass man die Person, die man eben verloren hat, irgendwie ständig vermisst in so vielen Momenten im Alltag. Und es geht Schauspieler Andrew Garfield genauso. Den kennt ihr als Spider-Man. Und der hat 2019 seine Mutter an Krebs verloren und sagt, es ist okay, jemanden zu vermissen, auch nach so vielen Jahren noch.
1: It's actually kind of okay to miss somebody.
0: Ja, für ihn ist Vermissen nämlich was Schönes, sagt er.
1: It's kind of a gift. It's kind of a lovely thing to feel. Because it means you really loved somebody when you miss them.
0: Weil das ja eben auch bedeutet, dass man die Person, ja, sehr geliebt hat, sehr gern hatte. Und generell ist es einfach so schön, wie er über das Thema Tod und Trauer spricht.
1: I hope this grief stays with me. Because it's all the unexpressed love that I didn't get to tell her.
0: Er sagt, er hofft, dass die Trauer bleibt. Weil das eben all die Liebe ist, die man der Person ja nicht mehr, ja, entgegenbringen oder sagen kann. Und ja, so ist es, Sektor. Ich arbeite ja nicht nur hier beim Radio, sondern auch als Trauerbegleiter. Und ich sage auch immer, dass Trauer immer eben auch ein Zeichen von Liebe ist.

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0: Osnabrück-Bremen in beiden Richtungen zwischen Vechta und Kloppenburg, die A40 Duisburg-Essen in beiden Richtungen zwischen Mülheim-Winkhausen und Heißen und die A40 Dortmund Richtung Essen zwischen dem Kreuz Bochum und Bochum-Hamme.
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2: Hallo ihr Lieben, ich habe vorhin schon erzählt, dass heute der 10. Todestag von meinem Papa ist. Und daraufhin hat sich 1 Live-Hörer Sebastian aus Kempen gemeldet. Seine Eltern sind auch beide schon tot.
3: Was mir hilft, ist einfach der Gedanke daran, dass irgendwann das Irdische endet. Wir alle müssen mal gehen. Aber dass man sich trotzdem irgendwann wieder sieht, das ist so das, was mir hilft, mir Kraft gibt, dass man diese Menschen nicht für immer verloren hat.
2: Ja, und was anderen Menschen in der Trauer hilft, darüber sprechen wir gleich auch nochmal gemeinsam. So in 20 Minuten hier in 1 Live.

0: Taylor Swift und Patient Zero in 1 Live. Ja, Taylors Patientin ist gerade wohl Hollywood-Schauspielerin Dakota Johnson. Aber jo, wer kennt's nicht? So nach einem üblen Heartbreak wird die beste Freundin einfach mal zur Therapeutin. Ne? Man schüttet ihr das Herz aus, wird wieder ein bisschen aufgepäppelt, kommt hoffentlich irgendwann über den Typen hinweg. Und für Hollywood-Schauspielerin Dakota Johnson ist es eben Taylor Swift. Auch wenn die mit der Bezeichnung Therapeutin so ihre Probleme hat.
1: I'm not your therapist, actually. You just show up once a week at my house with an empty bottle of wine and ask if I want some.
0: Ja, Taylor Swift meinte, sie ist keine Therapeutin, nur weil Dakota Johnson einmal die Woche betrunken mit einer leeren Flasche Wein bei ihr zu Hause vorbeikommt. Ist aber alles nur Spaß. Taylor Swift war wohl wirklich ganz krass für Dakota Johnson da bei ihrer Trennung von Coldplay-Sänger Chris Martin. Und ja, auch bei der Trennung danach. Und man erkennt da nämlich ein Muster, da macht sich Dakota Johnson selbst auch drüber lustig.
1: Some people leave concerts with merch and I leave concerts with a 2.5-year relationship.
0: Ja, andere verlassen Konzerte mit Merch, sie verlässt Konzerte mit einer 2.5-jährigen Beziehung. Aber Dakota Johnson hat bei ihrem Auftritt in der Comedy-Show Saturday Night Live jetzt auch erzählt, Freunde wie Taylor Swift judgen sie dafür nicht, sie unterstützen sie sogar. Und genau solche Freunde brauchen wir doch alle im Leben, oder?

0: Jeder von uns denkt mindestens einmal die Woche an die Themen Tod und Trauer. Das ist bei unserem 1Live-Sektor-Report zum Thema Tod rausgekommen. 1 Million Menschen sterben jedes Jahr bei uns in Deutschland und viele von uns trauern gerade jetzt um einen nahestehenden Menschen, der gestorben ist. 1Live-Hörerin Sarah aus Gummersbach hat zum Beispiel über die 1Live-App geschrieben: Ich kenne das mit dem Tod, ich bin 24, habe meinen Bruder verloren, da war ich 7 und meine Mama mit 17 Jahren. Das ist auch krass. Gleich zwei so wichtige und enge Bezugspersonen aus der Family. Und was macht man da? Social Media, Gaming und Partys helfen voll vielen von uns dabei, sich abzulenken, auf andere Gedanken zu kommen. Und wir haben euch mal, Sektor, noch gefragt, was euch in der Trauer helfen kann.
1: Ja, tatsächlich Trauer-Selbsthilfegruppen, die haben mir öfter schon sehr geholfen. Einfach, wie man sich austauscht, wie man den Alltag irgendwie ein bisschen wiederfindet, sowas in die Richtung.
2: Viel drüber reden, gerade mit vertrauten Personen, Familie, Freunde, Arbeitskollegen, halt da, wo man sich halt wohlfühlt.
3: Ich persönlich finde es einfach toll, wenn man dann einfach für die Person da ist. Keine großen Worte, ich glaube, Worte können nie irgendwie so großen Schmerz aufwiegen, aber einfach diese Präsenz, dieses für eine Umarmung da sein, einfach, dass die Person auf einen zukommen kann, einfach immer weiß, man verurteilt nicht, man sagt nichts Schlimmes, sondern sie kann einfach ihr Herz ausschütten und man ist einfach nur da.
0: Voll wichtig. Ich habe vorhin ja schon erzählt, dass meine Eltern beide schon tot sind und nach dem Tod meines Vaters vor 10 Jahren habe ich mich entschieden, nicht nur als Radiomoderator, sondern auch als Trauerbegleiter zu arbeiten. Und deswegen kann ich sagen, ja, einfach da sein, zuhören, nicht verurteilen, vor allem das Thema einfach ansprechen. Immer und immer wieder dran denken, an Weihnachten oder einem Todestag zum Beispiel. Das sind Dinge, die trauernden Menschen besonders helfen. Und manchmal reicht auch einfach ein Emoji oder eine Nachricht mit nämlich Denk an dich oder, weiß nicht, auch mal ein Blumenstrauß oder eine kleine Karte. Und stellt Fragen über die Verstorbenen. Trauernde Menschen reden gern über die Menschen und auch ihre Erinnerungen. Und damit reißt man meistens keine alten Wunden wieder auf. Im Gegenteil, das hilft dabei, dass sie verheilen können.
4: 1

Was für ein schönes Liebeslied. Lady Gaga und Bruno Mars, Die With A Smile. Kurz vor eins ist es, vor den 1Live-Infos, jetzt noch Ariana Grande und Break Free. Sektor, habt einen schönen Sonntag.

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1: Um 13 Uhr, ich bin Benjamin Paris. In der Fußball-Bundesliga steht heute eines der großen Derbys an, Köln gegen Gladbach. Das Kölner Stadion ist ausverkauft. Anders als bei früheren Derbys wird man aber wohl weniger Polizei bei dem Spiel sehen. Warum? Mehr dazu von Tim Esselmann.
2: Die Clubs in NRW haben einen Deal gemacht mit dem NRW-Innenministerium und der sieht so aus. Vor dem Stadion soll es zwar noch Polizei geben, im Stadion aber in der Regel nicht mehr. Da sollen sich die Clubs selbst um die Sicherheit kümmern. Deren Securities und Ordner sollen besser ausgebildet sein. Dahinter stehen mehrere Ideen. Die Landesregierung hofft, dass weniger Überstunden bei der Polizei anfallen. Umgekehrt hofft man, dass es automatisch ruhiger wird, wenn gewaltbereite Fans sich nicht von der Polizei gereizt fühlen. Ob das Konzept aufgeht, dafür könnte das Spiel in Köln heute ein erster Hinweis sein.
1: Sportlich geht es für beide Clubs darum, aus dem Tabellenkeller rauszukommen. Köln hat erst einen Sieg geholt, Gladbach ist sogar noch punktlos. Dann geht es um den Flughafen in der Hauptstadt von Saudi-Arabien. Der ist mit Raketen angegriffen worden. Mindestens 12 Menschen wurden getötet und mehr als 300 verletzt. Wer hinter dem Angriff steckt, ist noch nicht ganz klar. Vermutet werden die Houthis aus dem Jemen. Das ist eine bewaffnete Gruppe aus dem Nachbarland von Saudi-Arabien. Stress gibt es wegen des Iran-Kriegs in der Region. Ein betrunkener 24-Jähriger hat sich in Werne bei Hamm offenbar einen ganz üblen Scherz erlaubt. Er hat bei der Polizei angerufen und gemeldet, dass eine Frau in den Fluss Lippe gestürzt wäre. Die Polizei hat deswegen einen Großeinsatz ausgelöst mit Drohnen, Hubschrauber und Booten. Gefunden wurde aber nichts. Dem Mann könnte jetzt eine sehr hohe Rechnung für den Einsatz gestellt werden. Und auf Social Media gehen gerade Bilder rum von einem Himmelsphänomen, das gestern Abend in NRW teilweise zu sehen war. Polarlichter. Unter anderem in Olfen und Gronau im Münsterland gab es welche. Auf Bildern sieht man, wie der Abendhimmel lila, rot und grünlich gefärbt ist.
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1: Heute gibt es mal mehr, mal weniger Wolken und zwischendurch kommt auch die Sonne raus. Schauer sind aber auch noch dabei. Dazu herbstlich kühl in Bad Salzuflen, Herzogenrath und Arnsberg 13 Grad, in Dortmund 14. Willig kommt auf 15 Grad. Morgen wird es dann freundlicher mit Sonne und dann gibt es bis 18 Grad.
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1: A1 Euskirchen Richtung Köln zwischen Euskirchen und Erfstadt. 6 Kilometer Stau, 10 Minuten länger. A1 Köln Richtung Dortmund zwischen Wuppertal-Ronsdorf und Gebelsberg dauert 20 Minuten länger. 6 Kilometer Stau, da steht ein kaputtes Fahrzeug in der Baustelle. A4 Aachen Richtung Köln zwischen Weißweiler und Düren 3 Kilometer, 10 Minuten länger. A46 Düsseldorf-Wuppertal zwischen Wuppertal-Wichlinghausen und Kreuz-Wuppertal-Nord. Viertelstunde plus 5 Kilometer. Und wegen Bauarbeiten sind bis morgen früh einige Autobahnabschnitte gesperrt. Welche genau, könnt ihr in der 1 Live App nachlesen.
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3: Hey, ja, immer samstags sind Freddy und ich ja in einer anderen Stadt im Sektor unterwegs und gestern in Siegen war Freddy ganz schön außer Puste.
4: Oh, boah, ist das anstrengend. 10% Steigung heute.
5: Was ist los, Freddy? Los? Auf geht's.
4: Kurz einmal Pause machen.
3: Ja, was da los war in Siegen und vor allem, wo wir nächsten Samstag gemeinsam unterwegs sind, darüber quatschen wir in 10 Minuten vorher kurz.
4: Kurz einmal Pause machen.
3: Ja.

0: Ort 88 von 396. Sektor, wir meinen das ernst. Wir wollen alle eure Heimatorte kennenlernen.
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0: Ja, 396 Orte gibt's und immer samstags sind wir in einem unterwegs. Gestern waren wir in Siegen, in meiner alten Heimat. Ich habe da studiert und passend zum Semesterstart morgen haben wir uns mal ein Studiwohnheimzimmer angeguckt.
2: Kleiner weißer Kühlschrank machen wir mal auf und es sieht genauso aus wie bei mir früher im WG-Kühlschrank. Er ist nämlich komplett leer. Hier ist nur Tomatenketchup drin und im Frostfach auch nichts. Aber gut. Ah nein, stimmt gar nicht. Nicht nur Ketchup ist da. Du hast noch was anderes hier. Toastbrot.
0: Ah, wie es sich gehört. Und nach Toastbrot mit Ketchup wurde es dann sportlich. Wir haben den Runners Club, die Laufmäuse Siegen, getroffen. Den hat Sinje gegründet. Oder sind wir mit ihr in Siegen direkt mal die steilste Einkaufsstraße Deutschlands hochgejoggt?
3: Boah, ist das anstrengend. 10% Steigung heute.
4: Was ist los, Freddy? Los? Auf geht's.
3: Kurz einmal Pause machen. Kurz einmal Pause.
0: Ja, Pause gemacht, wurde ein bisschen ruhiger dann nämlich bei Anne. Die hat uns ganz spontan eingeladen. Die hat Anfang des Jahres nämlich ein Atelier in der Siegener Innenstadt eröffnet.
5: Alles, was ich eigentlich tue, ist mit dem Hintergrund, dass unser Leben einfach endlich ist. Ja, es ist irgendwann vorbei und wir sollten einfach in diesem Moment sein, in diesem Moment leben und das einfach genießen. Und deswegen auch diese grellen und schreienden Farben.
0: Genau, Anne malt ganz viel mit Neonfarben. Und nach der Kunst wurde es dann nochmal sportlich, und zwar beim Vielfalt Cup, wo Teams mit Menschen mit und ohne Beeinträchtigung zusammen Fußball spielen. Und Freddy durfte auch mal hoch von der Ersatzbank.
2: Ich werde jetzt auch gleich einem Team zugeordnet. Hier wird tatsächlich immer nur kurzes Fußballspiel gemacht. Wie viele Minuten?
6: 7 Minuten, also richtig schön knackig in unserer Soccerhalle.
2: Super, richtig schön knackig, Benny. Da sind Sie doch bei mir an der richtigen Adresse.
0: Der eine sagt so, der andere so. So, nächste Woche wird es aber hoffentlich auch wieder knackig. In Lippstadt sind wir da nämlich dann unterwegs. Schreibt doch gern jetzt schon mal über die 1Live-App, was in Lippstadt so geht. Was müssen wir machen? Was müssen wir unbedingt sehen? Wen müssen wir in Lippstadt unbedingt kennenlernen? Nächsten Samstag sind wir mit euch unterwegs. 5 Stunden live aus Lippstadt.
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1: Ja, ab morgen könnt ihr euch hier bei uns die Fahrkarten für die geilste Linie klar machen. Und wir stimmen uns jetzt schon mal ein bisschen ein mit neuer Musik von unserem Lokführer Chiago. Hier ist ein neuer Song, Oasis, für euch.
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1: Um 13:30 wird's voll auf den Straßen. A1 Euskirchen Richtung Köln zwischen Euskirchen und Erfstadt 10 Minuten länger, 5 Kilometer. A1 Köln Richtung Dortmund zwischen Wuppertal-Ronsdorf und Kreuz Wuppertal-Nord dauert's eine halbe Stunde länger, 6 Kilometer Stau durch ein defektes Fahrzeug in der Baustelle. A1 Münster nach Dortmund zwischen Kreuz Münster Süd und Hiltrup 10 Minuten länger, 2 Kilometer. A3 Köln Richtung Oberhausen zwischen Leverkusen-Opladen und Kreuz Hilden 4 Kilometer stockend. A4 Aachen Richtung Köln zwischen Weißweiler und Dürenstocks auf 5 Kilometern macht 10 Minuten plus. A4 Olpe Richtung Köln zwischen Reichshofberg-Neustadt und Bielstein 3 Kilometer. Dann die 46 Brilon Richtung Neheim zwischen Arnsberg-Altstadt und Neheim Süd 2 Kilometer. Und wegen Bauarbeiten sind bis morgen früh gesperrt die A1 Osnabrück-Bremen in beiden Richtungen zwischen Vechta und Kloppenburg, die A40 Duisburg-Essen in beiden Richtungen zwischen Mülheim-Winkhausen und Heißen und die A40 Dortmund Richtung Essen zwischen dem Kreuz Bochum und Bochum-Hamme.
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2: Und mit Nico Santos. Das ist Why Don't You Stay? Hey, schönen Sonntagmittag euch.

0: Die ganze Woche sprechen wir hier in 1 Live schon über Tod und Trauer. Und heute ja, ist quasi das große Finale mit dem 1 Live Run to Remember. Da bringen wir euch Sektor zusammen, alle von euch, die liebe Menschen verloren haben, weil wir alle damit nicht alleine sind. Und deswegen laufen wir zusammen um den Baldeneysee in Essen. Es ist ein Staffellauf, also jeder läuft ein Stück von einem Marathon. Und 1 Live Reporterin Lena ist ihren Teil schon gelaufen. 14 Kilometer hast du abgerissen. Lena, wie geht's dir?
1: Ja, ich habe mich hier gerade in den Liegestuhl gesetzt und ich sag dir ganz ehrlich, ich habe gestöhnt. Du hast mich ja sogar eben gefragt, ist hier irgendwas passiert? Ja, nee, ich fühle mich einfach jetzt wirklich nur wie so eine Omi, weil mir alles wehtut. Also 14 Kilometer waren eigentlich nicht geplant, es sollten 12 sein. Es gab ein kleines Missverständnis, deswegen waren es noch 2 länger.
0: Oh nein.
1: Ich bin gut durch, aber es war so schön. Also ich sag dir ganz ehrlich, das war das erste Mal für mich, dass ich bei so einem Laufevent mitgelaufen bin. Und an der Strecke stehen ja überall Menschen, die deinen Namen rufen, wenn du nicht mehr kannst, die dich motivieren. Und wir hier von 1 Live haben ja auch die Namen unserer Lieben hinten auf dem T-Shirt drauf beim Run to Remember. Das heißt, es gab auch Menschen, die haben einfach den Namen von meiner Freundin gerufen, für die ich heute gelaufen bin. Und das hat halt einfach wirklich nochmal anders gehittet.
0: Ist schön, ja, das glaube ich, weil das muss man nochmal dazu sagen, du bist nicht nur als unsere Reporterin vor Ort, sondern du bist eben für deine beste Freundin gelaufen, die vor 4 Jahren gestorben ist. Wie emotional war es auch für dich oder ist es jetzt vielleicht auch so, wo du gerade zur Ruhe kommst?
1: Also ich bin extrem stolz, dass wir das auch mit unseren verbliebenen Freundinnen quasi zusammen gemacht haben. Ich glaube, wir können alle super stolz auf uns sein, dass wir das ja geschafft haben und das hatte was total Verbindendes. Es war auch immer schön, wenn mich ein anderer Läufer irgendwie überholt hat mit einem 1 Live Run to Remember T-Shirt, habe ich gedacht, ach guck mal, da läuft jemand für Werner, wie schön. Das war so ja, verbindend einfach nur, dass es einen total motiviert hat, weiterzumachen. Und natürlich hatte man zwischendurch so Momente, da habe ich gefühlt so ihre Stimme in meinem Kopf gehört, die gesagt hat, boah, ihr seid doch bekloppt. Und ja, das hat einen motiviert, weiterzumachen.
0: Wow, oh Mann, Lena, das klingt richtig, richtig schön. Und wenn man dir zuhört, hört man aber auch, weil man denkt sich so, es ist ja irgendwie eigentlich ein trauriger Anlass, aber da ist ordentlich Partystimmung bei dir oder bei euch im Hintergrund dabei.
1: Das ist JC.
0: Ja, genau. Wie geht's denn jetzt bei euch in Essen weiter?
1: Also ich sag dir ehrlich, ich habe gerade schon eine richtig fette Pommes gefetzt. Ich muss mal gucken, ob wir gleich noch was Nettes zusammen trinken können. Aber die Kohlenhydrate waren auf jeden Fall schon mal wichtig und richtig. Ja, und wir schauen jetzt hier nach und nach, wie alle Staffelläufer so langsam ins Ziel kommen. Ich bin zwar schon da, ich bin als Erste gelaufen, aber ich warte natürlich noch auf meine Crew, meine Staffel. Die ist noch nicht übers Ziel gekommen.
0: Ja, und dabei, um euch zu motivieren, quasi in der Zielgeraden, legt auf JC Zeller. Helena, das klingt alles traurig schön, so wie es im Leben mit der Trauer oft ist. Ist, ne? Traurig und schön und manchmal auch gleichzeitig. Genieß den Moment für dich und auch deine beste Freundin.
1: Danke schön.

0: Nix da, Mangos mit Chili. Das ist Nina Chuba für euch in 1 Live. Gleich 10 vor 2, Mangos mit Chili. Ja, aber nichts mit Mangos und Chili. Motto jetzt eher Salbeitee und saure Gurken. Darauf steht Nina Chuba nämlich eigentlich jetzt im Herbst. Das hat sie mir mal hier im 1 Live Interview erzählt. Und sie liebt es jetzt, wenn es so usselig draußen ist, Croissants zu essen.
1: Dann mache ich das nochmal in den Ofen, ein bisschen kurz. Und dann mache ich da so eine leckere Schokoladencreme drüber. Mmh, schmeckt mir jetzt gut.
0: Sie hat es so schön gesagt, so, sie hat so Werbung dafür gemacht für ihre aufgewärmten Croissants mit Schokoladencreme. Aber ja, ganz generell schmeckt ihr eben der Herbst jetzt gerade.
1: Ich chille gerne zu Hause. Mhm. Ich sitze gerne zu Hause und gucke mir Serien an und habe meine gemütliche Zeit.
0: Ja, geil. Fühlen wir, oder? Und bei dieser gemütlichen Zeit gibt es aber eben nicht nur Croissant mit Schokoladencreme, sondern manchmal auch ganz gerne Salbeitee und saure Gurken. Crazy Kombi auf jeden Fall, aber ja. Gemütliche Zeit fühlen wir alle, Sektor. Ich hoffe, die macht ihr euch heute auch am Sonntag. Und bei mir gleich Feierabend und dann gemütliche Zeit. Bin ich aber sowas von am Start. Oder ja, wie Nina Chuba sagen würde.
1: Schmeckt mir jetzt gut.

Ego und Khalid, Save My Love. Kurz vor zwei ist es hier in 1 Live. Gleich noch mehr neue Musik als sonst sowieso schon hier bei uns. Gleich der 1 Live, neu für den Sektor Sonntag mit Philipp Isterewitsch. Ich bin der Benny Bauerdick und raus für heute. Sektor, schönen Sonntag.

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1: Um 14 Uhr, ich bin Benjamin Paris. Als erstes geht es um den Landmaschinenhersteller Klaas. Der wollte die Produktion von Paderborn eigentlich ins Ausland verlagern, wegen zu hoher Kosten. Jetzt bleibt das Werk in Paderborn und wird sogar noch für rund 70 Millionen Euro ausgebaut. Dafür arbeiten die Beschäftigten bei Klaas aber jetzt auch 2,5 Stunden mehr pro Woche fürs gleiche Geld, sagt Felix Wagner von der IG Metall.
2: Dafür mussten wir unseren Beitrag beitragen und haben als IG Metall mit unseren Mitgliedern ausgemacht, was wir bereit sind zu geben. Wir sichern damit aber einen Standort, der vorher in dem Umfang nicht sicher war, und wir bauen ihn sogar noch auf.
1: In Paderborn entsteht jetzt eine Hightech-Fabrik. 700 Mitarbeiter behalten für mindestens 10 Jahre ihre Jobs und 100 neue kommen sogar noch dazu. Bei der CDU reden die wichtigsten Politiker heute darüber, wie die Partei aus der Krise kommen könnte. Nur 10% der Menschen sind zufrieden mit der Arbeit in der Bundesregierung. Außerdem hat die CDU bei den letzten Landtagswahlen viel verloren. In Mecklenburg-Vorpommern ist sie sogar aus dem Parlament geflogen. Dann gibt es einen krassen Vorfall in einem Tierpark in England. Da ist ein Besucher in ein Tigergehege gestiegen und dann von dem Tiger auch getötet worden. Der Mann ist vor den Augen anderer Besucher über den Zaun geklettert. Warum, ist unklar. Zoomitarbeiter schafften es noch mit Schreckschusspistolen, den Tiger zu vertreiben. Der Mann starb trotzdem noch vor Ort. Und zum Schluss gibt's noch Fußball. In der zweiten Liga spielt Bochum gerade gegen Bielefeld. Dabei dürfen die Fans vom VfL Bochum auf der Osttribüne im Ruhrstadion nicht mehr hüpfen, weil die Tribüne sonst zu stark schwingt. Gerade steht's übrigens noch 0-0. Und später gibt's in der ersten Liga das Derby zwischen dem ersten FC Köln und Borussia Mönchengladbach. Dabei soll weniger Polizei im Stadion sein, dafür mehr eigene Ordnungskräfte.
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1: Es gibt einen Mix aus Sonne und Wolken. Vor allem im Norden von NRW kann es öfter auch noch regnen oder kurz gewittern. Dazu in Stolberg heute 13 Grad, in Münster-Soest und Dinslaken 14 und in Dormagen 15 Grad. Morgen erst neblig, dann freundlich und meistens trocken bei 10 bis 18 Grad. Und am Dienstag dann wieder mehr Wolken mit etwas Regen, dafür bis 19 Grad.
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1: Bisschen was los auf den Straßen. A1 Euskirchen Richtung Köln zwischen Hürth und Löwenich. 6 Kilometer Stau, 20 Minuten plus. A1 Köln Richtung Dortmund zwischen Wuppertal-Ronsdorf und Gevelsberg dauert es eine halbe Stunde länger. 6 Kilometer Stau, da steht ein kaputtes Fahrzeug in der Baustelle. A3 Köln Richtung Oberhausen zwischen Kreuz Breitscheid und Oberhausen-Lierich. 5 Kilometer stocken, 10 Minuten plus. A4 Aachen Richtung Köln zwischen Weißweiler und Düren. 10 Minuten länger, 3 Kilometer. A555 Bonn Richtung Köln zwischen Köln-Godorf und Kreuz-Köln-Süd. 10 Minuten länger, 2 Kilometer. Und wegen Bauarbeiten sind ein paar Autobahnabschnitte dieses Wochenende gesperrt. Welche genau, könnt ihr in der 1 Live App nachlesen.
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3: Ja, Hallöchen zusammen. Einen entspannten Sonntag wünsche ich uns allen, euch und auch mir. Ab jetzt bin ich bei euch mit 1 Live. Neu für den Sektor. Wir hören also, fühlen und entdecken zusammen die schönsten neuen Songs dieser Woche. Ich stelle sie euch vor, zusammengestellt von unserer Musikredaktion. Es gibt neues Material, zum Beispiel von Girl in Red. Mathea aus Österreich ist mit dabei, sie hat es reingeschafft in diese Sendung. Cardi B, Chiago ploppt auf und schon gleich gibt es eine weitere Vorab-Single von Sidos kommender Platte. Erstmal crashen wir gemeinsam eine Hochzeit. Hier kommt Ash aus den USA, kennen wir von Moral of the Stormy. Der aktuelle Track heißt Stop the

0: Ihr hört 1 Live am Sonntag, hier läuft neu für den Sektor. 2 bis 6 gibt's immer die neuesten Tracks, jeden Sonntag mit meiner Wenigkeit. Philipp Isterewitsch für euch am Start. Hallöchen, herzlich willkommen. Wir haben es 9 Minuten nach 2 und gerade eben haben wir gehört, die Watermat-Neuauflage von Take It Slow Bullet. Neu auf die Beinchen gestellt von Robin Schulz, eben für euch gespielt. Sido aus Berlin veröffentlicht in letzter Zeit immer wieder neue Musik und das macht Sido nicht ohne Grund. Ein neues Album ist unterwegs. Ende November kommt die Platte raus, heißt dann Frieden. Frieden, Frieden, Frieden. Und was kennen wir daraus schon? Zum Beispiel das hier.
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0: Auf dem neuen, nächsten Track ist mit dabei ein Künstler aus dem 1Live-Sektor aus Bielefeld ursprünglich, den wir hier auch sehr gut kennen. Ich traue mich zu sagen, dass er ein Freund des Hauses ist. Sido mit Montez als Feature. Musik vom kommenden Sido-Album. Kennengelernt in 1Live. Neu für den Sektor. Für alle, die jetzt gerade vielleicht an diesem leicht stürmischen Sonntag vor sich hin puzzeln zu Hause. Der Titel heißt Puzzleteil.

1 Live gerade ein bisschen verzaubert. Das ist Musik hier von Catriel, Paco Amoroso, Pink Pantheress und Fred Again. Wobei, ich glaube, Paco Amoroso möchte ja so gesprochen werden, Amoroso. Das war Sexy Magic eben für euch gespielt. Ihr seid gelandet in Neu für den Sektor. Die nächste Song-Neuvorstellung kommt von Phoebe Bridgers aus den USA. Es gibt eine neue Single-Auskopplung aus ihrem aktuellen Album, das da heißt Lost Weekend, ist im August rausgekommen. Und jetzt erreicht uns von dieser Platte Bobby. Phoebe Bridgers für euch in 1 Live mit Bobby. 2:15 ist durch, uns allen einen schönen Sonntag, ja?

Michiko von DJ Goya aus Rumänien. Die nächsten Stunden macht das bei euch möglicherweise Michiko, Michiko im Kopf. Und dieser Song lebt for free weiter in unserem Hirn. 22 Minuten nach zwei, hoffe ihr kommt gut durch diesen Tag. Benjamin Paris, der Mann mit dem schönsten Namen bei 1Live. Benjamin Paris von den 1Live Infos. Er hat uns vorhin erzählt in der Stauschau, dass relativ viel los ist auf den Straßen. Ja, wohin seid ihr denn so unterwegs? Was habt ihr für Pläne? Fahrt ihr nach Holland ans Meer oder kommt ihr schon wieder zurück mit Freunden und mit eurem Wauzi hinten drin im Kofferraum? Meldet euch gerne, das geht immer über den Messenger in der 1Live App. Kostet nichts, darüber könnt ihr auch eine Sprachnachricht reinschicken. Ihr könnt auch sagen, nee, pass auf Philipp, ich chille hier heute hardcore in Paderborn auf meinem Sofa. Mein Sofa und ich, wir verschmelzen heute miteinander. Auch diese Nachrichten sind herzlich willkommen. Mehr als das. Messenger in der 1Live App. Meldet euch gerne. Erzählt einen kurzen Schwank aus eurem Leben. Geschichten aus eurem Paulanergarten. Ich spiele jetzt als nächstes Musik hier neu für den Sektor von Alex Warren. Seine aktuelle Platte nehmen wir nochmal mit und das Album heißt ja so, ist ein bisschen traurig, wie sein verstorbener Papa ihn immer nannte, nämlich Wild Child. Und daraus hören wir, haben wir vorbereitet für euch den Titel Emerald Eyes. Alex Warren in 1

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10: Um 14:30 A1 Köln Richtung Dortmund zwischen Wuppertal-Ronsdorf und Gewelsberg dauert es eine Viertelstunde länger, 5 Kilometer. A2 Dortmund Richtung Hannover zwischen Hamm und Hamm-Üntrop, 4 Kilometer Stau, 10 Minuten plus. A3 Köln Richtung Oberhausen zwischen Leverkusen-Oblaten und Kreuz-Hilden, 6 Kilometer Stocken, 10 Minuten länger. A4 Aachen Richtung Köln zwischen Weißweiler und Düren, 10 Minuten plus, 5 Kilometer stockend. A4 Olpe Richtung Köln zwischen Gummersbach und Bielstein gerade 2 Kilometer. A46 Düsseldorf Richtung Wuppertal zwischen Wichlinghausen und Ausbauende A46. 10 Minuten länger.

Songs der Woche vor. Das ist neu für den Sektor. Alles, was euch gefallen könnte, bekommt ihr hier bei mir von euren 1 Live Stars. Jetzt aus Wales ursprünglich Jamie Miller. Jamie Miller lebt mittlerweile in Los Angeles und hier hören wir von ihm Baby Doll. In 1

0: Stella Lefty lief hier gerade eben mit Boston. Eins live ist bei euch. Der eine wurde vom renommierten DJ Mag, wurde er wieder zum weltbesten DJ gekürt. Die Rede ist von David Guetta. Und der andere braucht sich auch nicht zu verstecken. Er hat letztens zum Beispiel beim Ultra Music Festival erfolgreich aufgelegt in Miami. Und jetzt arbeiten beide Top-DJs zusammen. Zum allerersten Mal. Der andere ist übrigens Marlon Hofstadt. Es gibt einen Track von den beiden. David Guetta und Marlon Hofstadt hören wir sofort. Marlon Hofstadt übrigens geboren 1994 in Berlin. Deshalb bin ich ein bisschen verwundert, warum er mit eurer Freitagabendsendung mit 1Live Go auf Englisch das Interview geführt hat. Mit Madeleine Sabel und Markus Fröhle. Ich weiß nicht, welche Gründe es dafür gab, aber sehr interessant. Sie haben unter anderem übers Abheben gesprochen. Wie ist das, wenn man so erfolgreich ist als junger Typ und dann international als DJ sich einen Namen gemacht hat? Wie schafft man es, auf dem Boden der Tatsachen zu bleiben? Weil am Ende atmen wir alle Luft.
1: It is very difficult to navigate the success without becoming a complete asshole.
2: Yeah?
1: Yeah, I think so. I think it's very difficult. Everyone tells you, yeah, you're so, this is so much good music, you're so cool, blah, blah, blah, blah, blah. So your ego is being fed constantly. So we try to navigate through it with a bit of like self-irony.
0: Also erzählt Marlon Hofstadt übers Abheben in 1Live Go. Er versucht das mit so einem, es spielerisch zu sehen. Und vor allem mit Selbstironie. Caught Up heißt der neueste Track von Marlon Hofstadt und David Guetta.

0: Mark Forster ist cool zu uns. Eben gehört hier in 1 Live. Neu für den Sektor. 14:43. Hier bin ich. Philipp Istrirovic und ich hoffe, es geht euch allen gut. Meldet euch sehr, sehr gerne. Erzählt mir von eurem Wochenende, von euren Sonntagsplänen. Was erlebt ihr Schönes? Kommt dazu über den Messenger in der 1 Live App. Kostet nichts. Und wenn ihr sagt, ja, aber ich koche hier und habe gerade beide Hände voll und so weiter, das geht jetzt leider nicht, Philipp. Ihr könnt auch entspannt eine Sprachi reinschicken hier in dieses Studio. Würde ich mich freuen. So, bevor wir eure Sprachnachricht hören, hören wir jetzt erstmal rein ins frische Album von Troye Sivan aus Australien. Das Album heißt She Is The Best. Daraus kennen wir zum Beispiel schon Party, wo ja auch übrigens Madonnas Übersong Music mit eingebaut ist. Hört man jetzt hier nicht in diesem Schnipsel, aber wenn ihr den Titel mal ganz hört, dann wird euch Music wahrscheinlich auffallen.
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0: 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So, wir hören jetzt den Track FF vom neuen Troye Sivan Album. Wenn man so will, ja, manifestiert Troye Sivan da so eine richtig schöne, intensive Beziehung. Die hat er noch nicht. Den Typen gibt's auch noch nicht in seinem Leben. Aber er stellt sich schon mal entsprechend schön vor mit ihm. Troye Sivan singt sich die große Liebe herbei. Wünschen wir ihm das Beste. Hier ist FF.

Ihr hört eins live mit Shakira und Burna Boy, das war Die Die. Ich liebe diese eine Stelle in dem Song, an der sie die Fußballernamen und so weiter aufzählen. Habt ihr gehört? Hier gibt's jetzt Musik von Temper City, Self-Aware. No.

von euch gestern Abend ein bisschen wilder unterwegs war, feiern war, bekommt jetzt die Verlängerung mit Prosper und Clooney, Free Your Mind. Gleich die ganze Infos um 3. Es gibt Ärger in Rom und der fährt rum auf 4 Rädern, habe ich gehört. Ein Thema gleich. Bis dahin eine exklusive Vorab-Premiere. Wir spielen schon jetzt einen neuen Song, den man erst in einer Woche streamen kann. Zoe Wees mit Rise Again hört ihr schon jetzt vor allen anderen in 1 Live. 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

0: Info. Um 15 Uhr, ich bin Benjamin Paris. In Rom gibt es Ärger um einen Trend, der auch mit Massentourismus zu tun hat. In der italienischen Hauptstadt sind inzwischen viele Golfkarts unterwegs, um Touristen durch die Gegend zu fahren. Mehr von Tim Esselmann.
1: Laut der Stadtverwaltung sind im Zentrum von Rom inzwischen rund 400 Golfkarts unterwegs. Vorteil ist, dass sie schmaler als normale Autos sind. Laut Kritikern sorgen sie aber für ein Verkehrschaos rund um die Touri-Hotspots. Besonders Taxifahrer sind sauer, auch weil ihnen zum Teil das Geschäft versaut wird. Für Urlauber können die Privattouren mit den Golfkarts teuer werden. Medien sprechen von 100 Euro pro Person. Die Stadtverwaltung würde gegen das Geschäft mit den Karts gerne vorgehen, sagt aber, dass dafür Gesetze fehlen. In der italienischen Stadt Florenz ist man da weiter. Da gilt seit einem Jahr größtenteils ein Verbot für Golfkarts und Rikschas.
0: Aus Ostwestfalen gibt es gerade ein Beispiel, wie Mitarbeiter quasi ihren Betrieb gerettet haben. Der Landmaschinenhersteller Klaas hatte eigentlich gedroht, sein Werk in Paderborn zu schließen. Jetzt baut er sogar ein neues, weil die Belegschaft 2,5 Stunden mehr pro Woche arbeitet, fürs gleiche Geld. Dafür bleiben die 700 Jobs bestehen und es werden sogar noch 100 Leute neu eingestellt. Extremsportfans konnten in der Nacht den Ironman auf Hawaii verfolgen. Eine deutsche Triathlon-Legende musste beim Fahrradfahren wegen Krämpfen aber aufgeben. Der dreimalige Weltmeister Patrick Lange, es war sein letzter Ironman.
2: Ja, ich hätte mir ein anderes Finish gerne gewünscht. Auf der anderen Seite hat mir die Insel halt so viel gegeben und ich bin dafür so dankbar.
0: Bei den Frauen gab es dagegen einen deutschen Erfolg. Laura Philipp wurde Zweite und damit Vize-Weltmeisterin auf Hawaii. Wenn man eine Party macht, dann kann es schon mal sein, dass jemand jemanden mitbringt. In Potsdam bei Berlin wollten aber mehr als 30 Jugendliche auf einer Party, zu der sie nicht eingeladen waren. Die Polizei musste kommen und die Lage beruhigen. Die Gruppe hatte offenbar durch irgendwelche Chats von der Party mitbekommen. Sowas Ähnliches ist erst vor 2 Wochen in Potsdam passiert. Und die Fans vom VfL Bochum müssen sich in der zweiten Liga gerade an ein Hüpfverbot auf der Osttribüne halten. Die schwingt nämlich zu stark. Im Spiel gegen Bielefeld sind bisher aber auch noch keine Tore gefallen.
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0: Heute gibt es mal mehr, mal weniger Wolken und zwischendurch auch immer wieder mal Sonne. Schauer sind aber auch noch dabei. Dazu ist es eher herbstlich kühl. Olpe 12 Grad, Detmold und Bergkamen 13, Witten und Alsdorf 14 Grad. Morgen wird es dann wieder freundlicher mit Sonne und wieder bis 18 Grad.
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0: Bisschen was los auf den Straßen. A1 Köln Richtung Dortmund zwischen Wuppertal-Ronsdorf und Kreuz Wuppertal-Nord. Eine halbe Stunde länger, 5 Kilometer. A3 Köln Richtung Oberhausen zwischen Leverkusen-Opladen und Kreuz-Hilden. 4 Kilometer stocken, 10 Minuten plus. A4 Aachen Richtung Köln zwischen Weißweiler und Düren. 10 Minuten länger, 4 Kilometer. A46 Düsseldorf-Wuppertal zwischen Wichlinghausen und Kreuz Wuppertal-Nord. Eine Viertelstunde länger, 5 Kilometer. A555 Bonn Richtung Köln zwischen Bornheim und Köln-Godorf. 10 Minuten länger, 2 Kilometer. Und wegen Bauarbeiten sind einige Autobahnabschnitte bis morgen früh gesperrt. Welche genau, könnt ihr in der 1Live-App nachlesen.
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4: Hallöchen zusammen, hier bin ich. Philipp Isterewitsch. Entspannten Sonntag in alle Richtungen. Ich hoffe, es geht euch gut, Fragezeichen. Wir hier in Neu für den Sektor, so heißt die Sendung, immer am Sonntagnachmittag. Wir hören zusammen die neuesten Songs dieser Woche und ich spiele natürlich die Titel, die gerade abgehen, die weit oben thronen in den Charts, die wir brauchen, um durch diesen herbstlichen Sonntag zu kommen. Mako mit den Chainsmokers, in- und auswendig, jetzt für euch. Hallo.
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Ich mag diesen Song so gerne, der strahlt irgendwie sowas Hoffnungsvolles aus. Musik von Somber, My Body Isn't Ready. Als Eiferin Bianca aus Aachen hat sich gemeldet und schreibt, lieber Philipp, immer wenn ich deine Stimme höre, weiß ich, dass irgendwie alles gut wird. Sitze gerade an meiner Bachelorarbeit und würde am liebsten mein iPad gegen die Wand hauen, aber irgendwie ist deine Sendung beruhigend. Danke fürs Dasein, Bianca. Bianca, halte durch. Nimm ein Kissen zum Werfen, dann ist der Schaden nicht ganz so groß. Oder brüll mal in das Kissen, danach geht's dir besser. Ich mach das auch manchmal so, im Auto. Ihr hört eins live, neu für den Sektor, 10 Minuten nach 3. Es gibt als nächstes neue Musik von, wer kommt denn als nächstes? Lost Frequencies. Lost Frequencies aus Belgien. Ein Nachbar, wenn man so möchte. Der Song heißt Don't Forget About Me. Schickt doch mal euren Freunden, die weiter weg sind von euch, so ein kurzes Hey, denk an dich. Okay, ist jetzt vielleicht ein bisschen cheesy, wenn man das so dem Brudi eben schreibt, so. Aber ich finde, es tut so gut und es gibt einem so viel. Also dem Empfänger dann vor allem so. Warum eigentlich nicht? Mache ich auch gleich. Ja, als ich diesen neuen Lost Frequencies Song gehört habe, ganz kurz noch, da habe ich mich ständig gefragt, so sag mal, wer singt denn da? Ich werde gleich verrückt, ich kenne doch die Stimme. Die Stimme kenne ich. Und tatsächlich, es ist Clementine Douglas, die ja schon gesungen hat, richtig, Blessings für Calvin Harris. Hier in diesem Ausschnitt hört man sie ein paar Mal vor sich hinhauchen, aber ihr kennt den Song Blessings von Calvin Harris, gesungen von Clementine Douglas. Freut euch jetzt auf einen schönen neuen hausigen Track von Lost Frequencies. Ein bisschen Soul ist da auch mit dabei. Verfeinert eben mit den Stimmbändern von Clementine Douglas. Don't Forget About Me, neue Lost Frequencies Musik, vorgestellt in 1 Live. Neu für den Sektor heißt die Sendung.

0: Adela mit Ain't in L.A., ein Song, den so viele von euch mögen und fühlen gerade. Es ist der Beat, es ist wahrscheinlich die Leichtigkeit, es ist das Strahlen dieses Tracks. Bei euch läuft eins live, neu für den Sektor. Alle, die neue Musik lieben, sind hier sowas von richtig. Und jetzt als nächstes entdecken wir eine Band aus Irland, die wir unbedingt mal hören sollten zusammen, sagt auch unsere Musikredaktion. Da tut sich nämlich was. Sie haben schon gespielt als Voreact auf Konzerten von Olivia Rodrigo zum Beispiel, damit ihr so ein bisschen wisst, wo die Reise hingeht. Die waren auch bei Samba, den hatten wir ja gerade eben schon. The Last Dinner Party. Unsere Freunde der BBC sagen auch, Achtung, Obacht, diese Band sollten wir weiter gut beobachten. Und das machen wir jetzt. Die Rede ist von Florence Road. Vier Frauen stecken dahinter und sie lassen euch jetzt erstmal synchron Grüße da.
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0: In meinen Ohren ist das ein Song, der es verdient, wirklich proaktiv auch laut gehört zu werden, wenn ihr gerade die Chance dazu habt. Der baut sich auf, hört ihr schon, der hat eine Botschaft. 1 Live stellt vor, Florence Road.

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8: Um 3:30 A1 Köln Richtung Dortmund zwischen Wuppertal-Ronsdorf und Kreuz Wuppertal-Nord dauert es eine halbe Stunde länger. 6 Kilometer Stau. Bei einer Baustelle ist da nur eine Spur frei. A4 Aachen Richtung Köln zwischen Weißweiler und Düren 10 Minuten länger. 4 Kilometer. A555 Bonn Richtung Köln zwischen Bornheim und Köln-Godorf 2 Kilometer. Und wegen Bauarbeiten bis morgen früh gesperrt sind die A1 Osnabrück-Bremen in beiden Richtungen zwischen Vechta und Kloppenburg. Die A40 Duisburg-Essen in beiden Richtungen zwischen Mülheim-Winkhausen und Heißen. Und die A40 Dortmund Richtung Essen zwischen Kreuz Bochum und Bochum-Hamme.
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1: Mit euch und mit mir, Philipp Isterewitsch. Hallöchen, ich hoffe, es geht euch gut. Schönen Sonntag. Neue Musik von Mattea hören wir gleich. Mattea aus Österreich. Oder auch von Bund, der übrigens auch zu Gast war die Tage hier bei uns in 1 Live. Da freue ich mich darauf, mit euch nochmal reinzuhören ins Interview. Erstmal gibt's Carol G mit Baby Wow.

0: Solltet ihr mal rein zufällig ein Date haben mit Kamrat, ein Rendezvous, dann bleibt es vermutlich bei einem alkoholfreien Getränk. Er hat uns in meinem Live-Interview erzählt, dass er diesen Song hier, den Songtitel auch tatsächlich lebt, Love Sober. Er lernt Leute am liebsten nüchtern kennen. Jetzt schaut ihr möglicherweise rüber Richtung Beifahrersitz, dann denkt euch, Mensch, da wären wir zwei aber nicht weit gekommen, ohne das schön trinken. Ein kleiner Witz am Rande. Ich habe ein bisschen Humor mitgebracht, ihr hoffentlich auch. Jetzt kommt hier als nächstes Bund reinspaziert und unterbricht die Sendung. Was ist los?
1: Hallo, das ist Bund und wir sind halt bei 1 Live und ihr hört jetzt meinen neuen Song Nothing Lasts Forever. Und die Message des ganzen Songs ist, dass man den Moment genießen soll, weil am Ende fließt der Moment dahin weg und man erinnert sich vielleicht nicht mehr dran oder hat es anders in Erinnerung, als es eigentlich war. Und deswegen seid im Moment, packt das Handy weg und schaut eure Liebsten an und genießt einfach das, was ihr gerade vor euch habt.
0: So, und möglicherweise habt ihr jetzt einige Fragezeichen über euren Köpfen. Warte mal, Bund, damit kann ich was anfangen, aber was kenne ich irgendwie einen Song von ihm? Was hat er denn zuletzt so rausgebracht, was abgegangen ist? Das hier zum Beispiel, Tripping. Öffnet jetzt also eure Ohren hier in 1 Live, neu für den Sektor, für das neueste Baby von Bund. Hier ist, wie er so schön angekündigt hat, Nothing Lasts Forever.

Musik gespielt von Topic, das war Lucky Ones. Wollt dir nur sagen, haben wir mal kennengelernt von Mattea aus Österreich. Und jetzt gibt's einen neuen Song von ihr, der da heißt Wenn für immer heute wäre. Vorgestellt hier in 1 Live. Ich bin noch

Happiness is so sad. So heißt der Track von der Swedish House Mafia mit Licky Lee zusammen. Eins live ist bei euch, Leute. In diesen Minuten steigt das Sektor-Derby. Köln spielt gegen Gladbach. Das Stadion ist pickepacke voll. Alles ausverkauft. Aber warum sind ausgerechnet heute weniger Polizisten vor Ort im Einsatz? Ein Thema gleich in den 1Live-Infos um 4. Bis dahin, Royal Blood. Zwei Männer aus Brighton. Dead Company, vorgestellt hier in Neu für den Sektor, so heißt die Sendung. Immer am Sonntag von 2 bis 6 die neuesten Tracks der Woche. Royal Blood in 1Live.

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1: Um 16 Uhr, ich bin Benjamin Paris. In der Fußball-Bundesliga läuft gerade ein großes Derby. Köln gegen Gladbach. Das Kölner Stadion ist ausverkauft und es sollte weniger Polizei bei dem Spiel geben. Warum? Das sagt Tim Esselmann.
2: Die Clubs in NRW haben einen Deal gemacht mit dem NRW-Innenministerium. Und der sieht so aus. Vor dem Stadion soll es zwar noch Polizei geben, im Stadion aber in der Regel nicht mehr. Da sollen sich die Clubs selbst um die Sicherheit kümmern. Deren Securities und Ordner sollen besser ausgebildet sein. Dahinter stehen mehrere Ideen. Die Landesregierung hofft, dass weniger Überstunden bei der Polizei anfallen. Umgekehrt hofft man, dass es automatisch ruhiger wird, wenn gewaltbereite Fans sich nicht von der Polizei gereizt fühlen. Ob das Konzept aufgeht, dafür könnte das Spiel in Köln heute ein erster Hinweis sein.
1: Seit einer halben Stunde läuft das Spiel. Gerade führt Köln mit 1:0. In der zweiten Liga hat Bielefeld in Bochum gewonnen mit 1:0. Dann geht es um den Flughafen in der Hauptstadt von Saudi-Arabien. Der ist mit Raketen angegriffen worden. Mindestens 12 Menschen wurden getötet und mehr als 300 verletzt. Was hinter dem Angriff steckt, ist noch nicht ganz klar. Vermutet werden die Houthis aus dem Jemen. Das ist eine bewaffnete Gruppe aus dem Nachbarland von Saudi-Arabien. Stress gibt es wegen des Iran-Krieges in der Region. In Warstein im Sauerland hat es einen tragischen Unfall gegeben. Eine junge Frau ist beim Klettern in einem ehemaligen Steinbruch ums Leben gekommen. Was passiert ist, sagt Reporter Simon Kaufmann.
3: Die 21-Jährige aus Aschersleben stürzte beim Klettern aus 15 Metern. Trotz Reanimationsmaßnahmen und einem angeforderten Rettungshubschrauber verstarb sie noch am Unfallort.
1: Wie es zu dem Absturz kommen konnte, ist noch unklar. Der Steinbruch in Warstein war nicht offiziell Klettergebiet. Ein Touri-Hype ärgert gerade manche in der italienischen Hauptstadt Rom. Da sind inzwischen hunderte Golfkarts unterwegs, um Touristen durch die Gegend zu fahren. Darüber ärgern sich vor allem die Taxifahrer, weil ihnen das Geschäft versaut wird. Die Golfkarts würden aber auch die Straßen verstopfen.
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1: Heute Abend wechseln sich Wolken und ein bisschen Sonne ab. Später wird es auch trockener und es gibt noch 6 bis 13 Grad. Morgen geht es teilweise mit Nebel los. Ansonsten gibt es dann aber viel Sonne und es bleibt trocken. Dazu in Paderborn und Bad Oeynhausen morgen 15 Grad, in Gronau, Köln und Erkrath 16. Am Dienstag ist es oft grau und es regnet etwas. Die Sonne scheint nur wenig bei 15 bis 19 Grad.
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1: A1 Köln Richtung Dortmund zwischen Wuppertal-Ronsdorf und Gevelsberg. Eine Viertelstunde länger, 5 Kilometer Stau an der Baustelle. Die A2 Dortmund Richtung Hannover ist zwischen Feldheim und Bad Eilsen. Für kurze Zeit gesperrt, da läuft ein Polizeieinsatz. A3 Köln Richtung Oberhausen zwischen Leverkusen-Opladen und Kreuzhilden. Viertelstunde länger, 8 Kilometer. A45 Hagen Richtung Dortmund zwischen Kreuzhagen und Westhofener Kreuz 6 Kilometer. A46 Düsseldorf-Wuppertal zwischen Wichlinghausen und Ausbauende A46. Eine Viertelstunde länger, 4 Kilometer. Und wegen Bauarbeiten sind einige Autobahnabschnitte noch bis morgen gesperrt. Welche genau, könnt ihr in der 1Live-App nachlesen.
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4: Na hallo zusammen. Entspannten Sonntag euch allen, uns allen. Wir verbringen zusammen das Wochenende hier in 1Live. Und das machen wir, indem wir die schönsten neuen Songs dieser Woche hören. Das ist neu für den Sektor. 2 Stunden haben wir noch zusammen und folgende Künstlerinnen und Künstler warten auf euch mit neuem Sound. Die haben da was Neues produziert, rausgebracht und wollen euch das präsentieren. Gleich schon Cardi B, außerdem Alec Benjamin, später Chiago mit neuer Musik oder auch Dimitri Vegas. Erstmal fangen wir an mit dem aktuellen Track von Clean Bandit, Chloe und Omah Lay. Hier ist Company. 1Live.

Ella Langley mit Choosing Texas, eben gespielt. Hier ist eins live, neu für den Sektor. Gehört ihr zu den Leuten, die die Veröffentlichung von GTA 6 kaum abwarten können, oder ist es euch irgendwie total wurscht? Ich bin da irgendwo dazwischen. Jedenfalls freue ich mich über die vielen neuen Songs, die es gibt zu diesem Game. Das packt mich eher. 34 neue Tracks sollen es ja sein. Am 19. November kommt das neue Spiel raus und passend dazu eben der offizielle Soundtrack. Ein paar Titel sind ja aber schon da. Letztens konnte ich euch hier vorstellen Rhino von Travis Scott. Wisst ihr, wer jetzt auch Musik für GTA 6 beigesteuert hat? Und der Titel ist Halleluja! Sehr schön für uns auch schon da, Cardi B. Hier ist, frisch rausgekommen, Don't Chart. Cardi B in 1

Topic mit Becky G in eurem 1 Live. Sorry, Papi. 16:16 haben wir es. Herzlich willkommen. Hier ist neu für den Sektor. Ich bin auch da. Philipp Isterewitsch. Keine Ahnung, ob ihr das nachvollziehen könnt, was ich jetzt sage. Vielleicht macht es aber sogar ähnlich. Manchmal, wenn ich so ein bisschen Fernweh habe, wenn ich Ibiza ganz stark vermisse, ja, das ist so mein Seelenort, mein Herzensort, wenn man so will. Ich liebe ja diese CPS-ke Ibiza, habe ich ja schon oft erzählt. Wisst ihr, ich fahre dann so mit einem alten Jeep irgendwie von Bucht zu Bucht und dieses Ding fällt fast auseinander, aber irgendwie komme ich damit immer voran. Ich hoffe, ihr fühlt so ein bisschen den Vibe so. Und ich schmeiß dann hier zu Hause gerne mal Radiosender an, die von Ibiza aus senden. Das gibt mir immer so ein gutes Gefühl, ein bisschen dabei zu sein auf der Insel und gleichzeitig hört man schönen elektronischen Sound. Und ich glaube, so ähnlich geht's 1 Live-Hörer Flo. Er schreibt über den Messenger in der 1 Live-App. Das könnt ihr auch immer machen. Hallo Philipp, ich mache gerade Rouladen, passend zum kälter werdenden Wetter. Und ich höre gerade deine Sendung, weil ich ein bisschen Heimweh habe. Er schreibt, erst vor ein paar Monaten mit seiner Freundin von Aachen aus rüber nach Berlin gezogen und manchmal fehlt mir der 1 Live-Sektor doch sehr. 1 Live holt mich dann immer ein bisschen zurück. Viele Grüße und alles Liebe, Flo. Ich verstehe das. Wird es Berlin war, hatte ich jetzt in den Berliner Bann gezogen. Machst du erstmal Rouladen. Danke sehr fürs Dabeisein. Grüße in die Hauptstadt zu dir, Flo. Mach's gut. Jetzt, wo wir hier auch so ein bisschen melancholisch geworden sind an diesem Sonntag im Herbstmodus, da passt doch dieser Song vielleicht ganz gut rein. Das ist eine Neuvorstellung von Blue. So heißt der neueste Song von Girl in Red. Sie ist ja auch bekannt dafür, dass sie so verträumte, melancholische Musik liefert. Ihre Fanbase liebt sie dafür. Vielleicht passt dieser Song genau jetzt rein in euren Moment, wo auch immer ihr gerade seid. Neue Musik von Girl in Red. 27 Jahre alt, aus Norwegen. Hier ist von ihr Blue in 1 Live.

1 Live mit einem kurzen Trip nach Norwegen. Wir haben gerade eben gespielt Musik von Girl in Red, die ja daherkommt aus Norwegen. Genauso wie The Bowser, eben gespielt Magnetic. Am 27. Oktober, da sind The Bowser aber nicht in Norwegen, sondern bei uns im 1 Live Sektor. Da spielen sie einen Gig in Köln, falls ihr Bock habt. Ja, und unsere kleine Reise geht jetzt direkt weiter nach Berlin. Da kommt nämlich Juju her. Zusammen mit Raf Camora bringt sie uns Komm näher.

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0: 5 haben wir und es geht los auf der 1 Köln Richtung Dortmund zwischen Wuppertal-Ronsdorf und Kreuz-Wuppertal-Nord. 20 Minuten kommen obendrauf, 4 Kilometer Stau. Die 2 Dortmund Richtung Hannover zwischen Feldheim und Rehren, 10 Minuten extra, 3 Kilometer. Die 3 Köln Richtung Oberhausen zwischen Breik-Langenfeld und Kreuz-Hilden, 4 Kilometer stockend. Dann sind wir auf der 4 von Aachen nach Köln zwischen Weißweiler und Düren, 10 Minuten extra, 3 Kilometer Stau. Die 46 von Düsseldorf nach Wuppertal zwischen Hahn-West und Wuppertal-Kronenberg, 10 Minuten plus, 4 Kilometer Stau. Nochmal 46, nochmal Düsseldorf Richtung Wuppertal. Jetzt zwischen Wuppertal-Wichtinghausen und Wuppertal-Nord. 4 Kilometer Stau, eine Viertelstunde dauert das länger. Und dann gibt es noch ein paar Sperrungen wegen Bauarbeiten. Wo genau, könnt ihr gut in der 1Live-App nachgucken.
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2: Hallo, hier bin ich. Philipp Isterewitsch für euch am Start. Wie jeden Sonntagnachmittag mit Neu für den Sektor. Wir entdecken zusammen die schönsten neuen Songs dieser Woche. Es gibt Newcomer, wir hören zusammen rein in neue Alben. Und die ganze Sendung könnt ihr

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aktueller Sound, Ladies and Gentlemen, von Miley Cyrus, die ja jetzt erstmal nur noch Miley genannt werden möchte. Und das nehme ich natürlich sehr ernst. Miley eben gespielt. Ihr hört eins live, neu für den Sektor. Wir haben es 16.37 Uhr an diesem Sonntag im Herbst. Leute, wie schaut's aus? Erinnert ihr euch noch an Alec Benjamin, Singer-Songwriter aus den USA? Der hat uns zum Beispiel mal folgenden Song gebracht, dieses Let Me Down Slowly. Und ich bin mir sicher, jetzt klingelt's bei den meisten. 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Oh mein Gott, ja, ich weiß noch. Interessanter Fact noch zu ihm, das Gitarrespielen soll er sich selber beigebracht haben. Falls ihr also gerade irgendwie dabei seid, dass ihr sagt so, pass auf, warum spiele ich eigentlich nicht Klavier? Warum spiele ich nicht Gitarre, Geige, was auch immer. Glaubt an euch. Jetzt mal ohne Witz, das klingt cheesy, aber vielleicht schafft ihr es ja auch irgendwie selber. Mit Hilfe von YouTube und was weiß ich was. Manchmal muss man sich selber ein bisschen treten. Alec Benjamin, Follow Me. 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

Peitsch mit Ring My Bell. Weiter in eurem 1 Live neu für den Sektor mit neuer Musik von Niklas Dichtel aus Niederbayern. So heißt eigentlich Niklas D. Gelernter Elektriker ist er. Mittlerweile hat er Millionen Streams geholt mit seiner Musik. Sein neuester Titel heißt Bloodshot Eyes.

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1: Tiffany Ares haben wir gerade eben gehört mit Find Me. Und während sie noch zu Ende singt, übernehmen schon Another für euch. Hausduo aus den Niederlanden, zwei Jungs. Zusammen mit Emily Warren gibt es jetzt Silver Lines. 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

Paula Hartmann. 2 Punkte. 1 Live. Wenn ihr einen Menschen in eurem Leben habt, mit dem sich irgendwie alles besser anfühlt, wisst ihr, mit dem sogar, ich weiß nicht, im Stau stehen okay ist, weil ihr beide ausrasten könnt, dann haltet diesen Menschen fest, der ist viel wert. Darum geht's im neuen Song von Chris de Serandi, What Are You? Hören wir jetzt bis zu den 1Live-Infos um 5 und da geht's unter anderem gleich um einen tragischen Vorfall in einem Zoo in England.

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1: Um 17 Uhr mit Katharina Niesen. Wir gucken auf das Spiel von Bochum gegen Bielefeld eben in der zweiten Fußball-Bundesliga bei den Männern. Das war vorher schon Großthema wegen neuen Regeln im Stadion. Es gibt ein Hüpfverbot und das wurde wohl auch eingehalten.
2: Also die Stimmung, die war ganz gut, aber das Hüpfen fehlt natürlich schon bei dem einen oder anderen Fangesang, um nochmal die ganze Masse so ein bisschen nach vorne zu peitschen.
3: Ja, ist so. Fehlt. Aber ich fand's gut. Ich war eigentlich überrascht, dass die alle durchgehalten haben. Ich habe gedacht, die eskalieren total und dann das Spiel abgebrochen. Was auch immer, ne?
1: Das Spiel ist am Ende 1:0 für Bielefeld ausgegangen. Erster Auswärtssieg seit 5 Monaten. Wir bleiben beim Fußball. Bei den Männern in der Bundesliga läuft das rheinische Derby in Köln gegen Gladbach. Da steht's gut 20 Minuten vor Schluss 2:1. Aber heute fehlt ein wichtiger Zuschauer. Maskottchen Hennes ist nicht da. Normalerweise ist er beim Heimspiel immer im Stadion. Heute muss er in seinem Gehege im Kölner Zoo bleiben. Quarantäne wegen Vogelgrippe da. Gleich spielt dann noch Schalke in Freiburg. In Aachen sind 3 Leute festgenommen worden. Sie sollen eine wertvolle Pokémon-Sammelkarte geklaut haben und wollten die dann wohl verkaufen auf einer Messe. Zusammen mit seltenen Sportkarten, die vorher in den Niederlanden weggekommen sind. Aussteller haben die Polizei gerufen. Dann gab es noch einen krassen Vorfall in einem Tierpark in England. Da ist jemand in ein Tigergehege gestiegen und dann auch vom Tiger getötet worden. Der Mann ist vor den Augen anderer Besucher über den Zaun rein, warum ist unklar. Zoo-Mitarbeiter haben es geschafft, den Tiger noch mit Schreckschusspistolen zu vertreiben. Der Mann ist aber noch vor Ort gestorben.
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1: Heute Abend gibt es viele Wolken und kaum Lücken. Anfangs noch mit Schauern, die nach und nach dann aber weniger werden, bei 6 bis 13 Grad. Morgen ist es teilweise neblig. Erstmal dann kommt viel Sonne und kein Regen. Dazu in Nettersheim 13 Grad, in Bielefeld und Menden 15 und in Duisburg und Rheine bis 16 Grad. Dienstag wird es wieder grauer, auch mal mit Regen. Mittwoch wird es dann insgesamt wieder sonniger.
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1: So, da fangen wir an auf der 1 Köln Richtung Dortmund zwischen Wuppertal-Ronsdorf und Kreuz-Wuppertal-Nord. Viertelstunde obendrauf 4 Kilometer. Stau wegen der Baustelle ist nur eine Spur frei. Dann auf der 3 Frankfurt Richtung Köln zwischen Neustadt-Wied und Siebengebirge 10 Minuten extra 6 Kilometer Stau. Wir sind auf der 4 von Aachen nach Köln zwischen Weißweiler und Düren 10 Minuten extra 4 Kilometer Stau. Die 46 Düsseldorf Richtung Wuppertal zwischen Wuppertal-Wichtinghausen und Kreuz-Wuppertal-Nord 10 Minuten kommen obendrauf 2 Kilometer Stau. Und dann gibt es noch ein paar Baustellen und Sperrungen, wo die genau sind, könnt ihr gut in der App nachgucken.
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4: Ja, hallo, hier bin ich, Philipp Isterewitsch, und ich komme nicht alleine. Ich habe Adela dabei und die wiederum Nicole Kidman. So heißt einer ihrer aktuellen Songs. Jetzt hier in 1 live. Neu für den Sektor.

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1: Na, wie ist die Lage? Ihr hört eins live mit Kaigo, Khalid und Griffin. Das war Save My Love. 9:09 haben wir es. 17:09. Neu für den Sektor läuft hier, so heißt die Kiste, jeden Sonntagnachmittag von 2 bis 6 bin ich bei euch mit den schönsten neuen Tracks dieser Woche, so verpasst ihr keinen Release. Wir gehen jetzt nochmal rüber zu Shiagu. Den habe ich vorhin schon gespielt mit Verschwommen, dann hatte ich euch vor ein paar Wochen vorgestellt Hard Tech Tutorial, alle Songs, die drauf sind auf seinem kommenden Album Shiagu Musik. 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Und von Shiagu spiele ich jetzt die nächste Vorab-Single vom kommenden Album. Hier ist Oasis.
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Musik von Harry Styles für euch gespielt, das war American Girls. Ihr hört, 1 Live, neu für den Sektor ist da. Leute, ich plaudere jetzt hier mal was Internes aus, live on air und niemand kann mich stoppen. Nein, ist auch gar nicht so schlimm, aber es ist total interessant und ich freue mich so für ihn, dass er es geschafft hat. Brandon, DJ, Produzent aus dem 1 Live Sektor aus Köln, der jetzt weltweit international abgeht, ist gar nicht übertrieben. Dieser Brandon, der saß hier mal einen Platz hinter mir in der 1 Live Redaktion und hat hier irgendwie redaktionell mitgearbeitet. Könnt ihr euch das vorstellen? So netter und lieber Kerl. Ich meine, der hat irgendwie so eine Art Hospitanz hier damals gemacht. Das ist auch schon viele, viele Jahre her. Für sein Studium. Ich weiß es gar nicht genau. Und schon damals, in dieser Zeit, hat er ständig in jeder Mittagspause, ich weiß noch, saß da Brandon an seinem Laptop und hat irgendwie vor sich hin gebastelt, Beats produziert und so. Und jetzt hören wir ihn an der Seite von Dimitri Vegas und Bounty Hunter. Und eben Brandon. Hier ist Whoops. Neu vorgestellt in 1 Live.

Tame Impala mit Jenny Dracula. Weiter mit Musik von Sido aus Berlin. Wir hören Issa. Eine weitere Vorab-Single vom kommenden Album Frieden. 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
4: Halb sechs ist es, geht los auf der 1 Köln Richtung Dortmund zwischen Wuppertal-Ronsdorf und Kreuz Wuppertal-Nord. Viertelstunde kommt obendrauf 4 Kilometer Stau. Die 3 Frankfurt Richtung Köln zwischen Neustadt-Wied und Bad Honnef-Linz 10 Minuten extra 4 Kilometer Stau. Genauso wie auf der 4 Aachen Richtung Köln zwischen Weißweiler und Düren. Und dann noch die 46 Düsseldorf Richtung Wuppertal zwischen Wuppertal-Wichlinghausen und Kreuz Wuppertal-Nord. 2 Kilometer Stau, das dürfte nicht länger als 10 Minuten mehr dauern.
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5: Hi Leute, hier bin ich. Philipp Isterewitsch. Erstmal uns allen einen wunderschönen, entspannten Sonntag. Ich hoffe, es geht euch gut. Hier läuft Neu für den Sektor, wie immer, am Sonntagnachmittag. Wir hören jetzt als nächstes Taylor Swift mit Patient Zero. Und dann, achtet bitte darauf, kommt Slater mit Dan.

Diesen Song haben die meisten noch im Ohr, zu Recht. Social Media hat ihn aus dem Hintergrund nach vorne geschubst. Dance von Slater aus den USA. So, und jetzt meldet sich dieses Slater mit einem neuen Song, der aber ganz, ganz anders klingt. Ruhiger, emotionaler, irgendwie auch nochmal nahbarer auf eine gewisse Art und Weise. Und doch hört man diesen besonderen Stil von Slater raus. Sollt ihr nicht verpassen, haben wir euch mitgebracht. Dafür gibt's hier diese Sendung als Live neu für den Sektor. Wir spielen Slater mit I Think He's Got a Girl.

0: Na, ihr hört eins live, neu für den Sektor. Wir hören jetzt noch zusammen rein ins neue Album von Johnny Maroro. Er ist einer von uns, er kommt nämlich aus Bonn. Seine neue Platte heißt Nichts ist für immer. Das sagt man ja oft so, klingt nach so einem kitschigen Kalenderspruch, aber leider bekommt man diesen Spruch meistens erst dann so richtig zu spüren, wenn etwas tatsächlich auf einmal nicht mehr ist. Und dann vermisst man es und denkt sich so, ach Mann, schade, dass ich es nicht genießen konnte, als es noch da war. Ja, deshalb sollten wir immer versuchen, so den Moment zu genießen, außer man ist natürlich beim Zahnarzt und der packt den Bohrer aus. Hör mal, da genieße ich gar nichts, da will ich nur noch weg. Johnny Maroro war zu Gast bei uns in 1 Live, bei den geschätzten Kollegen eurer anderen Musiksendung, die immer am Abend läuft, Montag bis Donnerstag, 1 Live Plan B ab 20 Uhr. So, und da hat er über sein neues Album gesprochen.
1: Das Album heißt Nichts ist für immer und es fasst irgendwie, glaube ich, auch das zusammen, wonach mir, glaube ich, gerade ist. Ich glaube, Nichts ist für immer ist gar nicht immer was Schlechtes, sondern es ist auch was Gutes. Also sowohl, weil Zeit so eine begrenzte Ressource ist, gibt das ganz vielen Dingen Wertigkeit oder halt Nichtwertigkeit und irgendwie fand ich es toll, auf diesen Sachen irgendwie so rumzudenken.
0: Hat er schön gesagt. Er spielt diesen Herbst übrigens seine dritte Headliner-Tour mit 14 Stops in Deutschland. Er ist in Österreich unterwegs und auch weiter unten in der Schweiz. Johnny Maroro mit dem Albumtiteltrack Nichts ist für immer. Vorgestellt hier in 1 Live. Neu für den Sektor.

SWR1 Live spielt Ariana Grande Petal. Damit landen wir langsam, Ladies and Gentlemen. Das waren 4 Stunden neu für den Sektor in 1 Live. Die Sendung ist wieder so schnell rumgegangen. Hoffe, ich konnte euch gut durch diesen Tag begleiten. Dankeschön fürs Dabeisein und vor allem fürs Zuhören. Hier geht's jetzt weiter mit 1 Live. Am Sonntagabend, Franziska Nieser kommt und ist für euch selbstverständlich am Start. Mein Name ist Philipp Esterewitsch. Ich spiele noch Lisa mit Sabatika, Summer Jam und Billa Joe, Kilimanjaro. Und hier kommt Teddy Swims, Mr. Know It All. 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
1: 18 Uhr, hier ist Katharina Niesen und wir starten mit Fußball. Bei den Männern in der Bundesliga ist das rheinische Derby vorbei.
2: Köln jubelt und alle umarmen sie, ihren Siegtorschützen, Said Elmala.
1: 2:1 stand es am Ende gegen Gladbach, für die sind es also weiter 0 Punkte. Reporter Armin Lehmann sagt, verdienter Sieg für Köln, aber auch vieles unschön im Stadion.
2: Sie waren hier einfach die viel aktivere Mannschaft in einem hochintensiven Derby, in dem sich beide Fanlager wieder mal völlig daneben benommen haben und dabei einfach die Gesundheit von Spielern und vor allem von Fans, weil das war dann doch viel häufiger der Fall, die Gladbach-Fans, die ihre Leuchtraketen da in die Kölner Blöcke reingeschossen haben, haben sie einfach in Kauf genommen und das geht gar nicht.
1: Seit einer guten halben Stunde spielt Schalke in Freiburg. Da steht's jetzt 1:1. Zwischen Russland und der Ukraine gibt's angeblich eine Vereinbarung. Sie wollen gegenseitig keine Ziele mehr angreifen, die mit der Energieversorgung zu tun haben. Das schreibt zumindest US-Präsident Trump auf seiner Plattform Truth Social. Ob das wirklich stimmt, ist schwer zu beurteilen. Weder aus der Ukraine noch aus Russland gibt es bis jetzt eine Bestätigung. Aus Ostwestfalen kommt gerade ein Beispiel, wie Mitarbeiterinnen und Mitarbeiter quasi ihren Betrieb gerettet haben. Der Landmaschinenhersteller Klaas hatte eigentlich vor, sein Werk in Paderborn zu schließen. Jetzt baut er sogar Neues, weil seine Leute 2,5 Stunden mehr pro Woche arbeiten, fürs gleiche Geld. Dafür bleiben die 700 Jobs bestehen und es kommen noch 100 neue dazu. Dann geht's noch um einen Polizeieinsatz in einem Zug von Frankfurt nach Frankreich wegen 2 Männern mit Pfefferspray-Pistolen. Fahrgäste im Zug haben gesehen, dass einer was in seiner Jacke hatte, was wie eine Waffe aussah. Der Zug musste dann anhalten, die Bundespolizei ist rein und hat festgestellt, dass es Pfefferspray-Pistolen waren. Jetzt wird ein Verstoß in Sachen Waffenrecht gecheckt.
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1: Heute Abend mit eher wenig Wolkenlücken und erst auch immer mal noch Schauern. Später wird's trockener, dazu noch 6 bis 13 Grad. Morgen geht's teilweise mit Nebel los. Ansonsten gibt's viel Sonne und es bleibt trocken. Dazu in Wermelskirchen 14 Grad, in Dortmund und Halle 15 und in Eschweiler und Kleve bis 17 Grad. Am Dienstag ist es oft grau und es regnet was. Die Sonne scheint nur wenig bei 15 bis 19 Grad.
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1: Da geht's los auf der 1 Köln Richtung Dortmund zwischen Wuppertal-Ronsdorf und Kreuz Wuppertal-Nord. Viertelstunde obendrauf, 4 Kilometer Stau. Die 3 Köln Richtung Oberhausen zwischen Dreieck Langenfeld und Kreuz Hilden, 4 Kilometer stockend. Dann sind wir auf der 4 von Aachen nach Köln zwischen Weißweiler und Düren, 10 Minuten plus 2 Kilometer Stau. Genauso wie auf der 46 Düsseldorf Richtung Wuppertal zwischen Wuppertal-Wichtinghausen und Kreuz Wuppertal-Nord. Dann gibt's noch ein paar Sperrungen wegen Bauarbeiten. Wo genau die sind, könnt ihr gut in der 1Live-App nachgucken.
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3: So ist es. Die nächsten 3 Stunden gehen wir rein in ein neues Rennspiel für PlayStation, Xbox und den PC. Außerdem hat uns alle das Thema Tod die Woche in 1 Live sehr beschäftigt. Auch da schauen wir nochmal zusammen drauf. Ihr habt so viele emotional tiefgehende Geschichten mit uns geteilt. Und viele andere sind noch gar nicht mit dem Thema Tod in Berührung gekommen. Maria Ziffi zum Beispiel auch nicht. Comedian, die eventuell aus 1 Live Generation Gag kennt. Deshalb haben wir sie ins Hospiz geschickt. Und ihre Erfahrungen dort, die möchte sie gerne mit uns teilen. Auch darum wird es gehen hier in 1 Live.

Hier oder eins live. Hallo, hier ist Franziska Nieser für euch. Leute, gestern Abend war es wieder soweit. Ich saß auf dem Sofa zusammen mit meinem Freund und wir haben ultra lange wieder überlegt, was glotzen wir heute Abend. Haben uns wieder durch diese ganzen Streamingdienste gescrollt und wenn ich wirklich was nicht leiden kann, dann ist es das. Da geht so viel Zeit verloren und irgendwie ist man danach so komplett irre und so rammdösig im Kopf, dass man schon gar keinen Bock mehr hat, irgendwas zu gucken. Aber dann ist uns aufgefallen, es gibt ja eine Staffel von Fargo, die wir noch nicht kennen. Vielleicht kennt ihr die schon, weil die ist jetzt nicht gerade erst rausgekommen. 2023 ist die schon rausgekommen. Aber falls ihr die noch nicht kennt und ihr auch immer auf der Suche seid nach spannenden, richtig guten Serien, dann kann ich das nur empfehlen. Wir haben jetzt zwar erst die erste Folge von Staffel 5 geguckt, aber wir kennen alle anderen Staffeln. Und es ist genial. Diese eine Folge hat schon wirklich alles sozusagen wettgemacht, was Staffel 4 nicht konnte. Die fand ich nicht gut, aber das an anderer Stelle. Also ganz kurz, falls ihr Fargo nicht kennt, ne? Also es gibt ja einen Film, der ist schon sehr, sehr alt, von den Coen-Brüdern. Und die Staffeln jetzt, die Serie, die hat gar nichts mit den Coen-Brüdern zu tun. Es ist nur eine Anlehnung an diese ganze Bildsprache und die Ästhetik von dem Fargo-Film. Und das geht eigentlich immer um so eine ganz normale Person, die nur so eine einzige blöde Entscheidung trifft und dann immer weiter in so eine Spirale reinrutscht, immer tiefer und tiefer und man sitzt selber davor und denkt sich, nee, bitte nicht, nein, nein, mach das doch nicht, komm, sag doch einfach mal einmal kurz, wie es war. Es ist immer auch so ein bisschen, dass das Böse nie so ein normaler Gangster ist, sondern dass es manchmal dann auch noch so ein total kluger, cleverer Typ, der dann auch noch irgendwie nicht nur die Leute tötet, sondern dabei auch noch Vorträge übers Leben hält. Und es gibt immer auch einen Superermittler, der aber eigentlich nichts kann. Und meistens ist es so eine stille, anständige Polizistin, die einfach nicht locker lässt, die dann das Ganze irgendwie aufdeckt. Man weiß auch ganz oft schon, was passiert ist, aber die Frage ist immer, wie tief können die Leute da noch reinrutschen? Und über allem liegt dieser Ton. Alle sind wahnsinnig höflich, sagen, oh geez, bieten dir Kaffee an und eine Sekunde später passiert was so Brutales, dass man nicht weiß, ob man lachen oder wegschauen soll. Es ist einfach genial. Leute, wenn ihr diese Serie noch nicht kennt, auch immer auf der Suche seid, gebt euch die mal. Fargo Staffel 5, ganz persönliche Empfehlung meinerseits heute Abend hier in 1 Live am Sonntagabend.

0: Irreplaceable von Beyoncé. Irreplaceable war auch das, was die ganze Woche hier in 1 Live los war. Wir haben nämlich über Tod und Trauer gesprochen. Und Leute, das war so emotional überwältigend mit euch. Das große Finale gab es dann mit dem 1 Live Run to Remember.
1: Ich glaube einfach jetzt auch hier, wenn ich laufe, die guckt auf mich drauf, drückt mir die Daumen und feuert mich von oben an.
0: Sagt Jule auch sonst bei Xanten. Ihre Oma ist letztes Jahr an Altersschwäche gestorben. Jule ist mitgelaufen einmal rund um den Baldeneysee in Essen, zusammen mit ganz vielen anderen von euch aus dem Sektor, die liebe Menschen verloren haben. Mit dabei war Daniel aus Ahaus. Er hat vor 2 Jahren seinen besten Freund Jesko verloren.
2: Als wir uns kennengelernt haben damals, auf einen Blick haben wir uns wortlos verstanden und haben bis heute nie wieder so eine Loyalität mit den Menschen verspürt.
0: Deshalb war der Run heute für ihn natürlich ganz schön emotional.
2: Es ist immer ein Auf und Ab. Also auch schon auf der Fahrt hierher verdrückt man mal ein Tränchen.
0: Zusammen haben wir alles gegeben. Annika aus Düsseldorf ist für ihren Opa mitgelaufen, hat sich für ihn die letzten Kilometer durchgebissen.
3: Der wäre jetzt am Freitag 100 geworden. Der ist letztes Jahr mit 99 gestorben und das war wie mein bester Freund. Und deswegen muss ich das jetzt durchziehen für ihn. Alles für Opa heute.
0: Es war so emotional, aber es hat auch richtig viel Spaß gemacht. Und richtig besonders wurde es auch noch für Hanna aus Wesel. Sie ist für ihre Freundin Angie gelaufen, die sie vor 4 Jahren verloren hat.
4: Da war gerade ein Regenbogen mitten über den See. Und wenn einem sowas widerfährt, denkt man immer direkt so ein bisschen an Zeichen. Und deswegen fand ich das gerade sehr schön, das zu sehen. Weil irgendwie denkt man dann direkt, das ist vielleicht Angie.
0: Das ist so schön. Beim 1 Live Run to Remember sind wir heute um den Baldeneysee in Essen gelaufen, um an die lieben Menschen zu erinnern, die nicht mehr da sind.

aber doch den Kater gibt es gratis.

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3: 6:30 ist es und wir starten auf der 1 Köln Richtung Dortmund zwischen Wuppertal-Ronsdorf und Kreuz Wuppertal-Nord. Eine Viertelstunde müsste da mehr einplanen, 3 Kilometer Stau. Dann sind wir auf der 3 von Köln nach Oberhausen zwischen Leverkusen-Opladen und Kreuz-Hilden. 10 Minuten plus 6 Kilometer stockend. Die 4 noch Aachen Richtung Köln zwischen Weißweiler und Düren. 3 Kilometer Stau, das macht auch 10 Minuten mehr. Und es gibt noch ein paar Sperrungen wegen Bauarbeiten, die könnt ihr super in der 1Live-App nachgucken.
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4: Hello, hello. Wenn ihr Geschwindigkeitsjunkies seid, dann habe ich hier ein Game für euch, was Forza und auch Need for Speed starke Konkurrenz macht. Mehr dazu in den nächsten

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0: auswendig, Mako, Chainsmokers. Und ich habe es eben schon angekündigt, wenn ihr Geschwindigkeitsjunkies seid, dann habe ich hier jetzt ein Game für euch, was Forza und auch Need for Speed starke Konkurrenz macht. Ja, und bei der Mucke kann es ja eigentlich nur was aus dem Star Wars-Universum sein.
1: Welcome to the Galactic League!
0: Star Wars Galactic Racer. Eins der Spiele vor Joanna Leyendecker. Es ist ein Rennspiel und du sagst Autorenspiele. Autorennspiele sind jetzt ein bisschen abgemeldet.
2: So, weg damit. Also ganz ehrlich, was jucken mich halt Ferrari oder Mercedes, wenn ich einen Podracer fahren kann?
0: Ein Podracer?
2: Das sind diese Fahrzeuge aus Teil 1, die da so mit einem Affenzahn so knapp über dem Boden schweben,
0: okay,
2: durch die Gegend,
0: oh Gott,
2: heizen.
0: Ja.
2: Und mit teilweise 500 Sachen steuern wir die dann hier auf bekannten Strecken aus den Filmen durch riesige Raumschiffwracks oder durch tropische Wälder. Und dabei müssen wir eben rasend schnell wenden, lenken, ausweichen,
0: oh Gott, oh Gott,
2: na klar, Gegner von der Strecke drängen.
0: Ich fühle da eine Mischung aus geil und stressig.
2: Ja, ist, finde ich, absolut valid, beides zu fühlen, weil bei mir klang es am Anfang auch oft eher so. Ja, ich bin vor lauter Speed ständig vor die nächste Wand gedonnert.
0: Ich wollte gerade
2: fragen. Von vorne mitzuhalten, müssen wir nämlich nicht nur gut lenken, sondern können auch mit so extra Boost nochmal zusätzlich Tempo reinkriegen.
0: Okay.
2: Alleine oder gegen Freunde im Multiplayer. Es bockt richtig, muss ich sagen.
0: Also für wen Star Wars Galactic Racer besonders geeignet ist, das klären wir auch noch hier in 1Live, allerdings nach 20 Uhr.

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1: Um 7 mit Katharina Niesen. Bei uns war heute auch schon ein schlimmer Unfall im Sauerland-Thema. In einem ehemaligen Steinbruch in Warstein ist eine 21-Jährige abgestürzt und gestorben. Sie war mit 4 anderen da, aber der Unfall ist wohl nicht, wie erst vermutet, beim Klettern passiert, sagt die Polizei.
2: Nach bisherigen Erkenntnissen hat diese Gruppe sich eine Vorrichtung selbst errichtet, um Bungee-Jumping in diesem Steinbruch durchzuführen. Und dabei ist auch der Unfall passiert.
1: Laut Polizei ist der Steinbruch in Warstein nicht zum Klettern freigegeben. Dann Fußball. Bei den Männern in der Bundesliga gab es heute das rheinische Derby.
3: Köln jetzt mit 7 Punkten auf Platz 10 und Gladbach bleibt abgeschlagenes Schlusslicht hinter Hoffenheim. 9 Punkte.
1: Beim 2:1, das entscheidende Tor kam von Said El Mala. Guter Tag, hat er gesagt.
4: Definitiv. Gibt auf jeden Fall schlechtere Tage. Wir haben gebrannt auf das Spiel. Das fühlt sich einfach gerade sehr, sehr gut an, gewonnen zu haben. Und dass ich das entscheidende Tor schießen konnte, hat mich umso mehr gefreut. Aber mir geht es eigentlich grundsätzlich um den Sieg. Und das haben wir geschafft.
1: Gerade spielt in Liga 1 noch Schalke gegen Freiburg. Da steht es in der 71. Minute 1:1. KI ist gerade irgendwie ständig Thema. Es gibt immer wieder Warnungen, auch heftige, direkt aus der Branche. Teilweise sind die auch sehr umstritten. Jetzt kommt eine dazu von Microsoft-Chef. Er fordert, KI braucht immer so eine Art Notbremse. Also, dass Menschen es jederzeit schaffen, ein Programm abzuschalten. In Aachen sind 3 Leute festgenommen worden. Sie sollen eine wertvolle Pokémon-Sammelkarte geklaut haben und wollten die dann wohl verkaufen auf einer Messe, zusammen mit seltenen Sportkarten, die vorher in den Niederlanden weggekommen sind. Aussteller haben die Polizei gerufen. Heute gab es noch einen Umzug mit Kran und Schwertransporter von einem Dino aus Stahl und Beton. 15 Meter lang und 11,5 Tonnen schwer ist er. Ein Dino-Park will ihn austauschen und hat über Social Media ein neues Zuhause gesucht. Jetzt steht er erstmal an einer Autowaschanlage im Landkreis Vechta in Niedersachsen. Später soll er auf ein Kita-Gelände.
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1: Heute Abend gibt es viele Wolken und kaum Lücken. Erst am Anfang noch mit Schauern, die nach und nach dann weniger werden, bei 6 bis 13 Grad. Morgen ist es teilweise neblig, erstmal dann viel Sonne und kein Regen. In Höxter dazu und Monschau 14 Grad, in Bochum und Wuppertal 16 und in Kerpen bis 17 Grad. Dienstag wird es wieder grauer, auch mal mit Regen.
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1: Da geht's auf der 1 los Euskirchen Richtung Köln zwischen Kreuz Köln-West und Köln-Nord 4 Kilometer stocken. Nochmal die 1 jetzt Köln Richtung Dortmund zwischen Wuppertal-Ronsdorf und Kreuz Wuppertal-Nord 2 Kilometer Stau. Wegen der Baustelle ist nur eine Spur frei. Die A1 Köln Richtung Euskirchen zwischen Köln-Löwenich und Gleuel 10 Minuten plus 4 Kilometer Stau. Und als letztes noch die 4 Aachen Richtung Köln zwischen Weißweiler und Düren 10 Minuten plus 3 Kilometer Stau.
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5: Hallo! Noch 2 Stunden haben wir heute zusammen. Mit Ed Sheeran starten wir in die 2. Stunde und gleich sprechen wir nochmal über unsere Tod- und Trauer-Themenwoche hier in 1 Live. Es gibt nämlich tatsächlich auch Menschen, die sich noch gar nicht mit dem Thema beschäftigt haben, weil sie einfach auch privat noch nie in Berührung mit dem Thema Tod gekommen sind. Maria Zifi zum Beispiel auch nicht. Die ist Comedian, die kennt ihr vielleicht auch aus 1 Live Generation Gag. Die haben wir tatsächlich ins Hospiz geschickt und ihre Erfahrungen dort, die möchte sie gerne mit uns teilen und ich teile sie dann gleich mit euch. Jetzt erstmal Ed Sheeran hier, Azizam in 1 Live.

0: gehört eh zu den Glücklichen, die Tickets für Oasis ergattern konnten. Die Gallagher-Brüder, die kommen ja tatsächlich nächstes Jahr nach Deutschland, nach München. Drei Termine sind bestätigt im Juli und alle drei Mal ist Richard Ashcroft von The Verve Support. Tour war natürlich direkt wieder ausverkauft und von ursprünglich 38 Terminen sind sie jetzt schon bei 42. Also vier Zusatzshows sind bereits safe, eine davon eben in München, dann im Juli. Aber jetzt zu dem wirklich wichtigen Thema, das nicht nur Oasis-Fans betrifft, sondern uns alle.
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0: Wie viel beschäftigt euch dieses Thema? Für Sie hier war es bislang gar keins.
2: Ich bin jetzt Anfang 20. Ich war vor kurzem noch Ende 10.
0: Das ist Comedian Maria Zefe, hatte noch nie was mit dem Tod zu tun, null Berührungspunkte. Und deswegen haben wir von 1 Live sie dahin geschickt, wo der Tod Alltag ist. Nämlich in ein Hospiz in Erkrath, da wo Menschen, die unheilbar krank sind, eine Zeit lang leben, um dann dort zu sterben. Und sie hat mit genau diesen Menschen gesprochen und sich erstmal ein paar Tipps fürs Leben abgeholt. Was sind so Learnings kurz vorm Tod?
3: Euer Partner, der muss früh genug lernen, im Haushalt klar zu kommen. Kann ich nur empfehlen, in jeder Hinsicht.
0: Aber es ging nicht nur um Liebe und die Generation, die ihren Partner noch vielleicht etwas deutlicher sagen muss, dass sie doch im Haushalt alleine klarkommen müssen, sondern es ging auch einfach darum, was die Menschen gerne machen, wie sie ihre Zeit verbringen.
4: Geht ihr noch in die Disco?
5: Aber Schatz, ich wiege 40 Kilo immer. Wenn ich da anfange zu rocken, ja, dann ist der Wirbelwind los. Nein, ich gehe nicht mehr in die Disco, weil die Musik mir nicht mehr gefällt.
6: Das ist eine gute Antwort,
5: siehste?
6: Die ich sehr verstehen kann. Waren Sie früher oft in der Disco?
5: Natürlich.
6: Ja.
5: Ich war ja auch so jung wie du.
6: Oh, eine Partymaus, ich sehe schon. Denkst du,
5: ja?
6: Was lief damals für Musik?
5: Born to be alive.
0: Guckt's euch an. Unsere Videoreportage mit Maria Zefe im Hospiz in Erkrath gibt's jetzt auf dem 1 Love YouTube Channel zwischen Baddies und Beerdigung. Maria Zefe im Hospiz.
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0: Leute, kennt ihr noch diese schöne Szene aus dem 1Live O-Ton-Charts? Es geht um Relais beim Bahnverkehr. Also, dass man nicht mehr mit Hand die Weichen umlegen musste, sondern dass es durch Elektronik dann machbar wurde, durch diese Relais.
2: Das ist ein sogenanntes Spurplanstellwerk mit Drucktasten aus dem Jahr 1967. Und durch diese Bedienung wird ein Anstoß in unseren Relais ausgelöst.
3: Die Relais-Technik wurde in den 1930er Jahren entwickelt und trat ihren Siegeszug in den 1960er Jahren an. Und jede Durchfahrt dokumentiert der Nadeldrucker.
0: Ja, der Nadeldrucker. Mein Vater hatte auch so einen. Ich bin direkt wieder zurückgeworfen in der Zeit. Also irgendwie hat man da technisch dann den Anschluss verpasst. Die meisten von uns finden das vermutlich einfach nur witzig. Aber 1Live O-Ton-Charts-Philosoph Philipp Kressmann. Du sagst ja, in diesem O-Ton schlummern auch philosophische Gedanken. Wie hast du das denn gehört?
4: Ja, ich habe an Themen aus der Kulturphilosophie gedacht. Mhm. Also wie ich das eben gehört habe, irgendwie hat diese gestrige Technik doch auch einen gewissen Reiz, oder? Also es erinnert ja an eine Zeit ohne Smartphones.
0: Gut.
4: Die prädigitale Ära, wenn man so will, da hat man sich noch ein Buch oder eine Zeitung gekauft, musste man sich mit sich selbst beschäftigen während so einer Bahnfahrt. Es war irgendwie alles weniger stressig, weniger hektisch. Und heute sind wir ja in einer Zeit großer Umbrüche, KI und so weiter. Also da könnte man fast nostalgisch werden.
0: Okay, fast. Das sind so Beispiele aus der Kulturphilosophie, ne?
4: Ja, genau. Unter anderem, aber es geht dann eben auch in die andere Richtung. Also was genau war früher besser? Das hat der französische Philosoph Michel Serre gefragt. Und er hat auch betont, dass er sich vor allem über Fortschritte freut. Also in der Technik, in der Kultur, in der Medizin. Ja, und der war eben kein Mecker-Opa. Das kennen wir ja wahrscheinlich alle. Er hat eben nicht geschimpft über die Smartphones. Im Gegenteil, er hat da eher die Vorteile betont.
0: Philosophen, die keine Mecker-Opas sein wollen, das finde ich doch mal sympathisch. Danke, 1Live O-Ton-Charts, Philosoph Philipp Kressmann.

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3: 7:30 ist es und es gibt die A4 Aachen Richtung Köln zwischen Weißweiler und Düren. 10 Minuten dauert es da länger, 4 Kilometer Stau. Außerdem gibt es noch ein paar Sperrungen wegen Bauarbeiten, die dauern meist bis morgen früh. Wo die genau sind, könnt ihr gut in der 1 Live App nachgucken.
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4: Hallo, hallo. Wenn ihr solche Sachen mögt wie Harry Potter oder Game of Thrones oder House of the Dragon, also wenn Dinge, die sehr mystisch sind und wo auch Drachen drin vorkommen, wenn das euer Interesse weckt, also bei mir ist ja Drachen sind immer eher ja als nein bei mir, dann habe ich gleich auf jeden Fall eine Podcast-Empfehlung für euch, für ein Hörspiel, ein 1Live-Hörspiel. Erdsee, mehr dazu in den nächsten 10 Minuten.

0: 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Ich habe es gerade schon angekündigt. Herr der Ringe, Harry Potter, House of the Dragon, Game of Thrones, wenn das alles so irgendwie die Richtung ist an Geschichten, die ihr gerne mögt, dann habe ich jetzt noch mehr Fantasy für euch, nämlich Erdsee. Das ist eine mystische Inselwelt, die von Magiern, Drachen und Kriegern bevölkert wird. Erdsee ist eine Erfindung der amerikanischen Autorin Ursula Le Guin. Seit 1964 sind 5 Romane und ziemlich viele Kurzgeschichten rausgekommen, die allesamt Bestseller wurden, und wir haben die spektakuläre Hörspielserie jetzt dazu als Download in ARD Sounds. Da geht es zunächst um einen Jungen namens Sperber, der wächst als Sohn eines Schmieds auf der Insel Gond auf, hat aber ja ein sehr ausgeprägtes magisches Talent, würde ich es mal nennen. Und dann wird klar, dass er da eigentlich was hat, was in einem ganz brenzlichen Fall sehr von Vorteil ist, nämlich als Gond diese Insel von feindlichen Kriegern angegriffen wird. Hier habt ihr mal einen Ausschnitt.
1: Seogo, Sperber, was machst du?
2: Ich probiere was aus.
1: Was?
2: Nebelweben, sowas wie Binden.
1: Piel, Aru, Seogo, Sienen, Seogo.
3: Wo wollt ihr die Binden?
1: Piel.
3: Halt's Maul, du Trottel! Wenn du nicht kämpfen kannst, runter hier! Und bleib unten!
4: Du darfst ihn nicht treten! Er macht einen Zauber!
3: Er macht was?
1: Hier, Aru, COG,

0: Simon, COG, ich hab uns alle versteckt. Da, siehst du? Ich halte den Nebel dicht, solange ich kann. Du und die anderen lockt sie zur Steilwand oben am hohen Fall.
1: Ich glaube, ich...
0: Tu, was ich sage!
1: Was ich...
0: Pir, Aru, COG, Simon, COG, Pir...
2: Der Zaubernebel verbirgt die Häuser und webt Schatten, die sich wie große, fauchende Ungeheuer aufbäumen. Ein kargischer Krieger, der zögert, bekommt einen der selbstgemachten Speere in den Bauch. Die anderen, die den Schatten folgen, laufen bis über den Felsrand hinaus in die leere Luft.
3: Leute, ihr seid immer noch bei 1 Live, ne? Keine Panik. Was war das jetzt gerade? Das war hier gerade ein Ausschnitt von unserer Fantasy-Hörspielserie Erdsee. Die könnt ihr in ARD Sounds hören oder wo auch immer ihr gerne Hörspielserien hört. Es geht um einen Jungen, der offensichtlich Zauberkräfte hat und der geht dann eben auf eine Zauberschule. Klassische Fantasy, Erdsee nach den Romanen von Ursula Le Guin. Das Beste daran, das Ganze ist mit einer speziellen 3D-Technik produziert worden. Also mit Kopfhörern hört sich das alles so an, als ob man da mittendrin wäre. Die ersten beiden Staffeln mit insgesamt 12 Teilen gibt es jetzt online in ARD Sounds, wie gesagt. Taylor Swift jetzt für euch hier in 1 Live. I knew it, I knew you.

Komet, Apache 207, Udo Lindenberg, vereint Generationen, dieser Track. Ist bis heute der erfolgreichste Song immer noch von Udo Lindenberg. Ich glaube, mit keinem anderen Song war er so viel, so lange auf der Eins tatsächlich, wie mit Komet zusammen mit Apache. Nächster Track kommt von Somba, Künstler aus New York, der tatsächlich nach Deutschland kommt, ein weiteres Mal. Er war schon mal hier, da hat er noch eine sehr kleine Location gespielt und nächstes Jahr im Mai kommt er in die Arena nach Köln am 23. und 24. Mai und es gibt tatsächlich noch Tickets. 20.000 Leute gehen ja da rein, das heißt 40.000 will er alleine in Köln erwartet er alleine in Köln. Präsentiert von 1 Live das Ganze noch, wie gesagt, überall, wo es Tickets gibt, gibt es auch Tickets. Ich bin gespannt, ob er diesen Laden da zwei Male hintereinander voll macht. Potenzial dazu hat er auf jeden Fall. My Body Isn't Ready, Somber für euch.

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1: 8 Uhr, ich bin Katharina Niesen und wir fangen mit Fußball an im Stadion in Köln beim Bundesliga-Derby. Gegen die Gladbacher gab es eben heftige Szenen. Eine Ordnerin und eine Zuschauerin sind verletzt worden durch Pyro und Böller. Mehr von unserem Reporter Frank Wörner.
2: Im Gästebereich hatten Gladbacher Absperrungen aus Plexiglas eingetreten und andere Fans angegriffen. Außerdem haben einige Raketen in den Heimbereich der Kölner gefeuert. Damit gilt ein neues Sicherheitsmodell erstmal als gescheitert. Landesinnenminister Reul wollte weniger Polizei im Stadion. Stattdessen sollten die Vereine mehr Verantwortung übernehmen. Bei den Ausschreitungen im Gästeblock waren erstmal kaum Ordnungskräfte zu sehen. Es wurde dann eine Hundertschaft von der Polizei gerufen.
1: Das Spiel gegen Gladbach ist 2:1 für Köln ausgegangen. Gerade hat Schalke noch bei Freiburg gespielt und 2:1 verloren. Und wir gucken noch auf das Spiel von Bochum gegen Bielefeld in der zweiten Liga. Das war vorher schon Großthema wegen neuen Regeln im Stadion. Es gibt ein Hüpfverbot und das wurde wohl auch eingehalten.
3: Also die Stimmung, die war ganz gut, aber das Hüpfen fehlt natürlich schon bei dem einen oder anderen Fangesang, um nochmal die ganze Masse so ein bisschen nach vorne zu peitschen.
4: Ja, ist so. Fehlt. Aber ich fand's gut. Ich war eigentlich überrascht, dass die alle durchgehalten haben. Ich habe gedacht, die eskalieren total und dann das Spiel abgebrochen, was auch immer, ne?
1: Gab jetzt auch nicht so viel zu hüpfen für die Bochumer Fans. Das Spiel ist am Ende 1:0 für Bielefeld ausgegangen. Erster Auswärtssieg seit 5 Monaten. Ein tödlicher Unfall im Sauerland ist wohl anders passiert als gedacht. Eine 21-Jährige ist in einem ehemaligen Steinbruch abgestürzt und gestorben. Zuerst gab es die Vermutung, dass sie klettern war. Sie hat aber wohl zusammen mit anderen eine Vorrichtung für einen Bungee-Sprung aufgebaut und ist dabei abgestürzt. Dann geht's noch um Angriffe auf einen Flughafen in Saudi-Arabien. In der Hauptstadt Riad, da sind mindestens 12 Menschen gestorben und Hunderte verletzt. Dass jetzt alles stillsteht, hat auch Auswirkungen bei uns, zum Beispiel auf Firmen, die auf Lieferungen warten. Und eine deutsche Politikerin kommt nicht weg. Die Bundeswirtschaftsministerin war bei einer Konferenz in Saudi-Arabien.
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1: Über Nacht verziehen sich die letzten Schauer bei 1 bis 7 Grad nur. Morgen geht es teilweise mit Nebel los, dann wird es vor allem sonnig. Bei in Monschau und Herford bis 14 Grad, in Lemgo 15 und in Düsseldorf und Bottrop 16. Dienstag grau, Mittwoch ein bisschen sonniger und wieder bis 20 Grad.
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1: Da habe ich die 2 Dortmund Richtung Hannover, ist zwischen Bad Nennendorf und Wunstorf-Kohlenfeld nach einem Unfall mit mehreren Fahrzeugen gesperrt. Da landet gerade ein Rettungshubschrauber, 5 Kilometer Stau ab Lauenau. Und noch die 4 Aachen Richtung Köln zwischen Weißweiler und Düren, etwa 10 Minuten dauert es da länger, 3 Kilometer Stau.
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5: Hallo, noch eine Stunde sind wir hier zusammen heute Abend am Freitagabend, my goodness. Einfach 2 Tage unterschlagen. Am Sonntagabend. Ihr könnt die Sendung nicht nachhören. Leute, ich bin komplett verwirrt. Ihr merkt es schon. Normalerweise sitze ich hier abends 1 Live Plan B ab 20 Uhr. Die Sendung könnt ihr immer nachhören. Die heute könnt ihr nicht nachhören. Da bleibt ihr am liebsten mal dran. Am besten. Bis gleich.

0: Mufasa mit Kill Bill in 1 Live. Der Herbst, irgendwie immer so trist, ne? Deswegen machen wir was dagegen.
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0: Riptide, Vans Joy in 1 Live. Wir haben heute schon drüber gesprochen. Wenn ihr Geschwindigkeiten mögt, Rennspiele, dann ist das hier der neue heiße Scheiß für euch.
1: Welcome to the Galactic League!
0: Star Wars Galactic Racer, das neue Rennspiel im Star Wars-Universum. Haben wir vorhin schon drüber gesprochen mit 1 Live-Reporterin Joanna Leyendecker. Das ist hoffentlich nicht nur was für Leute, die sich sehr gut mit dem Controller auskennen oder umgehen können, oder? Ist das auch was für so Noobs wie mich und meine Freunde?
2: Ach, weißt du, also zocken und Spaß haben könnt da auch ihr.
0: Okay.
2: Gewinnt dann vielleicht erstmal. In der Kampagne spielen wir nämlich nicht nur jedes Rennen für sich, sondern halt eine ganze Liga.
0: Okay.
2: Und bauen wir dann zu viele Unfälle oder scheiden aus, verlieren wir Ligamünzen.
0: Oh.
2: Und wenn die leer sind, naja, müssen wir halt beim allerersten Rennen wieder anfangen.
0: Ja, okay, dann ciao.
2: Ja, ehrlich, ist auch vielleicht ein bisschen frustrierend am Anfang, aber
0: nee,
2: spornt ja auch irgendwie an, weil du dein Fahrzeug auch verbessern kannst oder eben Neues ausprobieren kannst. Ich bin ja jetzt auch kein Weltraum-Lewis Hamilton oder so, aber ich habe trotzdem super Spaß bei dem Game.
0: Wenn ihr auch Bock habt, euch auf so einen Speeder zu schwingen, könnt ihr jetzt auf der PlayZ5, Xbox

bevor wir jetzt hier weitermachen mit einem Track von Lady Gaga, Empfehlung meinerseits, es gibt ja auch eine 1Live-Ikonenstaffel über Lady Gaga. 2 Folgen haben wir gemacht, findet ihr in ARD Sounds. Und alter Schwede, Lady Gaga in Sachen Mobbing hat gut was mitgemacht. Das denkt man immer gar nicht, weil sie ja so eine absolute Berühmtheit ist. Aber sie wurde früher The Germ genannt, also der Keim in der Schule. Für ihre Mobber war sie wie so eine Art Freak. Vielleicht auch, weil Lady Gaga schon damals den selbstbewussten Traum hatte, irgendwann mal berühmt zu werden mit ihrer Musik. Sie hat sehr, sehr früh angefangen, in kleineren Clubs in New York aufzutreten. Jeden Auftritt hat sie mitgenommen, damit möglichst viele Leute sie sehen und checken, was sie kann. Die Musikindustrie hat sie erstmal nicht so wirklich auf der Bühne gesehen, sondern eher im Background als Songwriterin. Aber sie erfindet einfach sich selbst. Sie sagt einfach, Leute, ich bin nicht im Background, ich bin auf der Bühne, ich bin Lady Gaga. Sie bestimmt selbst, wer sie ist und wartet nicht darauf, entdeckt zu werden. Ihre komplette Story, die findet ihr in 2 Folgen ARD Ikonen in ARD Sounds oder wo ihr auch sonst gerne Podcasts hört. Hier ist sie jetzt mit The Dead Dance.

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1: Um 8:30 mit einem Unfall auf der A2 Dortmund Richtung Hannover ist zwischen Bad Nenndorf und Wunstorf-Kohlenfeld Da ist ein Unfall passiert, mehrere Fahrzeuge sind da ineinander gekracht und 8 Kilometer Stau gibt's gerade ab Launau. Und dann gibt's noch mehrere Strecken, die wegen Bauarbeiten gesperrt sind. Die könnt ihr am besten in der 1Live-App nachgucken.
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2: Hallo, letzte halbe Stunde hier mit mir für heute Abend. Euer Sonntag in 1Live. Can't stop the feeling, Justin Timberlake.

Hate That I Made You Love Me von Ariana Grande in 1Live. Jeremy hat was reingeschickt über den Messenger in der 1Live App. Er fragt, ob er in Zukunft lieber über ARD Sounds oder weiterhin über die 1Live App sich reinmelden soll. Vielleicht nochmal ganz kurz. ARD Sounds ist sozusagen die ehemalige ARD Audiothek. Also da findet ihr wirklich alles, was ihr an Audioformaten von der ARD sonst so über die Audiothek gehört habt. Also so wie die Mediathek eben nur für Audioformate. Und 1Live App ist ja wirklich die App, die wir hier benutzen in 1Live. Da könnt ihr uns immer erreichen über den Messenger der 1Live App. Also es sind einfach zwei unterschiedliche Dinge. Deswegen müsst ihr euch gar nicht entscheiden, sondern wenn ihr mit uns kommunizieren möchtet, 1Live App, und wenn ihr Inhalte hören möchtet, dann am besten in ARD Sounds oder halt hier im Radio. Starwalkin' für euch jetzt hier, Lil Nas X.

Nächster Track hier kommt von einer slowakischen Künstlerin. Die finde ich gerade richtig, richtig gut. Adela. Ain't in L.A.

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1: 21 Uhr haben wir es. Ich bin Katharina Niesen. Gerade ist bei vielen Thema, was eben im Fußballstadion in Köln passiert ist. Dabei geht es auch um ein neues Sicherheitskonzept, bei dem im Stadion weniger Polizei sein sollte. Die ist dann aber doch gekommen, weil es beim Bundesliga-Derby Köln gegen Gladbach heftige Gewalt gab.
2: Durch Gästefans, die einzelne Scheiben beschädigt haben erst und dann herausgetreten. Dann kam es zu wechselseitigen Körperverletzungen. Wir als Polizei konnten schnell in den Block und konnten diesen Bereich wieder sichern.
1: Es sind auch Pyro und Böller laut Polizei wohl von beiden Seiten gezündet worden und es wurden auch welche geworfen, mindestens 2 Verletzte gibt's. Die Vereine haben die Gewalt verurteilt, aber Köln zum Beispiel hat auch gesagt, dass deswegen das neue Sicherheitskonzept nicht insgesamt gescheitert ist. NRW-Innenminister Reul will, dass dadurch die Vereine im Stadion mehr Verantwortung in Sachen Sicherheit übernehmen. Das Spiel in Köln gegen Gladbach ist 2:1 ausgegangen. Danach hat noch Schalke gegen Freiburg gespielt und 2:1 verloren. Zwischen Russland und der Ukraine gibt es angeblich eine Vereinbarung. Sie wollen gegenseitig keine Ziele mehr angreifen, die mit der Energieversorgung zu tun haben. Das schreibt zumindest US-Präsident Trump auf seiner Plattform Truth Social. Ob das wirklich stimmt, ist schwer zu beurteilen. Weder aus der Ukraine noch aus Russland gibt es bis jetzt eine Bestätigung. KI ist gerade irgendwie ständig Thema. Es gibt immer wieder Warnungen, auch heftige, direkt aus der Branche. Teilweise sind die auch sehr umstritten. Jetzt kommt eine dazu vom Microsoft-Chef. Er fordert, KI braucht immer so eine Art Notbremse. Also, dass Menschen es jederzeit schaffen, ein Programm auszuschalten. Heute gab es noch einen Umzug mit Kran und Schwertransporter von einem Dino aus Stahl und Beton. 15 Meter lang und 11,5 Tonnen schwer ist er. Ein Dino-Park will ihn austauschen und hat über Social Media ein neues Zuhause gesucht. Jetzt steht er erstmal an einer Autowaschanlage im Landkreis Vechta in Niedersachsen. Später soll er auf dem Kita-Gelände.
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1: Über Nacht verziehen sich die letzten Schauer bei 1 bis 7 Grad. Morgen geht es teilweise mit Nebel los, dann wird es vor allem sonnig. In Remscheid bis 14 Grad, dazu in Dortmund und Paderborn 15 und in Düren 18. Dienstag grau, Mittwoch sonniger und wieder bis 20 Grad.
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1: Da habe ich die A2 Dortmund Richtung Hannover. Die ist zwischen Bad Nenndorf und Wunstorf-Kohlenfeld nach einem Unfall mit mehreren Fahrzeugen gerade gesperrt. 6 Kilometer Stau ab Lauenau. Und dann gibt es noch ein paar Autobahnen, die wegen Bauarbeiten gesperrt sind. Das könnt ihr gut in der 1Live-App nachgucken.

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1: Die Nachrichten mit Marion Meinka. Guten Abend. In Polen ist nach Hinweisen auf einen möglichen Attentatsversuch auf Ministerpräsident Tusk und den Verteidigungsminister ein Verdächtiger festgenommen worden. Nach Behördenangaben wurde der Mann in Niederschlesien von der Polizei gestellt. Paulina Milling, WDR Warschau.
2: Bisher ist noch unklar, ob der Festgenommene bei den Regierungsmitgliedern gedroht haben soll oder ob nach weiteren Verdächtigen gesucht wird. Ein Sprecher der Sicherheitskräfte hatte zur Einordnung der Bedrohungslage erklärt, die Angelegenheit sei wörtlich todernst. Sprecher Adam Szlapka hatte zuvor mitgeteilt, der aktuelle Hinweis sei wesentlich beunruhigender gewesen als ähnliche Signale in der Vergangenheit. Inlandsgeheimdienst, Staatsschutz und Polizei kamen heute in Warschau im Zentrum für Terrorismusabwehr zu einem Sondertreffen zusammen. Details zu ergriffenen Maßnahmen wurden zunächst nicht bekannt gegeben, mit dem Verweis auf laufende Ermittlungen.
1: In einem ehemaligen Steinbruch in Warstein im Sauerland ist eine junge Frau tödlich verunglückt. Die 21-Jährige war gestern mit 4 weiteren Personen dort. Der Unfall passierte aber wohl nicht, wie anfangs vermutet, beim Klettern, so Polizeisprecher Daniel Großert.
3: Nach bisherigen Erkenntnissen hat diese Gruppe sich eine Vorrichtung selbst errichtet, um Bungee-Jumping in diesem Steinbruch durchzuführen. Und dabei ist auch der Unfall passiert.
1: Laut Polizei ist der Steinbruch in Warstein nicht zum Klettern freigegeben. Und das ist heute Abend auch noch Thema. Im rheinischen Bundesliga-Derby im Kölner Fußballstadion hat es am Nachmittag Ausschreitungen gegeben. 6 Menschen wurden durch Pyro und Böller verletzt, darunter ein Kind und eine Zuschauerin. US-Präsident Trump hat eine Vereinbarung zwischen Russland und der Ukraine verkündet. Demnach hören beide Seiten auf, Kraftwerke, Raffinerien und Energieinfrastruktur zu zerstören. Helge Schneider ist Ehrenbürger seiner Heimatstadt Mülheim an der Ruhr. Er sei ein künstlerischer Botschafter seiner Stadt, hieß es zur Begründung. Die Fans vom VfL Bochum haben sich im Stadion zurückgehalten. Auf der Osttribüne galt beim Spiel gegen Bielefeld ein Hüpfverbot auf einer Tribüne, weil die sonst zu sehr schwankt. So reagierten die Fans.
4: Hüpfen gehört dazu, ne? Wer nicht hüpft, der ist Borussia oder so, fehlt schon.
5: Ich war eigentlich überrascht, dass die alle durchgehalten haben. Ich habe gedacht, die eskalieren total und dann das Spiel abgebrochen, was auch immer, ne?
6: Dass jetzt die Fans dafür verantwortlich sind oder die Fans darunter leiden müssen, dass man nicht hüpfen darf, sorgt bei mir nur für großes Unverständnis.
1: Auch dem Spiel hat es womöglich nicht gut getan. Bochum verlor zu Hause das Zweitligaspiel gegen Bielefeld 0:1. Das war WDR aktuell. Das Wetter in Nordrhein-Westfalen. In der Nacht lockert es auf. 7 bis 1 Grad, örtlich Nebel oder Hochnebel. Morgen nach Nebelauflösung viel Sonne. Die Höchsttemperaturen in Warburg bei 14 Grad, in Lemgo bei 15 und in Essen bei 16 Grad. Die Zeit 22 Uhr.

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1: Die Nachrichten mit Marion Meinker. Guten Abend. Im rheinischen Derby im Kölner Fußballstadion hat es am Nachmittag Ausschreitungen gegeben. 6 Menschen wurden unter anderem durch Pyro und Böller verletzt, darunter ein Kind und eine Zuschauerin. Frank Wörner, was ist genau passiert?
2: Im Gästebereich hatten Gladbacher Absperrungen aus Plexiglas eingetreten und andere Fans angegriffen. Außerdem haben einige Raketen in den Heimbereich der Kölner gefeuert. Damit dürfte ein neues Sicherheitsmodell erstmal als gescheitert gelten. Landesinnenminister Reul wollte weniger Polizei im Stadion. Stattdessen sollten die Vereine mehr Verantwortung übernehmen. Bei den Ausschreitungen im Gästeblock waren erstmal kaum Ordnungskräfte zu sehen. Es wurde dann eine Hundertschaft von der Polizei gerufen. Das Spiel wurde zwischenzeitlich sogar unterbrochen. Die Verantwortlichen der beiden Vereine haben die Ausschreitungen inzwischen verurteilt. Ausgegangen ist das Spiel übrigens 2:1. Köln hat Gladbach besiegt.
1: Im zweiten Sonntagsspiel hat Schalke in Freiburg gespielt und 2:1 verloren. Die CDU versucht, aus der Krise zu kommen und veranstaltet bis morgen eine Führungsklausur. Zum Auftakt versuchte CDU-Generalsekretärin Hoppermann, Aufbruchstimmung zu verbreiten.
3: Es geht darum, Vertrauen für uns und unsere Politik zurückzugewinnen.
1: Sie sagte aber auch, das Treffen sei keine Wunderwaffe. Sabine Henkel, WDR Berlin.
4: Hoppermann erklärte die Klausur zu einem Prozessauftakt. In diesem will die CDU zu alter Stärke zurückkommen. Die Ergebnisse der Landtagswahlen im Osten bezeichnete Hoppermann als Warnsignale. Das Präsidium der CDU trifft sich heute und morgen, um zu überlegen, wie sie die Menschen wieder von ihrer Politik überzeugen kann. Auch die Haltung zur AfD soll diskutiert werden. Einige führende CDU-Politiker hatten eine Öffnung zur in Teilen rechtsextremen Partei ins Spiel gebracht. Andere wollen an der Brandmauer festhalten, also an strikter Abgrenzung.
1: Und das ist diese Nacht auch noch Thema. Nach einem möglicherweise geplanten Anschlag auf den polnischen Regierungschef Tusk hat die Polizei einen Verdächtigen festgenommen. Zu den Hintergründen ist noch nichts bekannt. Aus der Union gibt es zunehmend Kritik gegen die geplante Zuckersteuer. In einem Brief an Kanzler Merz schreiben 9 Landesminister, die Steuer mache bestimmte Lebensmittel unnötigerweise teurer. Papst Leo muss operiert werden. Bei ihm ist ein Knoten in der Lunge entdeckt worden. Der Entertainer Helge Schneider ist Ehrenbürger seiner Heimatstadt Mülheim an der Ruhr. Die Auszeichnung wurde ihm am Abend verliehen.
5: Mich zieht es nach Mülheim, weil ich hier meine Zahnbürste, Zahnpasta, Kamm und so hinterlegt habe. Mülheim ist für mich schon seit der Geburt die Stadt meiner Träume gewesen.
1: Helge Schneider sei künstlerischer Botschafter von Mülheim, hieß es zur Begründung für die Auszeichnung zum Ehrenbürger. Das war WDR aktuell. Das Wetter in Nordrhein-Westfalen in der Nacht 7-1 Grad. Morgen nach Nebelauflösung viel Sonne, in Nümbrecht bis 14 Grad, Detmold bis 15, Oberhausen bis 16 Grad. 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
1: Die Nachrichten mit Magdalena Dietz. Guten Abend. US-Präsident Trump hat sich zum Krieg Russlands gegen die Ukraine geäußert. Demnach werden beide Seiten aufhören, gegenseitig Kraftwerke, Raffinerien und Infrastruktur zu zerstören. In der Ukraine zeigten sich Vertreter überrascht. Aus Moskau gab es bislang keine Bestätigung. Anne Schneider, WDR Washington.
2: Umso bemerkenswerter ist der Zeitpunkt. Erst vor 2 Tagen waren Gespräche zwischen Vertretern der USA, der Ukraine und europäischen Partnern in Miami vorzeitig beendet worden. Ein geplanter 2. Verhandlungstag fand nicht statt. Gründe dafür wurden bislang nicht genannt. Zudem gab es am Wochenende neue Spannungen zwischen Washington und Kiew. Trump hatte die ukrainischen Angriffe auf russische Raffinerien scharf kritisiert und die Ablösung Selenskys gefordert.
1: Nach einem schwierigen Rettungseinsatz bei einer Sportveranstaltung rund um Dortmund ist ein Läufer nun gestorben. Die Polizei hat dem WDR einen Bericht vom Veranstalter des sogenannten Mammutmarsches am Abend bestätigt. Josephine Uppel berichtet.
3: Der Mann war am Samstag auf der Strecke zusammengebrochen und musste wiederbelebt werden. Andere Läufer behinderten laut Feuerwehr den Rettungseinsatz. Sie sollen den Rettungskräften nur zögerlich Platz gemacht und teilweise versucht haben, trotz Absperrung weiterzulaufen. Der Mann wurde in ein Krankenhaus gebracht. Dort starb er nach Angaben der Polizei.
1: Und das ist auch noch wichtig. Nach einem geplanten Anschlag auf Polens Ministerpräsident Tusk hat die Polizei einen Verdächtigen festgenommen. Es handele sich um den Mann, der mit einem Attentat gedroht habe. Zum Tod einer jungen Frau in einem Steinbruch in Warstein im Sauerland gibt es neue Details. Demnach passierte der Unfall nicht, wie anfangs vermutet, beim Klettern. Stattdessen soll die Frau einen Bungee-Sprung versucht haben. Die neuen Agrar- und Verbraucherminister der Union haben sich gegen die geplante Zuckersteuer ausgesprochen. In einem Brief an Kanzler Merz heißt es, sie mache bestimmte Lebensmittel unnötigerweise teurer. Die Fans vom VfL Bochum haben sich im Stadion zurückgehalten. Auf der Osttribüne galt beim Spiel gegen Bielefeld ein Hüpfverbot auf einer Tribüne, weil die sonst zu sehr schwankt. Und so reagierten die Fans.
4: Hüpfen gehört dazu, ne? Wer nicht hüpft, der ist Borussia oder so, fehlt schon.
5: Ich war eigentlich überrascht, dass die alle durchgehalten haben. Ich habe gedacht, die eskalieren total und dann das Spiel abgebrochen, was auch immer, ne?
6: Dass jetzt die Fans dafür verantwortlich sind oder die Fans runter leiden müssen, dass man nicht hüpfen darf, sorgt bei mir nur für großes Unverständnis.
1: Und auch dem Spiel hat es womöglich nicht gut getan. Bochum verlor zu Hause das Zweitligaspiel gegen Bielefeld 0:1. Und das war WDR aktuell. Und das Wetter in NRW. Bei 7 bis 1 Grad bildet sich örtlich Nebel. Wenn der sich tagsüber verzogen hat, gibt's viel Sonne. In Monschau bis 14 Grad, in Velbert bis 15 und in Hagen bis 16. Es ist 0:03.
7: Die junge Nacht, wir schauen auf die Straßen. A1 Osnabrück Richtung Bremen ist zwischen Vechta und Kloppenburg. Wegen Brückenarbeiten noch bis 5 Uhr in beiden Richtungen gesperrt. Eine Umleitung ist aber eingerichtet. A1 Lübeck Richtung Hamburg ist zwischen Kreuz Hamburg Ost und Dreieck Norderelbe. Wegen Bauarbeiten noch bis ca. 5 Uhr gesperrt. Eine Umleitung ist aber auch hier eingerichtet. A8 Salzburg Richtung München ist zwischen Rohrdorf und Rosenheim. Wegen Brückenarbeiten noch bis ca. 5 Uhr gesperrt. Und die A23 Heide Richtung Hamburg ist zwischen Heide West und Heide Süd. Wegen Überflutung gerade gesperrt. Und diese Meldung haben wir auch noch. Die A40 Duisburg Richtung Essen ist zwischen Mülheim-Winkhausen und Mülheim-Heißen in beiden Richtungen noch bis 5 Uhr gesperrt. Da wird ein neues Brückenteil eingehoben. Okay, alles klar. That's it.
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7: Jo, hi, mit Sebastian Röpke und natürlich mit euch auch. Leute, wie geht's euch? Was macht ihr gerade? Na, wie ist alles? Erzählt es mir gerne über die 0221 567 89111. Und wir gehen direkt rein in diese Nacht mit Calvin Harris und Clementine Douglas. Ja, klingt wie so eine trutschige Tante, ist aber nee. Es ist EDM. Mit Blessings gehen wir rein. Der Sebus hier, hi.

0: Die junge Nacht der ARD und das am Montag. Leute, stellt euch vor, Need for Speed, aber im Weltraum. Ja, das hier ist genau was für die Raser unter euch, Leute.
1: Welcome to the Galactic League.
0: Star Wars Galactic Racer ist ein Rennspiel im Star Wars-Universum, das gerade sehr, sehr laut ist auch. Junge Nacht, Kollege Jana Leindecker. Du sagst, Autorennspiele sind jetzt abgemeldet. Oh, what?
2: So, weg damit. Also ganz ehrlich, was jucken mich halt Ferrari oder Mercedes, wenn ich einen Podracer fahren kann?
0: Star Wars nicht mein Universe. Ein was?
2: Das sind diese Fahrzeuge aus Teil 1, die da so mit einem Affenzahn so knapp über dem Boden schwebend durch die Gegend heizen.
0: Ja, ja, ja.
2: Und mit teilweise 500 Sachen steuern wir die dann hier auf bekannten Strecken aus den Filmen durch riesige Raumschiff-Wracks oder durch tropische Wälder. Und dabei müssen wir eben rasend schnell wenden, lenken, ausweichen und na klar, Gegner von der Strecke drängen.
0: Ja, und das ist überraschend schnell und überraschend schwierig auch. Ich habe mir schon Videos dazu angeschaut. Ich fühle da auch so eine Mischung aus geil und stressig.
2: Ja, ist, finde ich, absolut valid, beides zu fühlen, weil bei mir klang es am Anfang auch oft eher so.
0: Johanna, nein!
2: Ja, ich bin vor lauter Speed ständig vor die nächste Wand gedonnert. Und um vorne mitzuhalten, müssen wir nämlich nicht nur gut lenken, sondern können auch mit so extra Boost nochmal zusätzlich Tempo reinkriegen. Alleine oder gegen Freunde im Multiplayer. Also bockt richtig, muss ich sagen.
0: Ah, Multiplayer auch noch? Alles klar. Sie haben mich vielleicht. Ja, für wen Star Wars Galactic Racer auch noch was ist, klären wir ja mit Johanna nach halb hier in der Jungen Nacht der ARD. Jetzt für euch im Radio erstmal Samba, 12 to 12. Leute, wie geht's euch? Was macht ihr gerade? Die Nummer hier im Studio ist die 0221 567 89 111. Erzählt mir alles. Seid ihr noch wach? Seid ihr schon wach? Der Sebo ist hier. Hi!

0:22 Uhr, hier ist die junge Nacht der ARD. Am Montag, Leute, Nummer hier im Studio ist die 0221 567 89 111. Laura Sophie hat sich gemeldet und hat geschrieben: Hi, ich bin auch wieder da. Letzte Nachtschicht, bevor es 3 Wochen Urlaub gibt. Liebe Grüße. Ja. Ihr wisst ja, ich gönne euch euren Urlaub. 3 Wochen? Laura Sophie. Ich hab demnächst so 5 Tage geplant. Das ist alles. Oh Mann. Ja, Leute, ich habe Musik für euch. Die kommt von Ariana Grande. Die hat mit ihrem Track Pedal auf jeden Fall auch wieder thematisch in die gleiche Kerbe geschlagen, wie das schon viele vorher gemacht haben. Nämlich zu sagen, ah ja, berühmt sein, ne? Ist gar nicht so cool, wie ihr dachtet. Weil folgendes, jenes und dies und das. Ja, also von daher, mich beruhigt das ja immer, weil jeder wünscht sich das und alle wollen das. Und wenn man das hier den Song sich ein bisschen lauter dreht, dann vielleicht...

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1: Hier ist die Junge Nacht. Achtung, wir haben einen Falschfahrer in Düsseldorf auf der Münchner Straße Richtung Garrad zwischen der B326 Südring und Düsseldorf-Hassels. Kommt euch ein Falschfahrer entgegen, fahrt äußerst rechts. Überholt bitte nicht. Das ist in Düsseldorf auf der Münchner Straße Richtung Garrad zwischen der B326 Südring und Düsseldorf-Hassels. Achtung, Falschfahrer. Vorsichtig hier in beiden Richtungen.

0: Ach, Spargel. 12:30. Hier ist die junge Nacht. Wir schauen auf die Straßen. Achtung, wir haben immer noch den Falschfahrer in Düsseldorf auf der Münchner Straße Richtung Garrad. Zwischen der B326 Südring und Düsseldorf-Hassels kommt euch ein Falschfahrer entgegen. Fahrt äußerst rechts, überholt bitte nicht. Das in Düsseldorf auf der Münchner Straße Richtung Garrad. Zwischen der B326 Südring und Düsseldorf-Hassels. Achtung, Falschfahrer. Vorsichtig hier in beiden Richtungen. Hier die weitere Meldung. A1 Osnabrück Richtung Bremen ist zwischen Vechta und Kloppenburg. Wegen Brückenarbeiten noch bis 5 Uhr in beiden Richtungen gesperrt. Eine Umleitung ist aber eingerichtet. A1 Lübeck Richtung Hamburg ist zwischen Kreuz Hamburg-Ost und Dreieck Norderelbe wegen Bauarbeiten noch bis ca. 5 Uhr gesperrt. Auch hier ist eine Umleitung eingerichtet. Die A8 Salzburg Richtung München ist zwischen Rohrdorf und Rosenheim wegen Brückenarbeiten bis ca. 5 Uhr gesperrt. Die A23 Heide Richtung Hamburg ist zwischen Heide West und Heide Süd wegen Überflutungen gerade gesperrt. Und die A40 Duisburg Richtung Essen ist zwischen Mülheim-Winkhausen und Mülheim-Heißen in beiden Richtungen noch bis 5 Uhr gesperrt. Da wird ein neues Brückenteil eingehoben. That's it.
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0: Mit Sebastian Röpke und ey, wenn ihr mögt, auch mit euch. Was geht gerade bei euch ab? Warum seid ihr noch wach? Seid ihr schon wach? Seid ihr schon im Montag oder ist für euch noch Sonntagabend? Seid mal ehrlich. Nummer hier im Studio ist die 0221 567 89111. Und wir David Gettern jetzt weiter durch diese Nacht zusammen mit Alpha Will und Forever Young. Hi!

0: Carol G hier in der Jung nach der ARD. Leute, wenn euch Formel 1 so klein ist und so eine Weltmeisterschaft reicht euch auch nicht zwingend aus, so rein größentechnisch, dann ist das hier vielleicht was für euch.
1: Welcome to the Galactic League!
0: Die Galaktische Liga in Star Wars Galactic Racer, ja, das neue Rennspiel im Star Wars Universe. Haben wir vorhin schon drüber gesprochen mit Junge Nacht-Kollegin Joanna Leindecker. Joanna, ist das jetzt nur was für Leute, die auch richtig gut mit dem Controller umgehen können oder auch für so Grobmotoriker wie für mich und meine Friends?
2: Ach, weißt du, also zocken und Spaß haben könnt da auch ihr. Mhm. Gewinnt dann vielleicht erstmal nicht. In der Kampagne spielen wir nämlich nicht nur jedes Rennen für sich, sondern halt eine ganze Liga. Und bauen wir dann zu viele Unfälle oder scheiden aus, verlieren wir Ligamünzen. Und wenn die leer sind, naja, müssen wir halt beim allerersten Rennen wieder anfangen.
0: Ja, okay, dann schau, ey.
2: Ja, ehrlich, ist auch vielleicht ein bisschen frustrierend am Anfang, aber spornt ja auch irgendwie an, weil du dein Fahrzeug auch verbessern kannst oder eben Neues ausprobieren kannst. Ich bin ja jetzt auch kein Weltraum-Lewis Hamilton oder so, aber ich habe trotzdem super Spaß bei dem Game.
0: Ja, wenn ihr Bock habt, der nächste Weltraum-Lewis Hamilton, wo kam das denn her zu werden? Star Wars Galactic Racer, den gibt's jetzt auf PlayStation 5 für die Xbox und für den PC. Und hier im Radio gibt's erstmal One Direction, What Makes You Beautiful. Der Sebus hier, hi!

Die junge Nacht der ARD, der Jakob hat geschrieben, also ich chill gerade zu Hause, ja, red mit einem Kumpel am Computer und wir spielen Euro Truck Simulator. Dabei haben wir die ganze Zeit euren Sender an, wahrscheinlich das Kurioseste, was ihr bisher gehört habt. Viele Grüße von Jakob und Tom. Nee, Jakob ist es nicht. Liebe Grüße.

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1: Die Nachrichten mit Magdalena Dietz. Guten Morgen. Zwischen Russland und der Ukraine gibt es angeblich eine Vereinbarung, nicht mehr den Energiesektor der jeweils anderen Kriegspartei anzugreifen. US-Präsident Trump verkündete auf seiner Plattform Truth Social eine sogenannte Energiewaffenruhe. Frank Wörner aus dem WDR-Aktuell-Team zu den Hintergründen.
2: Trump zufolge haben sowohl Russland als auch die Ukraine dieser Vereinbarung zugestimmt. Der ukrainische Präsident Zelensky war allerdings wohl überrascht davon. Er hat in einem Interview gesagt, dass er vor Trumps Ankündigung nichts davon wusste. Aber er unterstütze eine solche Vereinbarung, wenn Russland auch dazu bereit sei. Aus Moskau gibt es bisher noch keine Äußerung dazu. Allerdings muss man auch bedenken, dass Trump Mitte September schon mal mit einer ähnlichen Ankündigung vorgeprescht war. Danach gingen die gegenseitigen Angriffe auf Kraftwerke und Raffinerien aber weiter.
1: Die Houthi-Rebellen im Jemen, die vom Iran unterstützt werden, haben ihre Angriffe auf Saudi-Arabien ausgeweitet und erneut die Hauptstadt Riad sowie den Flughafen in Dammam attackiert. Am Samstag waren bei einem Angriff auf den Flughafen Riad 12 Menschen getötet und mehr als 300 verletzt worden. Die Lage in Saudi-Arabien hat auch Folgen für Unternehmen in NRW. Beim Steinehersteller Metten aus Overath zum Beispiel verschieben sich wichtige Projekte, sagt Firmeninhaber Michael Metten.
3: Wir haben dort das Projekt derzeit zementfreie Betonsteine, die Technologie dort zu implementieren, wie sie produziert werden. Das ist technisch hoch anspruchsvoll. Wir haben alles vorbereitet. Wir bekommen im Moment nicht mal die Rohstoffe per Luftfracht dahin, weil einfach keine Flugzeuge gehen.
1: Und auch mehrere Beschäftigte des Unternehmens können nicht wie geplant im November nach Saudi-Arabien reisen. Und das haben wir auch im Blick. Die neuen Agrar- und Verbraucherminister der Union haben sich gegen die geplante Zuckersteuer ausgesprochen. In einem Brief an Kanzler Merz heißt es, sie mache den Kauf bestimmter Lebensmittel unnötigerweise teurer. Bei einem Busunglück im Westen der Türkei sind mindestens 11 Menschen ums Leben gekommen. Der Bus war auf der Autobahn bei Izmir mit einem LKW kollidiert und umgestürzt. Papst Leo muss operiert werden. Bei ihm ist ein Knoten in der Lunge entdeckt worden. Der Entertainer Helge Schneider ist jetzt Ehrenbürger seiner Heimatstadt Mülheim an der Ruhr. Die Auszeichnung wurde ihm am Abend verliehen.
4: Mich zieht es nach Mülheim, weil ich hier meine Zahnbürste, Zahnpasta, Kamm und so hinterlegt habe. Mülheim ist für mich schon seit der Geburt die Stadt meiner Träume gewesen.
1: Helge Schneider sei künstlerischer Botschafter von Mülheim, hieß es zur Begründung für die Auszeichnung zum Ehrenbürger. Und das war WDR aktuell. Der Blick aufs Wetter in Nordrhein-Westfalen. Bei 7 bis 1 Grad bildet sich örtlich Nebel oder Hochnebel. Tagsüber geht es dann lokal auch mit Nebel los. Ansonsten gibt es viel Sonne und es bleibt trocken. In Schleiden werden bis 14 Grad erwartet, in Menden bis 15 und in Aachen bis 18. Am Dienstag, also morgen, ist es oft grau und es regnet etwas. Die Sonne scheint nur wenig bei bis zu 19 Grad. Es ist 1.03 Uhr.
5: Die junge Nacht, wir schauen auf die Straßen. A1 Osnabrück Richtung Bremen ist zwischen Vechta und Kloppenburg. Wegen Brückenarbeiten noch bis 5 Uhr in beiden Richtungen gesperrt. Eine Umleitung ist aber eingerichtet. Die A1 Lübeck Richtung Hamburg ist zwischen Kreuz Hamburg-Ost und Dreieck Norderelbe wegen Bauarbeiten noch bis ca. 5 Uhr gesperrt. Auch hier gibt es eine Umleitung. A8 Salzburg Richtung München ist zwischen Rohrdorf und Rosenheim wegen Brückenarbeiten noch bis ca. 5 Uhr gesperrt. Die A9 Nürnberg Richtung München ist zwischen Hilpoltstein und Greding nach einem Unfall gerade dicht. Die A23 Heide Richtung Hamburg ist zwischen Heide West und Heide Süd wegen Überflutungen gesperrt. Und die A40 Duisburg Richtung Essen ist zwischen Mülheim-Winkhausen und Mülheim-Heißen in beiden Richtungen noch bis 5 Uhr gesperrt. Da wird ein neues Brückenteil eingehoben. That's it!
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5: Mit Sebastian Röpke. Ey Leute, die Wintersemester an den Unis und Hochschulen, die haben ja letzte Woche schon begonnen und heute geht's los mit den Vorlesungen und mit den Seminaren. Ich war ja ich war nie an der Uni und ich habe so viele Uni-Stories gehört und so viel Uni-Krams auch, dass ich ein bisschen das Gefühl habe, ich war vielleicht dann doch wirklich an der Uni. Ich habe auf jeden Fall viel mit Studenten abgehangen in der Zeit, aber an der Uni Bonn, da gibt es jetzt auch ein Begleitprogramm für Studierende, nämlich mit dem Motto Don't Panic, und das soll den Erstis halt ein bisschen helfen, so in diesen Ablauf reinzukommen. Ja, ich bräuchte dieses Programm auf jeden Fall und ich finde den Namen Don't Panic auch sehr, sehr passend. Leute, wie geht's euch? Habt ihr auch später noch eine Vorlesung? Ich hoffe nicht. Nummer ins Studio 0221 567 89 111.

0: Die junge Nacht der ARD am Montag. Ja, es ist eine neue Woche. Wir ziehen gemeinsam die Schutzfolie von dieser neuen Woche ab. Jetzt gerade mit Wisdom Seas und gleich mit Carrie Hilson. Wow. Leute, sagt ihr das auch immer, wenn ihr über so eine kleine Spalte gesprungen seid oder irgendwo ein bisschen geschickter langgelaufen seid, ruft ihr dann auch immer Parkour? Also ich mache das schon, weil ich es todesfunny finde. Ja, wir sprechen über eure Leidenschaften und bei Luis22 aus Köln ist es, ja, Parkour.
1: Am meisten fasziniert mich, dass die Sportart keinen Rahmen hat. Es ist quasi wie selbstständig sein, nur nicht im beruflichen Sinne, sondern sportlich. Ich bin zum Parkour gekommen, indem ich schon früher gern Trampolin gesprungen bin und mich von Filmen habe inspirieren lassen, in denen ich spektakuläre Stunts gesehen habe. Die Welt umzudeuten ist ein Teil vom Parkour, dass ein Dach zum Beispiel ein Absprung ist oder Sand dieselbe Funktion hat wie eine Matte, weil er eben weich ist. Einerseits musst du dich mental overcommitten und andererseits natürlich in der Lage sein dazu, wenn alles passt. Plus der richtige Moment, dann let's go. Es gibt immer zwei Arten von Leuten, wie sie auf Parkour reagieren. Entweder sie feiern es komplett oder überhaupt gar nicht.

Ja, das vom GTA-Soundtrack. Dazu mit einer gestohlenen Karre. Schön am Strand lang fahren. Ach ja, herrlich. Pink Pantherist und Fred Again mit dabei auf dem Track Sexy Magic hier in der Jungen Nacht der ARD. Leute, wie geht's euch? Nummer hier in Studios, die 0221 567 89 111. Und das sind Coldplay. Hi.

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0: 2, die junge Nacht. Wir schauen auf die Straßen. A1 Osnabrück Richtung Bremen ist zwischen Vechta und Kloppenburg wegen Brückenarbeiten noch bis 5 Uhr in beiden Richtungen gesperrt. Keine Sorge, Umleitung ist eingerichtet. Beruhigt euch. A1 Lübeck Richtung Hamburg ist zwischen Kreuz Hamburg Ost und Dreieck Norderelbe wegen Bauarbeiten noch bis ca. 5 Uhr gesperrt. Auch hier gibt's eine Umleitung. Die A8 Salzburg Richtung München ist zwischen Rohrdorf und Rosenheim wegen Brückenarbeiten noch bis ca. 5 Uhr gesperrt. Die A23 Heide Richtung Hamburg ist zwischen Heide West und Heide Süd wegen Überflutungen gerade gesperrt. Und die A40 Duisburg Richtung Essen ist zwischen Mülheim-Winkhausen und Mülheim-Heißen in beiden Richtungen bis 5 Uhr noch gesperrt. Dort wird ein neues Brückenteil eingehoben. That's it!
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0: Mit Sebastian Röpke, hello, schön, dass ihr dabei seid, Leute. Ey, es geht ja jetzt hier los mit Uni und diesen ganzen Krams und so. Jetzt gerade gelesen an der Uni in Amsterdam, da gibt es einen Bachelorstudiengang, nämlich interdisziplinäre Sozialwissenschaften. Oh, da wäre ich ja jetzt schon raus bei dem Titel. Aber da sind Laptops, Handys und Tablets in allen Vorlesungen verboten. Nee, da wäre ich dann raus. Wie, ich darf das nicht notieren? Wie, Zettel und Stift? Bruder, was ist mit dir? In welchem Jahrhundert lebst du denn?

0: Irgendwann kam so dieser Moment, wo ich dachte, Moment mal, irgendwas stimmt hier nicht.
1: München ist teuer, München ist reich. Ich habe es viel zu spät gemerkt, erst auf dem Gymnasium, weil alle meine Freundinnen auf dem Gymnasium sind geritten. Und ich habe es zu lang nicht hinterfragt. Ich war viel zu lang, weil ich so, ja, ich schätze, wir haben unterschiedliche Hobbys. Und dann habe ich gemerkt, ah nee, wir haben unterschiedlich Geld. Ach so. Wir haben unterschiedlich Geld. Und was auch sehr unterschiedlich ausgeprägt ist halt bei uns, ist unsere Beckenbodenmuskulatur. Okay? Diese Bitches reiten. Sie können ihre Beckenbodenmuskulatur anspannen und entspannen, wann immer sie wollen. Ich weiß nicht mal, wo meine ist. Okay? Ich habe die Suche aufgegeben. Ist ein Cold Case. Eine gut ausgeprägte Beckenbodenmuskulatur ist richtig wichtig für guten Sex auch, ne? Und meine Freundinnen reden dann immer drüber, wie sie ihre Beckenbodenmuskulatur einsetzen im Bett. Und sind so, ja, und in der Stellung spanne ich sie an. Was machst du, Anna? Und ich bin so, ich liege. Low-Budget-Sex. 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

Billie Eilish, Bad Guy, hier in der jungen Nacht der ARD am Montag. Boah, mit Billie Eilish, ich wäre so gern mit der befreundet, ne? Ich glaube, die ist so cool. Ich glaube, das ist einfach... Oh, ich glaube, die wäre richtig cool als beste Freundin, oder? Ach ja. Leute, kennt ihr das, wenn Eltern so mit so zweierlei Maß messen? Weil heute hat mein Dad mich angerufen, so gegen Abend, und meinte, Junge, was hast du den ganzen Tag gemacht? Ich so, ja, geschlafen, wieso? Er so, oh, ganzen Tag hast du geschlafen, oder was? Ich so, ja, ich muss nachher noch arbeiten. Ach so, du musst nachher noch arbeiten, ja, dann ist da was anderes. Wo ich dachte, warum ist denn das plötzlich was anderes? Ey, es ist Sonntag, Vater. Wenn ich den ganzen Tag hier rumpimmel, kann ich das auch machen, auch wenn ich nachher nicht noch arbeiten muss. Naja, hab ich dann zusammengerissen. Väter, dies, das, ne? Ihr kennt das. Ella Langley, Shoes in Texas. Jetzt hier in der Jungnacht der ARD. Der Song, wo ich immer innerlich sage, yeah!

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1: Die Nachrichten mit Magdalena Dietz. Guten Morgen. US-Präsident Trump hat sich zum Krieg Russlands gegen die Ukraine geäußert. Demnach werden beide Seiten aufhören, gegenseitig Kraftwerke, Raffinerien und Infrastruktur zu zerstören. In der Ukraine zeigten sich Vertreter überrascht. Aus Moskau gab es bislang keine Bestätigung. Anne Schneider, WDR Washington.
2: Umso bemerkenswerter ist der Zeitpunkt. Erst vor 2 Tagen waren Gespräche zwischen Vertretern der USA, der Ukraine und europäischen Partnern in Miami vorzeitig beendet worden. Ein geplanter zweiter Verhandlungstag fand nicht statt. Gründe dafür wurden bislang nicht genannt. Zudem gab es am Wochenende neue Spannungen zwischen Washington und Kiew. Trump hatte die ukrainischen Angriffe auf russische Raffinerien scharf kritisiert und die Ablösung Selenskys gefordert.
1: In Polen ist nach Hinweisen auf einen möglichen Attentatsversuch auf Ministerpräsident Tusk und den Verteidigungsminister ein Verdächtiger festgenommen worden. Nach Behördenangaben wurde der Mann in Niederschlesien von der Polizei gestellt. Paulina Milling, WDR Warschau.
3: Bisher ist noch unklar, ob der Festgenommene beiden Regierungsmitgliedern gedroht haben soll oder ob nach weiteren Verdächtigen gesucht wird. Ein Sprecher der Sicherheitskräfte hatte zur Einordnung der Bedrohungslage erklärt, die Angelegenheit sei wörtlich todernst. Regierungssprecher Adam Szłapka hatte zuvor mitgeteilt, der aktuelle Hinweis sei wesentlich beunruhigender gewesen als ähnliche Signale in der Vergangenheit.
1: Und das ist auch noch wichtig. Die Houthi-Rebellen im Jemen, die vom Iran unterstützt werden, haben ihre Angriffe auf Saudi-Arabien ausgeweitet. Sie griffen erneut den Flughafen Riad, zudem den Flughafen Dammam sowie nach eigenen Angaben eine Gasanlage und eine Raffinerie an. Bei einem Brand in einem Mehrfamilienhaus in Bonn sind 2 Kleinkinder und ein weiterer Mensch leicht verletzt worden. Die Kinder atmeten Rauchgase ein, die dritte Person verletzte sich beim Sprung aus einem Obergeschoss. Zahlreiche Wohnungen sind nach dem Feuer in Bonn vorerst nicht mehr bewohnbar. Zum Tod einer jungen Frau in einem Steinbruch in Warstein im Sauerland gibt es neue Details. Demnach passierte der Unfall nicht, wie anfangs vermutet, beim Klettern. Stattdessen soll die Frau einen Bungee-Sprung versucht haben. Am Sonntag gab es einen außergewöhnlichen Schwertransport. Ein 11,5 Tonnen schwere und 15 Meter hohe Dinosaurierdame aus Beton und Stahl wurde vom Natur- und Geopark Terra Vita an einen neuen Standort gebracht. Jetzt steht die Nachbildung eines Camarasaurus in Damme in Niedersachsen auf dem Gelände einer Autowaschanlage. Und das war WDR aktuell. Und das Wetter in Nordrhein-Westfalen. Bei 7 bis 11 Grad bildet sich örtlich Nebel oder Hochnebel. Wenn der sich verzogen hat, gibt's tagsüber viel Sonne und es bleibt trocken. In Herford bis 14 Grad, in Dortmund bis 15 und in Düren bis 18 Grad. Es ist 2:03 Uhr.